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1: Ich bin Ursula Winkler. Bei der Landtagswahl in Sachsen-Anhalt liegt die AfD nach den ersten Hochrechnungen von ARD und ZDF deutlich vorn. Die Partei von Spitzenkandidat Ulrich Siegmund kann ihr Ergebnis mehr als verdoppeln. Auf Platz 2 steht die CDU von Ministerpräsident Sven Schulze, die dramatische Verluste verbuchen muss.
2: Ja, hier bei der CDU-Wahlkampfparty war einfach Stille, als die Prognose um 18 Uhr kam. Unfassbare Stille. Also so schlecht hat die CDU in Sachsen-Anhalt noch nie abgeschnitten. Und damit hätte hier auch keiner gerechnet. Neben mir sagten Parteimitglieder, das ist Wahnsinn, ich bin einfach in Schockstarre. Und es gibt jetzt auch die ersten Rücktrittsforderungen an den bisherigen Parteichef und Ministerpräsidenten in Sachsen-Anhalt, Sven Schulze. Eine ehemalige CDU-Ministerin sagte mir, es brauche jetzt einen Neuanfang in der CDU. Aus Magdeburg, Simon Krämer.
1: Nach der Landtagswahl in Sachsen-Anhalt hat es in mehreren deutschen Städten Proteste gegen die AfD gegeben. In Frankfurt am Main demonstrierten nach Polizeiangaben rund 2500 Menschen dafür, ein Verbotsverfahren gegen den klaren Wahlsieger AfD zu prüfen. Auch in Berlin gingen am Abend hunderte Menschen mit ähnlichen Forderungen auf die Straße. Auch etwa in Mainz wurde deswegen demonstriert. Der russische Außenminister Lavrov hat mit deutlichen Worten auf Vorwürfe aus Deutschland reagiert, hinter dem versuchten Sprengstoffanschlag am Flughafen Leipzig zu stecken. Das sei der Beginn eines echten Krieges, sagte Lavrov dem russischen Staatsfernsehen. Auch die Bundesregierung verschärft den Ton gegenüber Russland. Innenminister Dobrindt rechnet laut Bild am Sonntag damit, dass solche Attacken zunehmen werden.
3: Dobrindt will deshalb vor allem die Abwehr hochfahren. Die neue Drohneneinheit der Bundespolizei soll bis Jahresende von 70 auf 300 Kräfte wachsen. Außerdem sollen Stromanbieter oder Wasserwerke künftig selbst Drohnen abwehren dürfen. Gegen Hacker arbeitet das Ministerium an einem digitalen Schutzschild. Kanzler Merz spricht nach dem Drohnenvorfall eine klare Warnung an Moskau aus und sagt, Deutschland sei fest entschlossen, sich zu verteidigen. Russland weist die Vorwürfe weiter zurück. Zoe Tassovali, Nachrichtenredaktion.
1: Zum Fußball. Der FC Augsburg ist erstmals in seiner Vereinsgeschichte Tabellenführer der Bundesliga. Die Schwaben gewannen bei Eintracht Frankfurt mit 4:1 und holten damit den zweiten Sieg im zweiten Saisonspiel. Davor verlor der Hamburger SV gegen Mainz 05 mit 0:5.
4: Das Wetter.
5: Ja, und da geht's meist trocken durch die Nacht bei zweistelligen Werten. Also 16 bis 12 Grad sind's im Moment. Dazu wechselnd oder auch mal stärker bewölkt. Der Montag, der macht dann mit einem Sonne-Wolken-Mix weiter. Das wird noch mal heiß heute mit 26 bis 30 Grad. Das hält aber nicht lange an. Also Dienstag schon wieder Werte so um die 19 Grad.
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6: Zurzeit liegen uns keine Meldungen vor. Wir wünschen allen unterwegs gute Fahrt.
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0: Alice Cooper ist das mit Poison. So, ab heute spielen wir weiter. Wir haben Tickets für euch für diese absolut angesagte Band.
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0: Das Wetter.
1: Und da jetzt in der Nacht, ja, meist trocken, dazu mal mehr, mal weniger Wolken und Werte um 14 Grad, also Regen eher so die Ausnahme. Der Montag bringt dann Sonne und Wolken im Wechsel, Werte gehen nochmal ordentlich hoch. Also heute nochmal 26 bis 30 Grad, diese Hitze hält aber nicht lange an. Das heißt also morgen zum Dienstag schon wieder Werte um 19 Grad.
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2: Zurzeit liegen uns keine Meldungen vor, wir wünschen allen unterwegs gute Fahrt.
1: Und gemeinsam schieben wir uns mal durch die Nachtschicht. Jetzt mal mit Musik von, wer ist es? Timbaland und Kerry Hilson. Spielen wir jetzt mit The Way I Are. Ich bin Andreas Grunwald. Euch eine angenehme Nacht.
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1: Ich bin Ursula Winkler. Bei der Landtagswahl in Sachsen-Anhalt liegt die AfD nach den ersten Hochrechnungen von ARD und ZDF deutlich vorn. Die Partei von Spitzenkandidat Ulrich Siegmund kann ihr Ergebnis mehr als verdoppeln. Auf Platz 2 steht die CDU von Ministerpräsident Sven Schulze, die dramatische Verluste verbuchen muss. Die SPD bleibt wohl unter 10%. Der SPD-Partei

0: Parteivorsitzende Klingbeil sprach im ZDF von einer Zäsur.
1: Da sind jetzt viele, die haben große Sorgen und denen kann ich mit aller Klarheit versprechen, dass ich persönlich, aber auch die Sozialdemokratie alles dafür tun werden, dass sie in Deutschland weiter sicher leben können und unser Land ein weltoffenes Land bleibt. Das ist ganz wichtig und natürlich, ich habe es gerade gesagt, das Ergebnis ist eine Zäsur, das ist ein Abend, der mich betrübt. Ich habe gesehen, wie die SPD gekämpft hat, aber wir müssen jetzt abwarten, wie das endgültige Ergebnis sein wird.
0: Vizekanzler Klingbeil im ZDF. Der ukrainische Präsident Zelensky ist wenig optimistisch über die Aussichten auf einen baldigen Frieden. Das sagte er nach seinen Gesprächen mit Vertretern der USA und Europas. Es sehe danach aus, dass sich der Krieg bis zum Winter ziehe, sagte Zelensky in Kiew.
2: Erstmals waren die US-Vermittler in Kiew. Die Gespräche seien auch äußerst inhaltsvoll gewesen, sagt Präsident Zelensky. Konkrete Ergebnisse gab es aber nicht. Die Ukraine, Europa und Amerika würden sich in Kürze wieder treffen. Die US-Seite wünscht sich auch wieder direkte Gespräche zwischen Russland und der Ukraine. Doch ob die in absehbarer Zeit auf höchster Ebene stattfinden, ist mehr als fraglich. Die US-Vermittler hatten zuvor 3 Stunden mit Russlands Präsident Putin gesprochen. Thomas Bremser, Nachrichtenredaktion.
0: Bei einem Flugzeugabsturz im hessischen Firnheim sind 2 Männer gestorben. Eine Frau und ein Kleinkind wurden schwer verletzt in ein Krankenhaus gebracht. Laut Polizei stürzte das Kleinflugzeug aus bisher ungeklärter Ursache im Anflug auf einen Flugplatz im baden-württembergischen Weinheim ab. Dort hatte ein Luftsport-Sommerfest stattgefunden. Zum Fußball. Der FC Augsburg ist erstmals in seiner Vereinsgeschichte Tabellenführer der Bundesliga. Die Schwaben gewannen bei Eintracht Frankfurt mit 4:1 und holten damit den 2. Sieg im 2. Saisonspiel. Davor verlor der Hamburger SV gegen Mainz 05 mit 0:5.
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4: Ja, das ist nochmal so ein richtiges Sommer-Comeback heute bei uns in NRW. Höchstwerte um die 30 Grad. Über den Tag bekommen wir einen Mix aus Sonne und Wolken. Die Sonne ist auch immer häufiger mal mit dabei. Also es wird richtig schön heute.
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5: Zurzeit liegen uns keine Meldungen vor. Wir wünschen allen unterwegs gute Fahrt.
4: Eine schöne Nacht euch. Ja, auch heute, ihr habt es gehört, wird es wieder recht warm bei uns in NRW. Ja, Temperaturen bis zu 30 Grad. Heißt, ich kann gar nicht anders, als jetzt den Sommerhit des Jahres 2026 zu spielen. Hier sind Shakira und Burner Boy für euch mit Die Die am Mikrofon Finn Weiden. Hi zusammen.
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0: der ganz entspannte Start in diesem Montagmorgen mit Maroon 5, Girls Like You. Schön, dass ihr mit dabei seid, um gleich 3:15. Für euch habe ich neue Musik dabei, der Prototyp aller Boybands, noch vor NSYNC, den Backstreet Boys oder Take That. Ja, natürlich New Kids on the Block. Eine richtig coole Nummer, oder? Step by Step von den Jungs. Kaum eine andere Band hat den Pop der 80er und 90er so geprägt wie diese Jungs, ja? New Kids on the Block. Und sie sind bis heute aktiv. Einer von ihnen war jetzt bei uns zu Gast im Interview, Joey McIntyre. Er hat uns erzählt, was aktuell so los ist bei New Kids on the Block.
1: The New Kids are in Vegas right now. And we have this great residency that we sort of do a few weeks at a time for the last year and a half. So we go in and out. And it's been really fun. It's a big show. Very Las Vegas.
0: Ja, gerade ist die Band in Las Vegas unterwegs, sagt er, mit einer eigenen Show, die sie dort seit ungefähr 1,5 Jahren immer wieder für ein paar Wochen spielen. Ganz, ganz groß, ganz glamourös, ganz, ja, Vegas eben. Neben der Band macht Joey McIntyre tatsächlich auch noch Solo-Musik. Doch wie ist das eigentlich? Bandgefühl auf der einen Seite und Solo-Karriere dann auf der anderen.
1: Going out with 4 of your best friends and going for a trip to some tropical island or the Mediterranean with 4 of your best friends and having a blast, but then solo is like a hike in the mountain by yourself. It's a different challenge, but it fills different places in your heart and in your soul. They're both important.
0: Ja, er sagt, wenn die Jungs als Band unterwegs sind, bedeutet das immer viel Spaß. Immerhin sind sie ja auch beste Freunde. Aber eine Solo-Karriere zu haben, ist wie so eine Bergwanderung, nur alleine. Es ist zwar eine Challenge, aber eine, die ihn sehr erfüllt. Vielleicht erklärt das ja auch so ein bisschen den Titel seiner Single. Freedom heißt sie. Und die wollen wir euch natürlich auch nicht länger vorenthalten. Jetzt ganz frisch bei uns Joey McIntyre von den New Kids on the Block mit Freedom.
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0: Das Wetter.
1: Ja, der Montag bleibt überwiegend freundlich bei uns in NRW. Die Wolken wechseln sich immer so ein bisschen mit der Sonne ab. Die kommt nämlich auch immer häufiger mal raus. Das Ganze heute bei recht warmen Werten. Die Temperaturen klettern noch mal so ein Stück hoch auf bis zu 30 Grad dann heute.
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2: Zurzeit liegen uns keine Meldungen vor. Wir wünschen allen unterwegs gute Fahrt.
1: Eine schöne Nacht euch und weiter geht's gleich mit Eminem, Houdini und vorher jetzt One Republic mit Secrets. Macht euch eine schöne Nacht oder einen guten Morgen, je nachdem. Finn Weiden ist hier. Hello!
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1: Ich bin Ursula Winkler. Die AfD mit ihrem Spitzenkandidaten Ulrich Siegmund hat die Landtagswahl in Sachsen-Anhalt mit großem Vorsprung gewonnen, die absolute Mehrheit aber verpasst. Die CDU mit Ministerpräsident Sven Schulze kommt mit herben Verlusten auf Platz 2. Das geht aus den auf der Webseite der Landeswahlleiterin veröffentlichten vorläufigen Ergebnissen hervor.
2: Für eine Alleinregierung der AfD reicht es nicht, obwohl sie ihren Stimmanteil im Vergleich zur letzten Wahl mehr als verdoppelt hat. Und die anderen Parteien wollen mit der AfD nicht zusammenarbeiten. Das macht die Bildung einer neuen Landesregierung extrem schwierig, zumal der Einzug des BSW in den Landtag noch auf der Kippe steht. Hier in Berlin hat das Wahlergebnis eine Schockstarre ausgelöst. Es gibt eine Menge aufzuarbeiten. Unklar ist auch, was das Wahlbeben für die schwarz-rote Koalition im Bund bedeutet. David Riemer, Berlin.
1: In 2 Wochen, am 20. September, folgen 2 weitere Landtagswahlen in Ostdeutschland.

0: in Mecklenburg-Vorpommern und im Land Berlin. In Thüringen haben mehrere Ex-Mitglieder des BSW eine neue Partei gegründet. Sie heißt Thüringen Gerecht. Zur Vorsitzenden wurde die ehemalige BSW-Landeschefin Katja Wolf gewählt.
1: Nach einem Dauerkrach mit Parteigründerin Sarah Wagenknecht haben fast alle BSW-Abgeordneten in Thüringen die Partei verlassen. Dass sie so schnell eine neue gründen, war eigentlich nicht geplant. Die Parteigründung sei spontan passiert, hieß es. Die Abgeordneten wollen die Koalition aus CDU, SPD und BSW weiter unterstützen. So würde sich an den Mehrheitsverhältnissen nicht viel ändern. Dennoch will die AfD einen Antrag auf Neuwahlen stellen. Dafür wäre im Landtag dann eine Zweidrittelmehrheit nötig. Thomas Bleskin, Nachrichtenredaktion.
0: Bei einem Flugzeugabsturz im hessischen Firnheim sind zwei Männer gestorben. Eine Frau und ein Kleinkind wurden schwer verletzt in ein Krankenhaus gebracht. Laut Polizei stürzte das Kleinflugzeug aus bisher ungeklärter Ursache im Anflug auf einen Flugplatz im baden-württembergischen Weinheim ab. Dort hatte ein Luftsport-Sommerfest stattgefunden. Zum Fußball. Der FC Augsburg ist erstmals in seiner Vereinsgeschichte Tabellenführer der Bundesliga. Die Schwaben gewannen bei Eintracht Frankfurt mit 4:1 und holten damit den zweiten Sieg im zweiten Saisonspiel. Davor verlor der Hamburger SV gegen Mainz 05 mit 0:5.
2: Das Wetter.
3: Ja, das ist nochmal so ein richtiges Sommer-Comeback heute bei uns in NRW. Höchstwerte um die 30 Grad. Über den Tag bekommen wir einen Mix aus Sonne und Wolken. Die Sonne ist auch immer häufiger mal mit dabei. Also es wird richtig schön heute.
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4: Zurzeit liegen uns keine Meldungen vor. Wir wünschen allen unterwegs gute Fahrt.
3: Einen schönen guten Morgen und für euch habe ich jetzt einen richtig coolen Song von Michael Schulte, 5 AM. Mann, hätte nicht eine Stunde später kommen können. Jetzt haben wir es 4 AM durch, aber passt auch trotzdem jetzt gut rein in den Morgen. Also jetzt für euch Michael Schulte, ich bin Finn Weiden. Kommt gut rein in den Montag.
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0: So, ich werf mal gerade den Satz in den Raum. Ich beende den Unterricht, nicht der Gong. Ey, diese Lehrersprüche, ne? Haben sich doch auch in den letzten Jahrzehnten nicht verändert, oder? Die Schule ist wieder gestartet. Ja, und da sind die Schüler in NRW sicherlich schon in der letzten Woche mit dem ein oder anderen Spruch konfrontiert worden. Wir erinnern uns mal zurück. Für euch jetzt typische Lehrersprüche und was wir schon immer darauf antworten wollten.
1: Leute, ihr lernt nicht für die Schule, ihr lernt fürs Leben.
2: Liebes Finanzamt, anstelle einer Steuererklärung möchte ich Ihnen stattdessen hier ein analysiertes Shakespeare-Gedicht anbieten. Gern geschehen. Alternativ könnte ich Ihnen berechnen, wie viele Äpfel Lisa hat, wenn sie am Montag zwei davon abgibt und Dienstag aber Vollmond ist und ihr Esel Hermann heißt. Na? PS, letzte Mahnung heißt, Sie hören dann jetzt auf, mir zu schreiben, oder?
1: Was in der Klausur drankommt? Alles.
2: Also mit Zwiebeln und Krautsalat und Tzatziki. Geil.
3: Und ich will scharfe Soße.
1: Say it in English, please.
2: Okay, in Ordnung. If I am not going to the toilet jetzt sofort, I will shit my pants. Thank you.
1: Na, denk dann nochmal nach. Du weißt das. Da bin ich mir sicher.
2: Und mein Gehirn so... Wenn ich ein Gespenst kaufe, habe ich dann geistiges Eigentum.
1: So, und jetzt schreibt hier jeder mal ein Gedicht über seinen Alltag.
2: Herr von Ribbeck auf Ribbeck im Hafeland, ich letztens so in seinem Garten stand, war da ernsthaft kein Empfang, bin ich wieder gegangen.
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1: Tja, der Montag bleibt überwiegend freundlich bei uns in NRW. Die Wolken wechseln sich immer so ein bisschen mit der Sonne ab. Die kommt nämlich auch immer häufiger mal raus. Das Ganze heute bei recht warmen Werten. Die Temperaturen klettern noch mal so ein Stück hoch auf bis zu 30 Grad dann heute.
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2: A30 Osnabrück-Bad Oeynhausen. Zwischen Bad Oeynhausen-Ost und Kreuz-Bad Oeynhausen. 2 Kilometer Stau. Und A40 Essen-Dortmund. Zwischen Dortmund-Barup und Dortmund Hombruch. 1 Kilometer stockender Verkehr. Wir wünschen allen unterwegs gute Fahrt.
1: Und wir machen weiter an diesem frühen Montag gleich mit Tiffany Harris. Dann habe ich Udo Lindenberg und Apache 207 in der Playlist. Ist ja auch eine richtig coole Kombi mit Komet. Spiele ich gleich für euch. Und vorher jetzt Nelly Furtado mit Powerless. Finn Weiden ist hier. Guten Morgen.
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1: Ich bin Ursula Winkler. Klarer Wahlsieg für die AfD und ein Wahldebakel für die CDU. Die AfD mit Spitzenkandidat Ulrich Siegmund strebt nach ihrem starken Abschneiden bei der Landtagswahl in Sachsen-Anhalt an die Regierung. Das Wahlergebnis hat das politische Berlin erschüttert. Heute wird es in den Parteizentralen aufgearbeitet.
2: Die CDU hat ihr Ergebnis im Vergleich zur Wahl vor 5 Jahren halbiert. Der schwarz-roten Koalition in Berlin dürften sehr schwere Tage oder Wochen bevorstehen. Mit Sicherheit wird auch in der Hauptstadt nach Schuldigen für die Wahlklatsche gesucht, vermutlich auch direkt im Kanzleramt. Nicht weniger aus den eigenen Reihen machen vor allem Friedrich Merz für das desaströse Wahlergebnis seiner CDU verantwortlich. Ein Bruch der Koalition aus Union und SPD gilt aber als unwahrscheinlich, denn aus einer Neuwahl im Bund würde die AfD sicherlich gestärkt hervorgehen und die Regierungsbildung würde noch schwieriger. David Riemer, Berlin.
1: Von einer Spontangründung ist die Rede. 2 Tage nach ihrem Austritt aus dem BSW in Thüringen haben Ex-Mitglieder eine neue Partei mit dem Namen Thüringen gerecht gegründet. Zur Vorsitzenden wurde die ehemalige BSW-Landeschefin, Finanzministerin und Vizeministerpräsidentin Wolf gewählt, wie Gründungsmitglieder in Erfurt mitteilten. Hintergrund ist, dass die ausgetretenen BSWler weiter die Regierung von CDU-Ministerpräsident Vogt stützen wollen. Die einzige Brombeer-Koalition aus CDU, BSW und SPD in Deutschland geriet mit dem Zerfall des BSW in eine Krise. FIFA-Präsident Infantino will sich im kommenden Jahr zur Wiederwahl stellen. Das bestätigte eine Sprecherin des Weltfußballverbands. Infantino steht wegen

0: inzwischen zurückgezogener Investorenpläne massiv unter Druck.
1: Der FIFA-Boss steckt aktuell in der größten Krise seiner Ära. Dass er Teile der WM an Investoren verkaufen wollte, hat für Entrüstung gesorgt in der Fußballwelt. Der Europäische Fußballverband bereitet deshalb sogar ein Strafverfahren vor und will die Wiederwahl Infantinos verhindern. Allerdings gibt es noch keinen Gegenkandidaten. Die Bewerbungsfrist hierfür läuft bis Mitte November. Infantino ist sich keiner Schuld bewusst. Der Schweizer spricht von einer Verleumdungskampagne aus Europa. Thomas Bremser, Sportredaktion.
0: Und wir bleiben beim Fußball. Der FC Augsburg ist erstmals in seiner Vereinsgeschichte Tabellenführer der Bundesliga. Die Schwaben gewannen bei Eintracht Frankfurt mit 4:1 und holten damit den zweiten Sieg im zweiten Saisonspiel. Davor verlor der Hamburger SV gegen Mainz 05 mit 0:5.
2: Das Wetter.
3: Ja, das ist nochmal so ein richtiges Sommer-Comeback heute bei uns in NRW. Höchstwerte um die 30 Grad. Über den Tag bekommen wir einen Mix aus Sonne und Wolken. Die Sonne ist auch immer häufiger mal mit dabei. Also es wird richtig schön heute.
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4: A30 Osnabrück Bad Oeynhausen. Zwischen Bad Oeynhausen Ost und Kreuz Bad Oeynhausen 2 Kilometer Stau. Wir wünschen allen unterwegs gute Fahrt.
3: Und damit willkommen im Montag. Wir starten in den Tag gleich mit Robert Miles und Children. Und los geht's mit Malik Harris, Dreamer. Finn Weiden ist hier. Guten Morgen.
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0: Gleich haben wir es. 16:45, das ist der ganz frühe Montagmorgen. Der Tag ist noch jung, aber so viel wissen wir schon mal über diesen Montag. Er wird sehr politisch.
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0: Ja, zum einen ist die Sommerpause offiziell vorbei. Im Bundestag wird also ab heute wieder regulär gearbeitet. Aber das Top-Thema des Tages sind natürlich die Ergebnisse der Landtagswahl in Sachsen-Anhalt gestern Abend. Leandro Luik aus dem Frühteam, guten Morgen. Die Wahl ist vorbei, aber es bleibt spannend. Das liegt vor allem am Wahlergebnis der AfD.
2: Ja, die AfD konnte massiv zulegen. Und das, obwohl der Landesverband in Sachsen-Anhalt ja gesichert rechtsextrem ist. Bisher konnten immer Regierungen ohne die AfD gebildet werden, Stichwort Brandmauer. Aber dieses Mal ist die AfD eben besonders stark und das macht es dann noch schwieriger. Die CDU hatte eigentlich einen Beschluss, dass sie weder mit AfD noch mit den Linken zusammenarbeitet. Das heißt, die spannende Frage jetzt nach der Wahl ist, bekommen die demokratischen Parteien eine Regierung auf die Beine ohne die AfD? Oder schafft es die AfD zum ersten Mal überhaupt in eine Landesregierung, beziehungsweise stellt dann sogar den Ministerpräsidenten?
0: Ja, alle aktuellen Entwicklungen und Reaktionen zur Landtagswahl hört ihr natürlich bei uns, vor allem auch in unseren Nachrichten. So, Leandro, jetzt haben wir ganz viel über Politik gesprochen. Lass uns die Woche auch noch mit was Schönem beginnen. 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
0: So sieht's aus. 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Danke dir, Leandro, für den Überblick. Kommt jetzt alle gut rein in die neue Woche. Für euch jetzt Musik von Sauer Larsen. Das ist Lush Life.
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3: Ein verletzender Kommentar im Klassenchat, ein bloßstellendes Foto auf Social Media. 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Deshalb bieten ClickSafe, die Aktion Mensch und Nummer gegen Kummer am 17. September eine kostenlose digitale Schulstunde für die Klassen 5 bis 8 an. Christina Marx von der Aktion Mensch.
4: Aus unserer Studienarbeit wissen wir, dass fast jeder zweite junge Mensch von Mobbing betroffen ist. Und die Schule ist dabei der häufigste soziale Kontext von Mobbing, gefolgt von Cybermobbing auf Platz 2.
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0: das Wetter.
1: Ja, der Montag bleibt überwiegend freundlich bei uns in NRW. Die Wolken wechseln sich immer so ein bisschen mit der Sonne ab. Die kommt nämlich auch immer häufiger mal raus. Das Ganze heute bei recht warmen Werten. Die Temperaturen klettern noch mal so ein Stück hoch auf bis zu 30 Grad dann heute.
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2: Zurzeit liegen uns keine Meldungen vor. Wir wünschen allen unterwegs gute Fahrt.
1: Moin zusammen, an diesem Montag, heute ist der 7. September. Ich habe mir gedacht, komm, wir gehen es jetzt mal ganz entspannt an. Ist ja auch erst 5:30 durch. Für euch habe ich jetzt Madonna, das ist American Pie. Der Finn ist hier, Finn Weiden. Guten Morgen.
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0: Rein geht's in den Montag mit Roxette. It must have been love. So, für die Schüler bei uns in der NRW, letzte Woche, ja, das war ja eigentlich nur Generalprobe, oder? So 2 Tage in der Schule. Heute geht's richtig los, eine ganze 5-Tage-Woche. Ja, was ist das nochmal? Fragt man sich danach. 6 Wochen Ferien. Kommt alle gut rein in diesen Montag.
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2: Wenn wir ehrlich sind, die vergangene Woche war doch so ein bisschen entspannt reinkommen, oder? Die Stundenpläne checken, der Austausch. Wo warst du? Was hast du gemacht? Das große Hallo nach den Sommerferien. Aber auch vielleicht eine neue Sitzordnung in der Klasse, den Spind eingeräumt oder ja noch schnell die fehlenden Bücher und Hefte bestellen. Doch für viele Kinder hier in NRW war es auch ein kompletter Neuanfang für die Erstklässlerinnen und Erstklässler. Mehrere tausend Kinder im Ruhrgebiet und im märkischen Sauerland haben dazu passend zu ihrer Einschulung Post vom Bistum Essen bekommen von Ruhrbischof Franz Josef Overbeck. Mit vielen Glückwünschen zu eben diesem neuen Lebensabschnitt, aber auch mit einem kleinen Geschenk. Einem Holzlineal, darauf gedruckt der Spruch »Wachse über dich hinaus«. Denn so wie die Zahlen auf dem Lineal größer werden, werden auch die Kinder immer größer. Sie werden viel lernen, werden immer mehr können, wollen immer mehr machen, werden neue Freundinnen und Freunde kennenlernen, den Schulweg irgendwann alleine gehen, den Radius um das eigene Zuhause weiter wachsen lassen. Eine ganz schön spannende Zeit, nicht nur für die Kinder. Aber vielleicht wird es auch so ein paar schwierige Momente geben, wenn nicht alles so rund läuft. Dann soll das Lineal die Kinder daran erinnern, schreibt Bischof Overbeck. Du kannst ganz viel, trau dir was zu, glaub an dich. Und das natürlich mit Gottes Segen. Und vielleicht ist das auch eine Aufforderung an uns in dieser Woche, den kommenden Tagen, wenn es mal nicht so doll ist, dass auch wieder die Zeit kommt, in der wir über uns hinauswachsen. Stefan Klinkhammer von der Katholischen Kirche für Augenblick mal.
0: Danke dir, Stefan. Und ich bin damit raus für heute. Hier übernehmen gleich ab 6 die Kollegen aus der Morningshow und begleiten euch rein in die neue Woche. Finn Weiden ist hier. Wir hören uns die Tage wieder. Macht's gut. Ciao zusammen.
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1: Mit Danny Hoppe. Guten Morgen. Sachsen-Anhalt hat gewählt und das Ergebnis fällt eindeutig aus. Der große Gewinner heißt AfD. Sie hat die Wahl mit großem Vorsprung gewonnen. Aber für die absolute Mehrheit hat es nicht gereicht. Das geht aus den vorläufigen Ergebnissen der Landeswahlleiterin hervor. Malte Albrecht aus dem News-Team, wie es jetzt weitergeht, ist noch unklar. Die AfD sieht den Regierungsauftrag aber klar bei sich.
2: Aber dafür bräuchte die AfD Unterstützer. Nach dem vorläufigen Ergebnis kommt sie auf 43,8%. Damit hat sie ihren Stimmenanteil mehr als verdoppelt. Ein Rekordergebnis für die AfD. Die bisher regierende CDU stürzt auf 17,2% ab. Ein Ergebnis so schlecht wie noch nie für die Christdemokraten bei einer Landtagswahl in Sachsen-Anhalt. Es folgen die SPD mit 9,3, die Grünen mit 8,9 und die Linke mit 8,6%. Das BSW musste lange zittern, hat es aber mit 5,3% gerade so in den Magdeburger Landtag geschafft. Das Zünglein an der Waage, was die Regierungsbildung angeht, könnte damit dem BSW zufallen.
1: Es gibt natürlich auch schon viele Reaktionen aus dem politischen Berlin.
2: SPD-Generalsekretär Klüstendorf sieht auch in der Politik der Bundesregierung einen Grund für das Wahlergebnis in Sachsen-Anhalt. Viele Menschen seien unzufrieden mit dem Reformkurs, sagte er im ZDF. Kanzleramtsministerin Wagen sprach von einer Zäsur für die CDU. Es sei ein sehr schwieriges Ergebnis für ihre Partei. BSW-Chefin Ali sagte, dass sich ihre Partei für einen überparteilichen Ministerpräsidenten einsetzen wolle. Das wäre also weder Siegmund noch Schulze. Sollte es am Ende mit einer Regierungsbildung nicht klappen, könnte es also auch eine Neuwahl geben.
1: Danke, Malte. Und jetzt weitere Meldungen im Überblick. Bei einem Unfall mit einem Amazon-Frachtflugzeug sind am Airport in Miami mindestens 5 Menschen ums Leben gekommen. Dazu gibt es mehrere Verletzte. Die Maschine kam aus Puerto Rico, schoss bei der Landung über die Landebahn hinaus, rammte Fahrzeuge und fing Feuer. Bis 2029 könnten in Deutschland rund 723.000 Fachkräfte fehlen. Das wären fast doppelt so viele wie im vergangenen Jahr. Zu diesem Ergebnis kommt eine Studie des Instituts der deutschen Wirtschaft. Das liege vor allem auch daran, dass in den nächsten Jahren viele Menschen in Rente gingen, heißt es. Zum Ende des zweiten Spieltags ist Eintracht Frankfurt böse unter die Räder gekommen. Zu Hause gegen Augsburg gab es für die Frankfurter eine 1:4 Pleite. Noch schlechter lief es vorher für den HSV. Die Hamburger verloren zu Hause gegen Mainz mit 0:5. US-Präsident Trump kann es nicht lassen. Den Golf von Mexiko hat er schon im Golf von America getauft. Zuletzt hatte er angeordnet, dass der Lake Ontario Lake America heißen soll. Und jetzt hat er das nächste Ziel ins Auge gefasst, den US-Bundesstaat New Mexico. Wenig überraschend soll der, geht es nach Trump, New America heißen.

0: Mexiko gibt es direkt eine Reaktion. Der Name stehe nicht zur Debatte, schreibt die demokratische Gouverneurin Grisham bei X. Und das waren die Nachrichten mit Danny Hoppe.
1: Wir schauen auf das Wetter für unsere Stadt. Ja, auf einmal wird's nochmal Sommer. Keine Ahnung, wo der herkommt, aber wir freuen uns heute nochmal Sonne und bis zu 29, vielleicht sogar 30 Grad in Essen. Die Sonne hat auf jeden Fall noch ordentlich Kraft und es bleibt dementsprechend heute auch trocken. Morgen kann es auch schon ein bisschen herbstlicher werden. Das ist dann insgesamt etwas kühler und grauer.
2: 2:02, hier ist der Radio Essen Verkehrsservice für euch an diesem Montagmorgen. Es hat einen Unfall auf der A40 gegeben, Duisburg Richtung Essen. Zwischen dem Dreieck Essen-Ost und Frillendorf, da ist die rechte und die mittlere Spur aktuell blockiert und es staut sich zurück bis Huttrop, da braucht ihr schon eine Viertelstunde länger. Und auch auf die 52, die ist ja dann auch schnell betroffen im Dreieck Essen-Ost, da staut es sich bis Bergerhausen zurück, da müsst ihr schon eine halbe Stunde mehr einplanen. Ansonsten im Essener Stadtverkehr aber noch recht ruhig. Ich wünsche euch eine gute Fahrt.
1: Es ist wieder soweit. 8 Wochen waren wir beide hier in der Frühschicht getrennt.
2: Ja, es hat sich wie eine Ewigkeit angefühlt, Joschi. Ja. Du im Sommerradio und ich habe hier zwischendurch versucht, die Stellung so hinter den Kulissen zu halten, aber eben alleine.
1: Ja,
2: ne?
1: Das hat jetzt ein Ende. Wir sind zurück.
2: Klingt so ein bisschen wie eine Drohung bei dir.
1: Ja, wir drohen mit guter Laune.
2: Na, das ist gut. Hier sind Larissa Schmitz und Joshua Windelschmidt. Guten Morgen.
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0: Ganz melodramatisch geht's rein in euren Montag mit den Imagine Dragons hier. 6:10. Schönen guten Morgen bei Radio Essen. Gleich geht's richtig festliche Gefühle zum Aufstehen mit den Pet Shop Boys. Vorher aber noch festliche Nachrichten von Anna 4. Guten Morgen.
1: Guten Morgen.
2: Guten Morgen. Ja, 10 Tage lang wurde auf dem Kennedyplatz gezockt. Der Soccer World Cup war da in diesem Jahr bei uns in der Innenstadt. Wie ging der aus?
1: Gestern Abend war großes Finale. 20 Uhr Deutschland gegen Brasilien. Und da hat Brasilien das erste Tor gemacht. Aber danach ging es für Deutschland doch noch gut aus. Deutschland hat nämlich 3 Tore nachgelegt, mit 3:1 dann am Ende gewonnen.
2: Hey, also Deutschland ist Soccer-Weltmeister, aber es ist ja noch mehr passiert. Was haben zum Beispiel Tusem und SGS gestern noch gemacht?
1: Ja, Tusem hat gestern den ersten Punkt der neuen Saison geholt. Es war spannend bis zum Schluss, am Ende dann 34:34 gegen den Erstliga-Absteiger GDW Minden. Und die SGS, die ist ja in die zweite Liga abgestiegen. Dort schlagen die sich aber ganz gut. Mit 5 Siegen in die Saison gestartet, gestern dann Nummer 6 mit einem 1:0 gegen Potsdam.
0: Jo, das sind doch schöne News hier aus Essen. Nicht so dolle gibt's aus Sachsen-Anhalt und der Landtagswahl. Ne? Dazu gleich hier ein Überblick bei Radio Essen gegen 20:06.

0: Zähneputzen gleich viel leichter hier. Homewrecker bei Radio Essen.
1: Eigentlich könnte man auch sagen, der Song heißt Homewrecker. Das sind ja wir von Radio Essen. Jetzt haben wir es gleich 18 Minuten nach 6. Guten Morgen.
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0: so ein bisschen verträumt ist Pink noch. Try um 6:35. Hier ist Radio Essen für euch. Wir haben Geschichte geschrieben. Und zwar in Sachsen-Anhalt. So hat es gestern Abend der Wahlsieger Ulrich Siegmund von der AfD gesagt.
1: Ja, der Wahlsieger ist ganz klar die AfD, die fast 44% der Stimmen bekommen hat. Dahinter liegt die CDU mit nur 18%. Aber klar ist auch, es hat keine absolute Mehrheit für die AfD gegeben. Deswegen wird es jetzt spannend sein, wer da jetzt wie regieren wird.
0: Ja, es gibt da mehrere Möglichkeiten. Die AfD kann versuchen, eine Minderheitsregierung zu führen. Das heißt aber, dass sie immer auf die Stimmen von anderen Parteien angewiesen ist, wenn sie neue Gesetze machen will.
1: Aber das gab es da in Sachsen-Anhalt tatsächlich schon mal rund um die Jahrtausende. Jahrtausendwende hat es da eine Minderheitsregierung aus SPD und Grünen gegeben. Ne?
0: Könnte also klappen, aber eine Koalition mit anderen Parteien wird wohl schwierig, denn keiner will mit der AfD zusammenarbeiten, nach wie vor.
1: Und dann gibt es noch den Fall, dass die AfD nicht regiert. Das wäre so, wenn sich alle anderen Parteien zusammenschließen. Ausgeschlossen ist das jetzt nicht, aber so richtig realistisch wohl auch nicht.
0: Ja, also es bleibt spannend und ein bisschen chaotisch nach der Wahl in Sachsen-Anhalt. Klar ist jedenfalls, dass das auch für die aktuelle Bundesregierung eine ordentliche Klatsche ist und vielleicht auch ein Warnsignal an alle anderen Parteien.
1: Und das behalten wir natürlich hier im Blick. Was sonst noch wichtig ist, vor allem hier bei uns in Essen, das hört ihr gleich.

0: Das sind die 80er hier bei Radio Essen. Milli Vanilli, Girl, You Know It's True um 6:30.
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2: Dazu ist jetzt Anna Vier bei uns. Schönen guten Morgen.
3: Guten Morgen.
2: Das neue Schuljahr ist gestartet und an vielen Schulen sitzen jetzt mehr Kinder in den Klassen. Zum ersten Mal gibt es ja auch wieder einen 13. Jahrgang. Wirkt sich das denn auch auf die Unis aus?
3: Bisher sieht es stark danach aus. Also an der Uni Duisburg-Essen zum Beispiel, da haben sich Stand Mitte August weniger Erstis eingeschrieben als im letzten Jahr um diese Zeit. Final kann man das aber dann erst Ende Oktober sagen, denn bis dahin laufen noch die Einschreibungen.
2: Und wie reagiert die Uni darauf?
3: Ja, die hat sich vorbereitet. Also bis zu 12 Studiengänge, die haben jetzt keinen NC mehr. Und es wurde auch auf Social Media extra Werbung gemacht, um auch Leute aus anderen Bundesländern hier nach Essen zu locken.
2: Danke für diese Infos und du hast jetzt noch mehr Nachrichten für uns im Überblick.
3: Bei der Citybahn startet heute der nächste Bauabschnitt. Auf der Hausbergestraße in Bocholt werden jetzt die Bürgersteige bearbeitet. Dafür werden die Gehwege immer auf dem Stück, das gerade neu gemacht wird, gesperrt. Die Häuser sind aber weiter erreichbar. Die Hausbergestraße bleibt vorerst eine Einbahnstraße. Die Arbeiten an den Gehwegen sollen Ende Oktober fertig sein. Der TuSEM hat den ersten Punkt der neuen Saison geholt. Beim Erstliga-Absteiger GWD Minden spielten die Essener 34:34. Dabei lag der TuSEM lange zurück. Am Ende wurde es doch ein Krimi. Erst traf Nikolas Schley zum Ausgleich. Danach hielt Torwart Lukas Dietrich den letzten Wurf der Mindener und rettete damit den Punkt. Den kompletten Spielbericht findet ihr auf radioessen.de. Und das ist unsere gute Nachricht. Im Gruger Park gibt es gerade ein seltenes Naturschauspiel. Im Kakteen- und Sukkulentenhaus blüht ein Wild Sizzle. Der Trieb kann bis zu 6 Meter hoch werden. Die Blüte bedeutet aber auch das Ende der Pflanze. Sie ist über 41 Jahre alt und stirbt nach diesem natürlichen Lebenszyklus ab. Und das waren die Radio Essen Nachrichten aus und für Essen mit Anna Vier. Hier gibt's jetzt weiter mit der Radio Essen Frühschicht.
0: Das Wetter bringt uns heute noch mal richtig viel Sommer nach Essen. Bis zu 29, vielleicht sogar 30 Grad schaffen wir dazu. Ganz viel Sonne, es bleibt dementsprechend trocken. Und das sollten wir noch mal genießen, denn ab morgen wird es ein bisschen herbstlicher wieder in Essen. Da ist es dann insgesamt kühler und auch grauer.
2: Dann ist hier der Radio Essen Verkehrsservice um kurz nach 6:30. Schönen guten Morgen. Auf der A40 haben wir einen Unfall Duisburg Richtung Essen. Zwischen dem Dreieck Essen-Ost und Frillendorf ist der passiert. Rechte Spur und die mittlere Spur sind weiterhin blockiert. Es gibt ordentlich Rückstau. Einmal bis nach Holsterhausen. Da braucht ihr mindestens schon eine halbe Stunde länger. Und auch auf die 52 staut es sich zurück bis Essen-Süd. Da kann es schon auch eine halbe Stunde bis 40 Minuten länger dauern. Dann nochmal A40 Stau Duisburg Dortmund Richtung Duisburg. So rum zwischen Bochum Wattenscheid West und dem Dreieck Essen-Ost, da braucht ihr 10 Minuten länger. Im Essener Stadtverkehr dafür noch keine größeren Staus. Natürlich können jetzt die Umleitungsstrecken von dem Unfall, die umliegenden Straßen etwas voller werden, bisher aber noch ruhig. Ich wünsche euch eine gute Fahrt.
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0: Heute steigt uns nicht nur vermutlich wieder die Hitze in den Kopf, sondern auch die hier.
2: Die Toten Hosen. Ihr könnt heute wieder Tickets gewinnen für das exklusive Konzert der Hosen Anfang Dezember. Dezember
0: ist richtig. Ja, da geben die Hosen das Konzert für Lichtblicke, also für Familien und Kinder in NRW. 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Das müsst ihr euch merken und dann im Ticketshop eingeben.
2: Ja, allerdings gibt es in jeder Spielrunde nur begrenzte Tickets. Also hört wirklich gut zu, damit ihr die Spielrunde auch nicht verpasst. 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
2: Mit Larissa Schmitz und Joshua Windelschmidt. Guten Morgen.

0: Ray, macht wach. Where is my husband hier bei Radio Essen um 20 vor 7. Und dass ich das in diesem Jahr nochmal sagen darf, aber es stimmt tatsächlich, Deutschland ist Weltmeister.
1: Yeah.
0: Und es hat mit Fußball zu tun.
2: So ist es tatsächlich. Und schöner könnte die Geschichte eigentlich nicht sein, ne? Denn Deutschland ist hier bei uns in Essen Weltmeister geworden. Gestern Abend stand das Finale der Kleinfeld-Fußball-WM an. Mitten in Essen, direkt auf dem Kennedyplatz. Das Stadion war zum Finale wirklich rappelvoll. Die Stimmung natürlich dementsprechend gut. Gestern ja auch mit dem geilen Wetter, ne? Und Deutschland hat Brasilien dann mit 3:1 geschlagen.
0: Ja, Brasilien liegt uns irgendwie. Egal, ja, ob auf dem Kleinfeld oder auf dem Großen. Herzlichen Glückwunsch an die deutschen Kleinfeld-Fußballer zum WM-Titel. Im eigenen Land und dann auch noch hier bei uns in Essen.
2: Was bekommen die Sieger eigentlich? Also einen großen Pokal habe ich gesehen,
0: ja.
2: Aber noch was? Fette Geldsumme vielleicht?
0: Naja, es ist die WM im Kleinfeld,
2: mhm.
0: Also Kleingeld.
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0: Schönen guten Morgen, Radio Essen ist hier für euch. Wir haben ein Update für den Unfall auf der A40 Richtung Bochum zwischen Frillendorf und dem Dreieck Essen-Ost. Da gibt's Rückstau bis hinter Frohnhausen. Ein LKW und ein Auto sind zusammengestoßen. Eine Person ist leicht verletzt und die rechte Spur ist noch blockiert. Auch auf die 52 staut es sich deshalb. Ihr müsst jeweils 20 bis 30 Minuten mehr einplanen.
1: Haltet durch und kommt gut an. 12 Minuten vor 7 haben wir es. Hier ist Radio Essen. Tschüss.

0: Habt einen schönen Montagmorgen mit uns.
1: Hier ist Radio Essen für euch. Gleich 5:05. Guten Morgen.
0: Moin.
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1: Mit Danny Hoppe. Guten Morgen. Das Ergebnis ist eindeutig. Die AfD hat die Wahl in Sachsen-Anhalt klar gewonnen. Sie kommt auf fast 44% der Stimmen. Die CDU erlebt dagegen ein Debakel und stürzt auf 17,2% ab. Das hat viele im politischen Berlin erschüttert. Dort wollen die Parteien heute das Wahlergebnis aufarbeiten. Malte Albrecht aus dem News-Team, was können wir da heute erwarten?
2: Kanzler Merz wird am späten Mittag vor die Hauptstadtpresse treten und da dürften einige unangenehme Fragen auf ihn zukommen. Schließlich machen viele in der CDU vor allem Merz und seine Politik für das Wahldebakel verantwortlich. Auch in Sachsen-Anhalt sind viele Menschen frustriert von der Bundesregierung und haben deshalb aus Protest die AfD gewählt. Dass die schwarz-rote Koalition vorzeitig auseinanderbricht, ist allerdings nicht zu erwarten, denn aus einer Neuwahl im Bund würde die AfD mit sehr großer Wahrscheinlichkeit gestärkt hervorgehen und das würde die Regierungsbildung noch komplizierter machen.
1: Ja, Stichwort komplizierte Regierungsbildung, das dürfte auch in Sachsen-Anhalt der Fall sein.
2: Die absolute Mehrheit, die AfD erreichen wollte, um alleine regieren zu können, hat sie verpasst. Heißt, um in Sachsen-Anhalt an die Macht zu kommen, braucht sie einen Partner. Eine Zweierkoalition mit einer der anderen Parteien im Magdeburger Landtag wäre rechnerisch möglich, aber das lehnen sämtliche Parteien ab. Lediglich das BSW zeigt sich offen für eine Zusammenarbeit mit der AfD in Sachfragen, ist aber für einen überparteilichen Ministerpräsidenten, also weder für den AfD-Spitzenkandidaten Ulrich Siegmund noch für den CDU-Mann Sven Schulze. Da stehen also schwierige Gespräche an.
1: Danke, Malte. Und jetzt weitere Meldungen im Überblick. Hitzewellen und Waldbrände erschweren den Kampf um saubere Luft, so steht es in einem Bericht der Weltwetterorganisation. Die Zahl extremer Waldbrände habe sich seit 1990 weltweit verdreifacht. Dadurch nehme die Belastung durch Feinstaub zu, der bei Bränden entstehe. Im Ukraine-Krieg hoffen die USA auf direkte Gespräche zwischen Moskau und Kiew. Das sagte US-Unterhändler Kushner bei seinem Besuch in Kiew. Welche Vorschläge die USA beiden Seiten gemacht haben, ist allerdings weiter unklar. In der Fußball-Bundesliga hat es in den Sonntagsspielen für die beiden Heimmannschaften deutliche Pleiten gegeben. Zuerst verlor der HSV gegen Mainz mit 0:5. Am Abend gewann Augsburg dann noch mit 4:1 in Frankfurt. Wegen der hohen Spritpreise denken immer mehr Menschen darüber nach, aufs E-Auto umzusteigen und das mache auch Sinn, sagt das International Council on Clean Transportation. Es stellt heute in Brüssel einen neuen Bericht vor. Demnach waren E-Autos im vergangenen Jahr beim Fahren 33% günstiger als Benziner. Als Grund für den Spareffekt werden vor allem die fallenden Batteriekosten und die hohen Preise für Benzin und Diesel genannt. Die Experten gehen deshalb davon aus, dass sich das E-Auto in den nächsten Jahren in Europa weiter durchsetzen wird.

0: Und das waren die Nachrichten mit Danny Hoppe.
1: Wir schauen auf das Wetter für unsere Stadt und da ist es plötzlich nochmal Sommer. Heute bis zu 29, vielleicht sogar 30 Grad, dazu viel Sonne. Aktuell ist es noch ein bisschen frischer, 19 Grad an der Radio Essen Wetterbude in Werden. Die Sonne hat ordentlich Kraft und es bleibt heute trocken. Morgen lässt die Kraft dann so ein bisschen nach, da wird es dann wieder so langsam herbstlicher und auch grauer.
2: 3:07, hier ist der Radio Essen Verkehrsservice. Guten Morgen und da gibt's am Montagmorgen schon einige Staus auf den Autobahnen. A40 Duisburg Richtung Essen zwischen Mühlheim-Heißen und dem Dreieck Essen-Ost. Da braucht ihr noch ungefähr eine halbe Stunde länger. Im Dreieck Essen-Ost hat's vorhin einen Unfall gegeben. Der ist jetzt zwar wieder aufgelöst, aber die Staus sind noch da. Dann auf der A40 Dortmund Richtung Duisburg zwischen dem Dreieck Bochum-West und dem Dreieck Essen-Ost 20 Minuten plus. Auch auf der 52 Stau Düsseldorf Richtung Essen zwischen Essen-Süd und dem Dreieck Essen-Ost ungefähr noch eine Viertelstunde dauert's länger. Und über eine halbe Stunde dauert es länger auf der 52 Essen Richtung Düsseldorf zwischen Rüttenscheid und Breitscheid. Im Essener Stadtverkehr längster Stau aktuell auf der Kreierstraße hoch zur A40. Da braucht ihr ungefähr 5 bis 10 Minuten länger. Das war's aber im Moment noch. Ich wünsche euch eine gute Fahrt.
1: Und hier sind für euch Larissa Schmitz und Joshua Windel-Schmitz.
2: Schönen guten Morgen.
1: Guten Morgen und wir haben euch J-Lo und David Guetta mitgebracht. Save Me Tonight.
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0: der Zitronenbaum vor dem Radio Essen Studio. Was würde es schön aussehen? Fool's Garden war das hier, 7:10. Hier ist Radio Essen für euch. 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Wohin ihr wollt, wäre das was?
1: Boah, ich würde es nehmen, ja.
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0: Also, wer das Training auf Instagram gesehen hat, sollte es sich noch mal gut überlegen.
1: Hallo.
0: Aber so läuft's. 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

0: voller Energie rein in den Montag, gleich 7:20. Und wie halten wir hier bei Radio Essen manchmal Bilder fest? Also ich zum Beispiel, indem ich mit dem Auge zwinker.
1: Hä?
0: So ein Foto gemacht, für die Erinnerung.
2: Ja, Sido macht's anders.
3: In einem schwarzen Fotoalbum mit einem silbernen Knopf bewahre ich alle diese Bilder im Kopf.
4: Der nimmt einfach ein Fotoalbum.
0: In seinem Kopf, hast du verstanden?
2: Ja, okay. Den Song hören wir gleich hier in der Frühschicht. Schönen guten Morgen.
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0: Radio Essen. 7:55 ist es, schönen guten Morgen. Sachsen-Anhalt hat gewählt und zwar blau. Die AfD ist der klare Sieger der Landtagswahl. Knapp 44% gab es für Ulrich Siegmund und seine Partei.
1: Ja, das reicht nicht zur absoluten Mehrheit. Also muss die AfD schauen, ob sie eine andere Partei überzeugt bekommt, eine Koalition zu bilden. Oder sie geht in eine Minderheitsregierung. Aber damit würde sie es schwer haben, neue Gesetze zu machen und bräuchte immer auch Stimmen der anderen Fraktionen.
0: Oder alle anderen Parteien schließen sich zusammen. Wäre machbar, aber realistisch eher nicht ganz so.
1: Nee. Es bleibt also spannend und so ein bisschen chaotisch, wie es in Sachsen-Anhalt nach der Wahl weitergeht. Aber klar ist, dass das ein Wahlergebnis ist, das auch eine dicke Klatsche für die aktuelle Bundesregierung ist. Denn zum Beispiel die CDU hat in Sachsen-Anhalt die Hälfte aller Stimmen verloren.
0: Ja, vielleicht nochmal ein ordentlicher Wachmacher für alle demokratischen Parteien, um vielleicht in Zukunft besser zusammenzuarbeiten.

0: Kirscher und The Riddle für euch bei Radio Essen. Wir haben jetzt 7:30.
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2: Und Anna 4 ist da, guten Morgen.
3: Guten Morgen.
2: Ja, 10 Tage lang wurde auf dem Kennedyplatz gezockt. Der Soccer World Cup war in diesem Jahr bei uns in der Innenstadt. Wie ging der aus?
3: Gestern Abend war das große Finale. Deutschland gegen Brasilien hieß dieses Finale. Und auch wenn Brasilien mit dem ersten Tor in Führung gegangen ist, hat Deutschland nochmal richtig nachgelegt und am Ende mit 3:1 gewonnen.
2: Hey, also Deutschland ist Soccer-Weltmeister, aber es ist ja noch ein bisschen mehr passiert im Sport. Was haben zum Beispiel TuSEM und die SGS gestern gemacht?
3: Der TuSEM hat gestern den ersten Punkt der neuen Saison geholt. Da war es noch spannend bis zum Schluss und am Ende stand es dann 34-34 gegen den Erstliga-Absteiger GWD Minden und die SGS, die ist ja in die zweite Liga abgestiegen, aber dort schlagen die sich ganz gut. Gestern gab es den 6. Sieg in Folge mit einem 1:0 gegen Potsdam.
2: Das hört sich doch gut an und jetzt hast du noch mehr Nachrichten für uns im Überblick.
3: Mit dem neuen Schuljahr gibt es zum ersten Mal wieder einen 13. Jahrgang. Wegen der Umstellung auf G9 haben weniger junge Menschen Abi gemacht und das zeigt sich auch auf dem Ausbildungsmarkt. Allerdings bisher anders als erwartet. Es haben sich sogar fast 300 mehr junge Menschen gemeldet, die einen Ausbildungsplatz suchen, sagt Susanne Malig-Kitschenberg von der Arbeitsagentur Essen.
4: Wir erklären uns das darüber, dass wir einfach bei den jungen Menschen feststellen, dass insgesamt ja eine wirtschaftliche Unsicherheit gegeben und spürbar ist und dass dadurch ein großer Wunsch da ist, direkt eigenes Geld zu verdienen.
3: Die Kreishandwerkerschaft in Essen meldet dagegen, dass sich bisher weniger Azubis mit Abi bewerben als sonst. Und wir schauen kurz nach Sachsen-Anhalt. Die AfD hat die Landtagswahl dort mit einem großen Vorsprung gewonnen, hat die absolute Mehrheit aber verpasst. Die CDU kommt mit herben Verlusten auf Platz 2. Das geht aus den vorläufigen Ergebnissen der Landtagswahlleiterin hervor. Und zurück nach Essen, das ist unsere gute Nachricht. Im Grugerpark gibt es gerade ein seltenes Naturschauspiel. Im Kakteen- und Sukkulentenhaus blüht ein Wild Sizzle. Der Trieb kann bis zu 6 Meter hoch werden. Die Blüte bedeutet aber auch das Ende der Pflanze. Sie ist über 41 Jahre alt und stirbt nach einem natürlichen Lebenszyklus ab. Und das waren die Nachrichten aus und für Essen mit Anna 4. Hier geht's jetzt weiter mit der Radio Essen Frühschicht.
2: Aktuell sind es angenehme 19 Grad an der Radio Essen Wetterbude in Altenessen. Später heizt uns die Sonne nochmal ordentlich ein. Bis zu 29, vielleicht sogar 30 Grad sind heute in Essen möglich. Also ein richtig schöner September-Sommertag. Die Sonne hat ordentlich Kraft. Es bleibt heute trocken. Das kann sich morgen ändern. Da wird es dann doch so langsam herbstlicher und auch ein bisschen kühler.
0: Kommen wir zum Radio Essen Verkehrsservice kurz nach 7:30. Schönen guten Morgen. Auf der A40 Stau Dortmund Richtung Duisburg zwischen dem Dreieck Bochum West und dem Dreieck Essen Ost. Ungefähr eine Viertelstunde müsst ihr mehr einplanen. Dann auf der 52 Essen Richtung Düsseldorf zwischen Essen Süd und Breitscheid. Da dauert es ordentlich länger. Da kann es bis zu einer Dreiviertelstunde länger dauern. Im Essener Stadtverkehr so die Straßen um die 52 drumherum, zum Beispiel die Lilienthalstraße oder auch die Raterstraße. Da braucht ihr dann etwas länger, 10 Minuten plus. Ansonsten die üblichen Hauptstraßen gehen los mit Staus, wie Wuppertaler Straße stadteinwärts oder auch die Alfredstraße in beide Richtungen. Ansonsten werdet ihr am Laurentiusweg, Höhe Stehle Wasserturm, weiter von einem Knöllchenkalle erwischt, wenn ihr zu schnell seid. Das war's an Meldungen. Gute Fahrt.
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0: Hier sind Larissa Schmitz und Joshua Windelschmidt. Guten Hi. Morgen. Für mich hat der September jetzt offiziell Sommerzuckungen. Ne? Ich meine, was ist da los heute? Fast 30 Grad nachher. Einfach nur mal so, einen Tag.
2: Na, einmal kurz die Fritteuse anwerfen und morgen dann wieder 20 Grad und Regen.
0: Ich wusste heute Morgen nicht mal vor dem Kleiderschrank, was ich machen soll. Ne? Ich hatte alle kurzen Hosen und so schon gewaschen, weggepackt.
2: Ja. Anfängerfehler, Larissa. Beim deutschen Sommer musst du mittlerweile auf alles gefasst sein. Ja. Da muss die Shorts neben dem Wintermantel hängen.
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0: Das sind die 90er bei Radio Essen. Jennifer Page, Crush um 20 vor 8. Und was war das für ein Abend? Dramatisch, spannend, ganz Deutschland hat drauf geschaut und am Ende ein großer Gewinner und Riesenjubel.
1: Ja, die Wahl in Sachsen-Anhalt.
0: Hä? Nee, die Soccer-WM in Essen. Deutschland ist Weltmeister. Na klar, da gab es doch wirklich mal Grund zur Freude. Ne? Mitten auf dem Kennedyplatz stand gestern das Finale der Kleinfeldfußball-WM an. Volles Stadion und Deutschland hat gewonnen. Gegen Brasilien gab es dieses Mal kein 7:1, was ja mittlerweile eigentlich Tradition ist, sondern nur ein 3:1.
1: Ja, ist ja auch die Kleinfeld-WM, ne? Da kann das Ergebnis auch etwas kleiner sein.
0: Ja, das stimmt. Tolle Sache auf jeden Fall.
1: Ja, und auch ein bisschen überraschend, ne? Auch wenn ich in Essen, wo dann, ne? Schöne Veranstaltung mitten in der Innenstadt. Das Regenwetter hat manchmal ein bisschen die Stimmung vermasselt, aber spätestens mit dem Ergebnis von gestern Abend dürfte vor allem der Weltmeistertitel von Deutschland in Erinnerung bleiben.
0: Glückwunsch!
1: Können wir die Kleinfeldfußballer nicht auch mal zur großen WM schicken?
0: Puh, das wär's.
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0: 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Schönen guten Morgen und wir haben eine Meldung aus dem Radio Essen Verkehrsmelderclub von der Barbara. Hallo!
1: Ich wollte ein Blitzer melden auf der Kronprinzenstraße Richtung Steele. Allen eine gute Fahrt.
0: Vielen lieben Dank.
2: Und für euch haben wir jetzt auf den Weg zur Arbeit oder wohin auch immer Michael Jackson, das ist Smooth Criminal. Habt einen schönen Montagmorgen mit Radio Essen.

0: Lost Frequencies hier bei Radio Essen. The Feeling, und das Montagsfeeling ist ziemlich sommerlich heute.
1: 5:05 ist es mit strahlender Sonne. Hier ist Radio Essen für euch. Morgen.
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0: Morgen.
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1: Mit Danny Hoppe. Guten Morgen. Die AfD jubelt. Sie hat die Landtagswahl in Sachsen-Anhalt klar gewonnen mit rund 44% der Stimmen. Die CDU erlebt dagegen ein Debakel und rutscht auf rund 17% ab. Trotzdem reicht es für die AfD nicht zur absoluten Mehrheit. Und das heißt, Malte Albrecht aus dem News-Team, es dürfte sehr schwierig werden, eine Regierung zu bilden.
2: Die AfD mit Spitzenkandidat Siegmund hat die absolute Mehrheit knapp verfehlt. Heißt, sie braucht einen Partner. Der könnte das BSW sein. Das Bündnis Sahra Wagenknecht hatte in der Vergangenheit angedeutet, bei einzelnen Sachfragen auch gemeinsame Mehrheiten mit der AfD nicht grundsätzlich auszuschließen. Rein rechnerisch wäre auch eine Regierungsbildung ohne die AfD möglich. Dazu müssten die fünf anderen Parteien alle zusammenarbeiten, also CDU, SPD, Grüne, Linke und BSW. Aber das gilt aktuell als nur schwer vorstellbar.
1: Der deutliche Wahlsieg der AfD hat ja nicht nur das politische Berlin erschüttert, auch viele Unternehmen machen sich Sorgen.
2: Die Arbeitgeber warnen vor schweren Folgen für die Wirtschaft. Ein Klima der Abschottung sei Gift für den Standort, sagte der Hauptgeschäftsführer des Arbeitgeberverbandes BDA, Kampeter. Wer den Euro oder die EU in Frage stelle, handle gegen die Interessen von Unternehmen und Beschäftigten. Der Bundesverband der deutschen Industrie fordert mehr Reformeifer. BDI-Hauptgeschäftsführerin Gönner sagte dem RND, die Bundesregierung müsse jetzt eine Reform Agenda für mehr Investitionen, Innovationen und Wachstum entschlossen umsetzen. Politischer Stillstand im Bund dürfe keine Antwort auf dieses Wahlergebnis sein.
1: Danke, Malte. Und jetzt weitere Meldungen im Überblick. E-Autos waren im vergangenen Jahr beim Fahren günstiger als Benziner um rund 33%. Das geht aus einem Bericht des International Council on Clean Transportation hervor, der heute in Brüssel vorgestellt wird. Als Gründe werden darin fallende Batteriekosten und hohe Treibstoffpreise genannt. Bei einer nicht angemeldeten Demo in der Aachener Innenstadt ist es in der Nacht immer wieder zu Auseinandersetzungen mit der Polizei gekommen. Unter anderem wurden Polizisten von Vermummten mit Pyrotechnik beschossen. Die Polizei nahm mehrere Menschen in Gewahrsam. In der Fußball-Bundesliga hat es in den beiden Sonntagsspielen deutliche Heimpleiten gegeben. Der HSV verlor zu Hause gegen Mainz mit 0:5. Außerdem gab es für Frankfurt eine 1:4-Pleite gegen Augsburg. Die Augsburger sind damit neuer Tabellenführer. Es fehlt an Fachkräften in Deutschland und die Lage dürfte sich in den nächsten Jahren deutlich zuspitzen. Zu dieser Einschätzung kommt eine neue Studie des Instituts der deutschen Wirtschaft. Demnach könnten bis 2029 bundesweit bis zu 723.000 Fachkräfte fehlen. Das wären fast doppelt so viele wie im vergangenen Jahr. Als Grund dafür gilt vor allem, dass in den nächsten Jahren viele Menschen in Rente gehen. Dazu werde es schwieriger, Arbeitskräfte aus dem Ausland zu gewinnen, heißt es. Und das waren die Nachrichten mit Danny Hoppe.
3: Und das ist das Wetter für unsere Stadt. Aktuell haben wir 19 Grad an der Radio Essen Wetterbude in Freisenbruch gemessen. Dazu sehen wir viel von der Sonne und das tun wir heute den ganzen Tag. Die Sonne scheint und es wird richtig warm. Bis zu 29, vielleicht sogar 30 Grad schaffen wir heute in Essen. Also nochmal richtig sommerlich und dazu bleibt es trocken. Morgen, ja, wird es dann schon eher wieder herbstlicher und es kühlt sich etwas ab.
4: Dann sind wir beim Radio Essen Verkehrsservice um 7:58. Schönen guten Morgen. Auf der A40 Stau Duisburg Richtung Essen zwischen Mülheim-Heißen und Holsterhausen. Da braucht ihr 10 Minuten länger. Dann auf der 40 Dortmund Richtung Duisburg

0: zwischen Bochum, Wattenscheid und Mülheim-Winkhausen immer mal wieder stockend. Da kann es bis zu 25 Minuten länger dauern. Und auf der 52 gibt es auch noch Stau Essen Richtung Düsseldorf zwischen Essen-Süd und Breitscheid. Viertelstunde plus. Im Essener Stadtverkehr, vor allen Dingen in Kettwig gerade voll, wenn ihr auf der Ringstraße unterwegs seid, in beide Richtungen stockender Verkehr. Auf der Werdener Straße Richtung Ringstraße kann es etwas stocken. Dann auch Wuppertaler Straße und Ruhrallee stadteinwärts 15 Minuten plus. An der Alfredstraße, da Bredeneyer Kreuz und so weiter, da braucht ihr ungefähr 10 Minuten länger in beide Richtungen. Dann kommen wir noch zu den Blitzermeldungen im Essener Stadtverkehr. An der Kronprinzenstraße Richtung Stehler Straße wird geblitzt, sagt die Barbara aus dem Radio Essen Verkehrsmelderclub. Vielen Dank, kommt alle gut an. Hier sind Joshua Windelschmidt und Larissa Schmitz für euch. Morgen.
1: Guten Morgen. Ja, meinst du, wenn John Bon Jovi morgens wach wird, dann hat er auch so eine krasse Singstimme oder muss er erstmal so richtig wach werden?
0: Kaffee? Ich glaube, dass seine Stimme morgens noch krasser ist, so noch tiefer, noch kratziger.
1: Ja, hast du seine Nummer? Dann rufen wir ihn am besten mal an und testen das.
0: Oh, Joshi, das ist ein Stich ins Herz. Leider nein.
1: Na gut, dann nehmen wir das, was wir haben. Großartige Stimme, großartiger Song. Bon Jovi, Living on a Prayer jetzt für euch.
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0: Ein bisschen Paradies an diesem Montagmorgen. Sophie and the Giants, Paradise um 8:11.
1: Hier ist Radio Essen für euch und es gibt ja so, ja, mal wieder spezielle Nachrichten, ne? In Sachsen-Anhalt gab es gestern Abend bei den Landtagswahlen ein seltenes Wahlergebnis. Zum ersten Mal ist die AfD die stärkste Kraft, ne? Kann man jetzt finden, wie man will. Hier in Essen gucken wir mal auf ein Phänomen. Hier gibt es nämlich aktuell ein seltenes Naturschauspiel, ne? Anna Vier aus den Radio Essen Nachrichten. Was haben wir da?
2: Ja, guten Morgen. Das ist im Grugerpark und zwar im Kakteen- und Sukkulentenhaus. Da blüht jetzt der Wild Sizzle.
1: Der bitte was?
2: Das ist eine Pflanzenart aus der Familie der Spargelgewächse. Ah. Und es sieht wirklich aus wie so ein grüner Riesenspargel. Ist aber noch mal viel, viel länger. Kann bis zu 6 Meter hoch werden.
0: Mhm. Genau. Und passt dieses Ding dann überhaupt in dieses Kakteen- und Sukkulentenhaus rein?
2: Ja, das wird da ganz schön eng. Und deshalb wurde die Pflanze auch schon mit speziellen Seilen so umgelenkt, damit die halt eben nicht oben an die Decke stößt.
0: Ja, aber ich habe gesehen, es gibt auch eine traurige Tatsache an diesem Naturschauspiel, ne?
2: Ja, die Pflanze, die ist jetzt schon über 41 Jahre alt und nach diesem natürlichen Lebenszyklus, da stirbt die ab.
1: Oh, blühen und sterben. So ist
0: ja,
1: das Leben.
0: Wenn es am schönsten ist, soll man aufhören.
1: Ja, stimmt wohl. Ja, noch könnt ihr euch die gigantische Pflanze im Krugerpark anschauen, den Wild Sizzle war's.
2: Ja, ich vermute.
1: Schön.

0: Üzel, hier bei Radio Essen, Move into the Sun um 20 nach 8 und von der Sun sehen wir heute eine ganze Menge, es wird nochmal richtig sommerlich.
1: Schönen guten Morgen.
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0: 5 vor halb 9 haben wir es. Hier ist Radio Essen für euch. Schönen guten Morgen.
1: Larissa, 8 Wochen haben wir jetzt nicht zusammen hier im Studio gestanden. Mhm. Und du bist in dieser Zeit ganz schön faul geworden. Du hast dir jetzt einen E-Scooter zugelegt, ne?
0: Das ist richtig, ja. Für meinen kurzen Arbeitsweg wollte ich das irgendwie praktisch haben. Ich wollte nicht mehr mit dem Fahrrad strampeln und ich wollte auch nicht mehr laufen.
1: Ja, schön. Auf wie viele Schritte kommt es jetzt am Tag? 12, 13?
0: 2. Ich steige einmal auf den Scooter und einmal vom Scooter runter.
1: Oh Mann. Aber du bist vorbildlich. Du hast dir einen Helm gekauft, ne?
0: Ja, nach den ersten 3 Runden dachte ich so, oh nee, ist mir doch ein bisschen zu heikel im Essener Stadtverkehr. Mhm. Besser ist es mit Helm.
1: Ja, vielleicht gibt es auch bald die Helmpflicht.
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3: Wie steht ihr zur Helmpflicht auf E-Scootern? Also grundsätzlich finde ich ja alles gut, was den Zugang zu diesen Dingern erschwert. Ne? An sich, tolle Idee. Aber meistens benutzen die auch eh nur Leute, wo man denkt, no, Laufen ist doch auch eine Alternative. Oder von ganzen Gruppen werden die benutzt. Ne? Da fragst du dich, wie viele passen da eigentlich drauf? Trainieren die für Wetten, das? Dann stehen die nur im Weg rum. Boah, merkt ihr? Ich werde so ein richtiger Mecker-Opa bei den Teilen. Deswegen Helmpflicht, super. Du kannst auf so einem E-Scooter eh nicht bescheuerter aussehen als eh schon. Meine Lieblingskombi, E-Scooter und Kopfsteinpflaster. Egal wie durchtrainiert du bist, du siehst einfach aus wie ein Pudding auf einer Rüttelplatte. Und immer dran denken, die bringen ja auch gar nichts. Weil, wenn du was getrunken hast, darfst du ja eh nicht fahren.
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0: No Doubt aus den 90ern an diesem sommerlichen Montagmorgen. Hier ist Radio Essen und wir haben es jetzt 8:30.
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2: Das kommt jetzt wieder von Anna Vier. Schönen guten Morgen.
3: Guten Morgen.
2: Zum neuen Schuljahr gibt es bei uns in Essen ja eine Premiere. Zum ersten Mal seit 2013 wieder ein 13. Jahrgang. Was bedeutet das für die Schulen?
3: Das bedeutet, wenn mehr Schülerinnen und Schüler da sind, werden auch mehr Lehrerinnen und Lehrer gebraucht. Und da sieht es hier bei uns in Essen gar nicht mal so schlecht aus. Bis zum Stichtag im Juni waren 96% der Lehrstellen besetzt. Und das ist laut Bezirksregierung sogar mehr als im NRW-Durchschnitt.
2: Na, kannst mal sehen. Essen kann ein bisschen was, ne? Woher kommen denn die zusätzlichen Lehrkräfte für die Gymnasien?
3: Da hat das Land in den letzten Jahren vorgesorgt und tausende neue Lehrkräfte eingestellt. Die waren bisher an anderen Schulen im Einsatz und wechseln dann jetzt eben an die Gymnasien. Aber gute Lehrkräfte für Fächer wie Mathe, Informatik oder auch Naturwissenschaften sind weiterhin Mangelware.
2: Vielen Dank für diesen Überblick und du hast jetzt noch mehr Nachrichten für uns.
3: Bei der Citybahn startet heute der nächste Bauabschnitt. Auf der Hausbergestraße in Bocholt werden jetzt die Bürgersteige bearbeitet. Dafür werden die Gehwege immer auf dem Stück, was gerade neu gemacht wird, gesperrt. Die Häuser sind aber weiter erreichbar. Die Hausbergestraße bleibt vorerst eine Einbahnstraße. Die Arbeiten an den Gehwegen sollen Ende Oktober fertig sein. Nach dem Abstieg in die zweite Liga ist die SGS Essen perfekt in die Saison gestartet. Nach 5 Siegen konnten die Frauen gestern den 6. klarmachen mit einem 1:0 in Potsdam. Damit sind die Essenerinnen auf Platz 2 in der Tabelle, punktgleich mit Spitzenreiter Bochum. Und das ist unsere gute Nachricht. Im Krugerpark gibt es gerade ein seltenes Naturspektakel. Im Kakteen- und Sukkulentenhaus blüht ein Wild Sizzle. Der Trieb kann bis zu 6 Meter hoch werden. Die Blüte bedeutet aber auch das Ende der Pflanze. Sie ist über 41 Jahre alt und stirbt nach diesem natürlichen Lebenszyklus ab. Und das waren die Nachrichten aus und für Essen mit Anna Vier. Hier geht's jetzt weiter mit der Radio Essen Frühschicht.
0: Ja, es gibt nochmal einen ordentlichen Sommertag bei uns in der Stadt. Aktuell haben wir die 20-Grad-Marke schon erreicht an der Radio Essen Wetterbude in Harzopf. Und die 30 Grad könnten wir auch noch schaffen. Bis zu 29 Grad sind heute auf jeden Fall drin. Die Sonne hat noch ordentlich Kraft und heute bleibt es auch trocken. Morgen wird es dann doch eher wieder ein bisschen herbstlicher, kühler und grauer.
2: Kurz nach 8:30, hier ist der Radio Essen Verkehrsservice. Guten Morgen. Auf der A40 Duisburg Richtung Essen zwischen Mülheim-Winkhausen und Holsterhausen staut es sich noch. Da braucht ihr noch so 20 bis 30 Minuten länger. Auf der 40 Dortmund Richtung Duisburg zwischen Bochum-Wattenscheid und dem Dreieck Essen-Ost 10 Minuten plus. Auf der 42 Duisburg Richtung Dortmund zwischen Gelsenkirchen-Bismarck und dem Kreuz Herne Viertelstunde Stau. Und auf der 52 Essen Richtung Düsseldorf zwischen Rüttenscheid und Breitscheid kann es auch noch mal 10 Minuten länger dauern. Im Essener Stadtverkehr, ja, die üblichen Hauptstraßen, ne, wie Wuppertaler Stadt einwärts oder auch ein wenig an der Langenberger Straße Richtung Überruhr hoch, braucht ihr länger. Dann Viertelstunde dauert es länger an der Raterstraße, wenn ihr Richtung Lilienthalstraße fahrt und dann auch nochmal auf der Lilienthalstraße Richtung A52 braucht ihr 10 Minuten länger. Geblitzt werdet ihr an der Kronprinzenstraße Richtung Stählerstraße. Den Blitzer hat die Barbara gemeldet aus dem Radio Essen Verkehrsmelderclub. Dankeschön, gute Fahrt.
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0: Und hier sind für euch Larissa Schmitz und Joshua Windel-Schmitz.
2: Hallöle.
0: Guten Morgen, habt einen schönen Start in die neue Woche.
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0: die 80er mit Roxette. The Look hier bei Radio Essen. 8:45 ist es und noch nie haben Hosen so viel Gutes gebracht. Aber die Toten Hosen schon.
1: Ja, die spielen Anfang Dezember ein großes Lichtblicke-Konzert für Kinder und Familien in NRW, die in Not geraten sind. Und ihr könnt dabei sein, wenn hier bei Radio Essen die exklusiven Tickets, ja, ihr gewinnen könnt.
0: Wie Radio Essen-Hörerin Sandra, die hat das Codewort hier bei Radio Essen gehört. Entschuldigung, Codewort, das klingt...
1: Larissa. Du bist deutlich über 30 Jahre alt. Du bist erwachsen.
0: Nicht deshalb, weil ich es einfach so deutsch ausgesprochen habe. Das Codewort. Ja. Das Codewort habt ihr hier bei Radio Essen gehört im Ticketshop. Dann hat sie es eingegeben und ist jetzt dabei.
1: Und auf einen Song freut sie sich besonders.
2: Als unsere Tochter geboren wurde, kam an Tagen wie diesen. Und da war irgendwie gefühlt kein Ende in Sicht, dass sie doch endlich geboren wurde. Und da lief im Radio im Krankenhaus an Tagen wie diesen. Also deswegen ist Tote Hosen für uns auch nochmal so ein bisschen was Besonderes. Das ist, sagen wir immer, das ist ihr Lied.
0: Oh, das gibt bestimmt dann Gänsepelle für die Sandra bei den Hosen, ne? Und ihr könnt auch dabei sein und heute wieder versuchen, an Tickets zu kommen. Irgendwann in der nächsten Stunde, also zwischen 9 und 10 Uhr, hört ihr hier Campino wieder mit dem Codewort.
1: Ja, das müsst ihr euch dann merken und dann über radioessen.de in den Ticketshop gehen. Es gibt nur begrenzte Tickets in jeder Spielrunde, also seid schnell und vielleicht habt ihr dann Glück, könnt das Codewort eingeben und seid beim großen Lichtblicke-Konzert der Toten Hosen Anfang Dezember in Dortmund dabei.
0: Also, ihr hört Radio Essen und wir drücken euch die Daumen.

0: ist Ed Sheeran für euch mit Sapphire.
1: 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Morgen.
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0: Morgen.
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1: Mit Danny Hoppe, guten Morgen. Es gibt heute einiges zu bereden und aufzuarbeiten im politischen Berlin. Das Wahlergebnis in Sachsen-Anhalt hat viele dort erschüttert. Rund 44% hat die AfD dort geholt und deshalb sagt zum Beispiel Sachsens Ministerpräsident Kretschmer, man dürfe jetzt nicht einfach zur Tagesordnung übergehen. Malte Albrecht aus dem News-Team, am Mittag will sich auch Kanzler Merz äußern, es dürfte unangenehm für ihn werden.
2: Auf jeden Fall. Nur gut 17% der Stimmen hat die CDU geholt, so wenig wie noch nie bei einer Landtagswahl in Sachsen-Anhalt. Innerhalb der Partei machen viele dafür vor allem den Kanzler und seine Politik verantwortlich. Im Wahlkampf selbst hatte Merz ja kaum eine Rolle gespielt. Klar ist, viele Menschen in Sachsen-Anhalt sind frustriert, sie haben deshalb die AfD gewählt. Die Partei, die in Sachsen-Anhalt als rechtsextremistisch eingestuft wird, kommt auf fast 44%. Damit hat sie eine absolute Mehrheit und damit die Möglichkeit, allein zu regieren, nur knapp verpasst.
1: Dass jetzt die schwarz-rote Koalition zerbricht, damit rechnet in Berlin aber keiner, oder?
2: Genau, denn aus einer Neuwahl im Bund würde die AfD mit ganz großer Sicherheit gestärkt hervorgehen. Das würde die Bildung einer neuen Regierung noch schwieriger machen. Das will weder die Union noch die SPD. Unionsfraktionschef Frei sprach gestern im ZDF trotzdem von einem bitteren Abend und sagte, dass jetzt nicht die Zeit sei, sich wegzuducken. SPD-Chefin Baas sieht die wichtigste Aufgabe ihrer Partei nun darin, demokratische Mehrheiten zu sichern in Sachsen-Anhalt, aber auch bundesweit. Viel Zeit bleibt den Parteien nicht, verlorenes Vertrauen zurückzugewinnen. In 2 Wochen sind noch 2 weitere wichtige Landtagswahlen in Mecklenburg-Vorpommern und in Berlin.
1: Danke, Malte. Und jetzt weitere Meldungen im Überblick. Es gibt wieder Probleme an einem Umspannwerk, diesmal in Berlin. Es wurde am Morgen durch ein Feuer leicht beschädigt. Das hat die Polizei mitgeteilt. Es sei noch unklar, ob es sich um eine Straftat oder einen technischen Defekt handle. Das Homeoffice hat sich in Deutschland fest etabliert. Das hat das Münchner IFO-Institut mitgeteilt. Demnach arbeitet jeder Vierte zumindest teilweise von zu Hause aus. Besonders hoch ist der Anteil im Dienstleistungssektor. Bei einem Unfall mit einem Amazon-Frachtflugzeug sind am Airport in Miami mindestens 5 Menschen ums Leben gekommen. Dazu gibt es mehrere Verletzte. Die Maschine kam aus Puerto Rico, schoss bei der Landung über die Landebahn hinaus, rammte Fahrzeuge und fing Feuer. In Europa hat es in diesem Jahr viele heftige Waldbrände gegeben und das hat auch Folgen für unsere Luft. So steht es im neuen Bericht der Weltwetterorganisation. Demnach hat sich weltweit die Zahl der extremen Brandereignisse verdreifacht im Vergleich zu 1990. Dadurch nehme die Belastung mit Feinstaub zu, heißt es. Und auch die zunehmende Hitze wird laut Weltwetterorganisation zum Problem. Sie sorge für ansteigende Ozonwerte am Boden, heißt es. Und das waren die Nachrichten mit Danny Hoppe.
3: Tja. Es ist auch heute bei uns in der Stadt ziemlich warm. Bis zu 29, vielleicht sogar 30 Grad kriegen wir nochmal hin. Und das mitten im September. Nochmal ein richtig schöner Sommertag. Aktuell haben wir 21 Grad schon an der Radio Essen Wetterbude in Heisingen. Die Sonne bleibt den ganzen Tag über. Es ist dementsprechend auch trocken. Sollten wir genießen, denn ab morgen wird es ein bisschen herbstlicher. Insgesamt dann morgen grau und recht kühl.
4: 9:03, ich habe den Radio Essen Verkehrsservice für euch. Guten Morgen. Auf der A40 noch etwas Rest, Berufsverkehrsstau, Duisburg Richtung Essen, zwischen Mülheim-Heißen und Holsterhausen, da kann es noch 10 Minütchen länger dauern. Sonst hat sich's gelichtet, auch im Essener Stadtverkehr, hier und da noch mal ein bisschen stockender Verkehr an den üblichen Stellen, sollte euch aber nicht lange aufhalten. Geblitzt werdet ihr an der Kronprinzenstraße weiter in Richtung Stehlerstraße. Den Blitzer hat die Barbara gesehen aus dem Radio Essen Verkehrsmelderclub. Ich wünsche euch eine gute Fahrt.
3: Hier sind Larissa Schmitz und Joshua Windelschmidt für euch.
4: Morgen.
3: Guten Morgen. Und für euch haben wir jetzt Katy Perry mit Hot and Cold. Ein Song der absoluten Gegensätze.
4: Ja, wie er schon sagt, ne? Heiß und kalt, drinnen und draußen, oben, unten, ja und nein.
3: Larissa und Joshi.
4: Ja.

0: Der Kamerad für euch bringt uns in diesen sonnigen Montag. 8:50 ist es. Schönen guten Morgen, hier ist Radio Essen. 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Wäre das was?
1: Ja, mit so einem Wetter wie heute auf jeden Fall.
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0: Yoshi, du sollst hangeln und keine Höhenflüge hier hinlegen. 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

0: Super Max hat uns wach gemacht hier am Montag, 20 nach 9 bei Radio Essen.
1: Und gleich für euch Pink Floyd.
0: Kann man nochmal schön durchatmen.
1: Oh ja, Another Brick in the Wall gibt's gleich für euch hier bei Radio Essen.
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0: Pink Floyd, Another Brick in the Wall, hier bei Radio Essen um 9:55. Wir haben Geschichte geschrieben, und zwar in Sachsen-Anhalt. So hat es gestern Abend der Wahlsieger Ulrich Siegmund von der AfD gesagt.
1: Ja, der Wahlsieger ist ganz klar die AfD, ne, die fast 44% der Stimmen bekommen hat. Dahinter liegt die CDU mit nur 18%. Aber klar ist auch, es hat keine absolute Mehrheit für die AfD gegeben. Deswegen wird es spannend, wer da jetzt wie regieren wird.
0: Die AfD kann versuchen, eine Minderheitsregierung zu führen. Das heißt aber, dass sie immer auf die Stimmen von anderen Parteien angewiesen ist, wenn sie da zum Beispiel neue Gesetze machen.
1: Ja, eine Koalition mit anderen Parteien wird wohl schwierig, denn keiner will mit der AfD zusammenarbeiten, nach wie vor.
0: Ja, und dann gibt es noch den Fall, dass die AfD nicht regiert. Das wäre so, wenn sich alle anderen Parteien zusammenschließen. Ausgeschlossen ist das nicht, aber so richtig realistisch wohl auch nicht.
1: Ja, also es bleibt spannend nach der Wahl in Sachsen-Anhalt. Und was hier bei uns in Essen wichtig ist, das hören wir gleich um 9:30 in den Rhein.

0: Photogenic. Shoot.
1: Oh, das zarte Stimmchen von der Beyoncé noch zum Schluss. Gleich, hier bei Radio Essen so, würde ich mal sagen, gleich ist es 9:30. So.
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3: Es braucht hier definitiv konzentriertes Personal und das haben wir in Person von Anna Vier. Guten Morgen.
4: Guten Morgen.
3: Und ja, das neue Schuljahr ist gestartet und an vielen Schulen sitzen jetzt mehr Kinder in den Klassen. Zum ersten Mal gibt es ja auch wieder einen 13. Jahrgang. Wirkt sich das auch auf die Unis aus?
4: Bisher sieht es danach aus. Also an der Uni Duisburg-Essen, da haben sich Stand Mitte August zum Beispiel weniger Erstis eingeschrieben als im letzten Jahr um diese Zeit. Mhm. Das kann man aber noch nicht final sagen, denn die Einschreibungen, die laufen noch bis Ende Oktober.
3: Okay, wie reagiert die Uni darauf?
4: Die hat sich gut vorbereitet. Also bei 12 Studiengängen gibt es jetzt keinen NC mehr. Und auf Social Media, da wurde sogar extra Werbung gemacht, um auch Leute aus anderen Bundesländern hier nach Essen zu locken.
3: Okay, soweit die ersten Infos. Du hast jetzt noch mehr Nachrichten für uns im Überblick.
4: Bei der Citybahn startet heute der nächste Bauabschnitt. Auf der Hausbergestraße in Bocholt werden jetzt die Bürgersteige bearbeitet. Dafür werden die Gehwege immer auf dem Stück, das gerade neu gemacht wird, gesperrt. Die Häuser sind aber weiter erreichbar. Die Hausbergestraße bleibt vorerst eine Einbahnstraße. Die Arbeiten an den Gehwegen sollen Ende Oktober fertig sein. Der TuSAM Essen hat den ersten Punkt der neuen Saison geholt. Beim Erstliga-Absteiger GWD Minden spielten die Essener 34-34. Dabei lag der TuSAM lange zurück. Am Ende wurde es doch noch ein Krimi. Den kompletten Spielbericht findet ihr auf radioessen.de. Und das ist unsere gute Nachricht. Im Grugerpark gibt es gerade ein seltenes Naturschauspiel. Im Kakteen- und Sukkulentenhaus blüht ein Wild Sisal. Der Trieb kann bis zu 6 Meter hoch werden und musste auch schon etwas gebogen werden, um nicht an der Decke des Kakteenhauses zu stoßen. Die Blüte bedeutet aber auch das Ende der Pflanze. Das Exemplar ist mehr als 41 Jahre alt und stirbt nach seinem natürlichen Lebenszyklus ab. Das waren die Nachrichten aus und für Essen mit Anna Vier. Hier geht's jetzt weiter mit der Radio Essen Frühschicht.
3: Das Wetter für unsere Stadt. Aktuell sind es 21 Grad an der Radio Essen Wetterbude in Stoppenberg. Und es geht noch rauf auf bis zu 29, vielleicht sogar 30 Grad. Also nochmal ein richtig sommerlicher Montag mitten im September. Die Sonne hat auch ordentlich Kraft und dementsprechend bleibt es heute trocken. Morgen sieht es schon wieder ein bisschen anders aus. Da kommen dann mehr Wolken zu uns und dann, ja, klingelt der Herbst so langsam an.
1: Dann habe ich noch den Radio Essen Verkehrsservice für euch um kurz nach 9:30. Und der sieht ganz gut aus. Keine größeren Staumeldungen im Essener Stadtverkehr. Gibt es eine neue Blitzermeldung. An der Unterstraße Richtung Borbeck wird geblitzt, sagt der Ralf aus dem Radio Essen Verkehrsmelderclub. Und damit Dankeschön und ich wünsche euch eine gute Fahrt. Hier sind Joshua Windelschmidt und Larissa Schmitz für euch.
3: Schönen guten Morgen.
1: Morgen.
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0: Das ist Reggae aus den 90ern, Inner Circle. Bad Boys bei Radio Essen um 20 vor 10. Und Bad Boys sind sie, ja, so ein bisschen, aber in dem Fall richtige Good Boys. Die Toten Hosen und Radio Essen Familien und Kinder helfen, die es brauchen. Also die Toten Hosen helfen, und zwar hier in NRW, das ist die Mission. Und damit das klappt, spielen die Toten Hosen ein großes Konzert für die Aktion Lichtblicke Anfang Dezember in Dortmund. Und ihr könnt heute wieder Tickets dafür gewinnen.
1: Und zwar jetzt. Es startet die nächste Spielrunde, und wenn ihr euch jetzt das Codewort merkt, das Campino gleich sagen wird, dann könnt ihr damit in den Ticketshop über radioessen.de und mit etwas Glück an die Tickets kommen.
0: Das ist kostenlos für euch, und wir freuen uns natürlich aber auch über Spenden für Lichtblicke.
1: Jetzt aber erstmal gut hingehört.
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3: Unter den Wolken ist natürlich eine kleine Anspielung auf Reinhard Mays Über den Wolken, wo er darüber sinniert, wie schön das ist, wenn man ohne Grenzen sämtliche Freiheiten ausleben und sich ausdenken kann. Aber die Realität, die spielt sich eben unter den Wolken ab, wo wir alle irgendwo um unsere Freiheit eben täglich kämpfen müssen und dort nicht in die Knie gehen dürfen und auch schon lange nicht aufgeben dürfen vor diesen Menschen, die versuchen, uns diese Demokratie wegzunehmen. Das war immer das, was wir mit diesem Song verbunden haben.
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0: Jonas Blue und Dakota Fast Car hier bei Radio Essen. Die Frühschicht ist gleich vorbei und Larissa und ich haben heute schon festgestellt, es ist ganz schön schwierig mit der Kleiderwahl im Moment.
1: Oh ja.
0: Im Schrank sollte Shorts neben Wintermantel hängen.
1: Ja, ich packe auch schon die ganze Zeit meine Jacke aus, wieder an, wieder aus. Also,
0: Theresa hat es gut gemacht, sie ist auf alles vorbereitet.
1: So.
0: Du hast Jacke und T-Shirt an.
2: Richtig, das werde ich auch gleich ausziehen, weil es werden ja heute, glaube ich, noch 30 Grad.
1: Was
2: also nochmal
1: genau
2: toller Spätsommertag. Ja, das werdet ihr dann gleich mit solchen Haaren sehen. Mal gucken, womit ich anfange.
0: Ja, das wird eine heiße Sendung.
1: Strip-Tease-Sendung mit Lederbiel.
2: Jeden Vormittag bei Radio Essen. Schaltet ein.
0: Oh Gott, schön. Was ist da passiert? Ja, wir freuen uns drauf. Hört ihr gleich ab 10. Theresa Lederbiel, wir sind raus für heute. Joshua Winnitsch mit einem

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0: Das heißt, ein Partner muss her, aber die anderen Parteien wollen keine Koalition mit der AfD bilden. Lediglich das BSW hat angedeutet, in Sachfragen mit der AfD zusammenzuarbeiten. Da könnte es zum Beispiel um die deutsche Russlandpolitik gehen. Rein rechnerisch wäre auch ein Regierungsbündnis ohne AfD möglich. Dafür müssten die anderen 5 Parteien, also CDU, SPD, Grüne, Linke und BSW zusammenarbeiten. Aber das gilt eher als ausgeschlossen.
1: Die AfD jedenfalls sieht den Regierungsauftrag klar bei sich.
0: Das hat auch AfD-Bundeschef Tino Chrupalla am Morgen in der ARD noch einmal betont. Man werde Gesprächsangebote an alle Parteien senden. Da werde man sehen, wer der AfD die Hand wegschlägt, sagte Chrupalla. Auch AfD-Spitzenkandidat Siegmund hatte schon gestern Abend gesagt, dass er zwar keine natürlichen Koalitionspartner sieht, aber auf Abgeordnete anderer Parteien hoffe, die zur AfD wechseln könnten. Vor der Wahl hatte es nämlich entsprechende Spekulationen gegeben, zum Beispiel über mögliche Abweichler von der CDU zur AfD. Sollte die Regierungs Bildung scheitern, hält Siegmund auch eine Neuwahl für möglich.
1: Danke, Malte. Und jetzt weitere Meldungen im Überblick. Die Polizei fahndet weiter nach dem mutmaßlichen Täter hinter den Sabotageangriffen auf das deutsche Stromnetz. Gestern hatte es deshalb auch einen Großeinsatz im Hambacher Forst gegeben. Bisher habe man den Mann aber nicht aufspüren können, teilte die Polizei mit. Bis 2029 könnten in Deutschland rund 723.000 Fachkräfte fehlen. Das wären fast doppelt so viele wie im vergangenen Jahr. Zu diesem Ergebnis kommt eine Studie des Instituts der deutschen Wirtschaft. Das liege daran, dass in den nächsten Jahren viele Menschen in Rente gingen und zu wenige Arbeitskräfte aus dem Ausland kämen, heißt es. Hitzewellen und Waldbrände erschweren den Kampf um saubere Luft, so steht es in einem Bericht der Weltwetterorganisation. Die Zahl extremer Waldbrände habe sich seit 1990 weltweit verdreifacht. Dadurch nehme die Belastung durch Feinstaub zu. US-Präsident Trump kann es einfach nicht lassen. Den Golf von Mexiko hat er schon Golf von America getauft. Zuletzt hatte er dann auch noch angeordnet, dass der Lake Ontario Lake America heißen soll. Und jetzt hat er das nächste Ziel ins Auge gefasst, den US-Bundesstaat New Mexico. Wenig überraschend soll der, geht es nach Trump, New America heißen. Das sei so viel renommierter und schöner für die Menschen in diesem Staat, schrieb er auf seiner Plattform True Social. Aus New Mexico gibt es direkt eine Reaktion. Der Name stehe nicht zur Debatte, schreibt die demokratische Gouverneurin Grisham bei X. Der Name habe schon existiert, noch bevor es die USA überhaupt gegeben habe. Und das waren die Nachrichten mit Danny Hoppe.
2: Und wir schauen auf das Wetter bei uns in Essen. Ja, der Sommer, der gibt heute nochmal alles, ne? Heute Vormittag gibt's viel Sonne und auch am Nachmittag bleibt's erstmal richtig schön hier in Essen. Und dazu bekommen wir nochmal hochsommerliche 30 Grad. Im Moment auch schon relativ warm. 23 Grad meldet uns die Radio Essen Wetterbude in Steele. Später ziehen dann vom Niederrhein her langsam mehr Wolken rein und auch die kündigen dann schon mal so den Wetterwechsel an für diese Woche. Denn morgen sieht's hier bei uns dann doch eher herbstlicher aus. Viele Wolken und im Laufe des Tages immer wieder auch Regen und nur noch höchstens 22 Grad. Der Radio Essen Verkehrsservice kommt jetzt um kurz nach 10. Aktuell sieht's gut aus. Keine Staus und auch keine größeren Störungen im Essener Stadtverkehr. Ist aktuell die Schönfeldstraße nach dem Wasserrohrbruch noch voll gesperrt. Und ein Blitzer im Moment auf der Unterstraße Richtung Borbeck. Dann haben wir zweimal Knöllchenkalle hier auf dem Laurentiusweg und auf der Bischofstraße. Und ihr könnt mir gerne helfen, denn vielleicht finden wir ja heute Vormittag noch Knöllchenkalle Nummer 3. Schönen Montag wünsche ich euch, bin Theresa Lederbiel und bei mir steht gerade so die Kita-Eingewöhnung meiner Tochter an und ich glaube, viele Eltern unter euch kennen vielleicht so dieses leicht mulmige Gefühl, was man so hat. Klappt alles? Fühlt sich das Kind wohl? Ruft die Kita gleich an? Also ich habe hier immer den Blick irgendwie aufs Handy. Also was auch immer bei euch an diesem Montag ansteht, Arbeit, Kinder, Termine oder einfach viel zu viel auf der To-Do-Liste. Ich würde sagen, wir kriegen den Start in die neue Woche zusammen hin. Schön, dass ihr da seid.
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nachdem wir eigentlich viel zu selten die Red Hot Chili Peppers hier bei Radio essen. Und euer Vormittag bleibt jetzt entspannt mit der Stimme von Teddy Swims. Die klingt immer so ein bisschen so, als hätte er ungefähr schon 5 Leben gelebt und als müsste er uns dringend davon erzählen. Und da hören wir natürlich sehr gerne zu. Mr. Know-It-All hört ihr jetzt hier bei uns bei Radio essen. Euch einen schönen Montag.

0: So, die neue Woche läuft schon gut an. Sonne zwischen Kupferdreh und alten Essen heute. Und bei Radio Essen geht's gleich weiter mit Musik von Shaggy.
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0: Essen am Montagvormittag und wir freuen uns sehr schon jetzt auf das Wochenende, denn am Samstag, also da wird geklettert, da wird gehangelt, da wird balanciert und wahrscheinlich an der einen oder anderen Stelle auch ein bisschen gelitten. Beim ersten Ninja Cup Essen treten unsere Frühschichtmoderatoren Julia und Yoshi auf einem 26 Meter langen Hindernisparcours gegeneinander an und mittlerweile steht auch fest, wer die beiden in ihren Teams unterstützt. So, die beiden sind gerade bei mir.
1: Moin.
0: Seid ihr denn zufrieden mit euren Mitstreitern da im Team?
2: Ja, ich bin gerade ein bisschen schockiert. 26 Meter lang ist der.
3: Mhm.
2: Das ist schon auch hart, ne?
3: Das sind 26 Meter mehr, als du letztens geschafft hast.
2: Ja.
3: ich freue mich sehr über mein Team. Also bei mir ist ja unter anderem der Essener Boxer Patrick Korte mit drin. Der hat ja unfassbar viele Muckis, die aber nur begrenzt helfen, haben wir schon festgestellt. Mhm. Und wir haben auch einen Hörer jeweils im Team. Und ich freue mich sehr. Morgen stellen wir ihn vor. Mhm. Und der hat Bock.
0: Julia, du hast auch einen Promi.
2: Du, ich habe Lance mit bei mir im Team. Er ist ein Rennfahrer. Das heißt, der hat quasi schon den Motor im Blut.
0: Mhm.
2: Also der wird auf jeden Fall Vollgas geben. Er hat auch die optimale Figur dafür. Der fliegt da quasi durch.
0: Ja.
2: Und ich habe auch einen, eine Wildcard, auf die freue ich mich auch sehr.
0: Stellen wir auch morgen vor.
2: Genau.
0: Jetzt habt ihr noch ein paar Tage Zeit. Mhm. Wird jetzt diese Woche noch ordentlich trainiert oder macht ihr eher so ein bisschen mentale Vorbereitung nur?
2: Yoshi und ich, wir werden morgen Abend nochmal trainieren gehen. Zusammen mit unserem jeweiligen Wildcard-Gewinner. Da testen wir nochmal, was die so drauf haben.
3: Ansonsten aber mentale Vorbereitung auch ganz wichtig und die findet bei mir auf der Couch statt.
0: Ja. Gibt es denn so eine Disziplin, wo ihr jetzt schon wisst, das wird richtig gut und eine, wo ihr hofft, dass da auch jetzt nicht jeder so hinguckt, so genau?
3: Boah, also ich finde alles, was so mit Schwingen ist, wo man sich so mit beiden Armen festhält und dann so nach vorne und nach hinten schwingt, das macht mir am meisten Spaß, das geht auch ganz gut. Aber wo du dann so richtig viel Kraft brauchst und so richtig festhalten musst, das ist dann schon schwieriger.
2: Das sind so 90% des Parcours, muss man sagen.
3: Ja.
2: Ich glaube, alles, was so Beine machen, also springen,
0: das kannst du, ne?
2: Hoch. Ja, das kann ich. Das, da bin ich gut drin. Aber ja, wirklich, alles, was lange auf die Arme geht, ciao.
0: Ja, also was ich auf jeden Fall mir denke, ihr braucht Unterstützung am Samstag und man kann euch auch anfeuern kommen.
3: Ja, bitte. Wir sind Volkswagen-Zentrum und zwar im Westviertel. Da kommt einfach vorbei. 11.30 Uhr ist der Wettkampf. Vorher und nachher großer Familientag.
2: Ihr dürft auch Bo rufen, ne?
0: Für Yoshi.
2: Für alles, was wir dann nicht schaffen.
0: Aber
2: in erster Linie geht an Feuer.
0: Also, Essen, ihr seid gefragt. Ihr könnt nämlich schon vor diesem Ninja Cup noch tippen, wer denn dieses spannende Duell gewinnt. Ist es Team Julia oder Team Yoshi? Das geht auf radioessen.de. Und unter allen, die abstimmen, verlosen wir noch ein komplettes Wochenende mit einem VW Grand California. Und am Samstag, wie gesagt, könnt ihr die beiden dann anfeuern beim Familientag von Gottfried Schulz an der ThyssenKrupp-Allee. So, und dann geht ihr jetzt mal ein bisschen trainieren.
1: Feuer!
0: Und wir schauen schnell aufs Wetter hier bei uns in Essen. Die kurze Hose darf heute noch mal raus. Wir bekommen noch mal einen richtig schönen Spätsommertag mit viel Sonne und mit bis zu 31 Grad. Heute Vormittag 23 Grad an der Radio Essen Wetterbude in Krai. Später werden die Wolken aber auch langsam wieder dichter. Morgen, ja, brauchen wir dann statt Sonnenbrille wahrscheinlich eher den Regenschirm. Es ist dann doch eher wieder ziemlich grau und am Nachmittag breitet sich Regen aus. Morgen dann auch maximal nur 22 Grad. Der Radio Essen Verkehrsservice um kurz nach 10:30. So, jetzt muss ich mal meinen Verkehrsrechner hier kurz starten. So, aber sieht gut aus. Keine Staus im Moment. Ihr kommt also gut durch. Im Essener Stadtverkehr ist nach wie vor die Schönscheidstraße nach dem Wasserrohrbruch gesperrt. Genauso wie die Breslauer Straße aktuell noch zwischen der Mühlheimer und der Königstraße. Blitzer stehen auf der Unterstraße Richtung Borbeck. Dann habe ich hier Knöllchenkalle auf dem Laurentiusweg und Knöllchenkalle auf der Bischofstraße. Ja, und Knöllchenkalle Nummer 3 fehlt. Wenn ihr den seht, dann meldet es gerne.
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0: Schönen Montag für euch. So, für irgendjemand von euch wird dieser Montag gleich auf jeden Fall noch richtig, richtig gut. 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Und wer es gewusst hat, ne, also es könnte gleich bei euch das Telefon klingeln. Die erste Gewinnerin oder den ersten Gewinner des Tages. Gleich hier bei Radio Essen. Ich bin Theresa Lederbiel. Habt einen schönen Montag.
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Montagmorgen 20:40, eigentlich die perfekte Zeit für völlig übertriebenen Herzschmerz, oder? Mariah Carey übernimmt das für uns, Without You, hier bei uns, bei Radio Essen.

0: Also von der Pop-Diva und der Ballade kommen wir jetzt zu den Punks aus Düsseldorf.
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0: Und ich sage euch, das wird wirklich das exklusivste Konzert der Hosen überhaupt. 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Dezember spielen die Toten Hosen nur für euch. Nur 1300 Fans können dabei sein. Und Julian ist einer davon. Er hat den ganzen Tag schon hier fleißig Radio gehört, damit er das richtige Codewort mitkriegt. 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
0: Ja, würde ich sagen, perfekt. 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

0: Grönemeyer mit Was soll das hier bei Radio Essen? Ja, eine Frage, die man sich an einem Montag durchaus öfter mal stellen kann. So, und gleich gibt's noch einen, ja, der erfolgreichsten Musiker der Welt. Gitarre, rote Haare. Ich glaube, mehr Hinweise braucht ihr nicht. Wen ich meine, hört ihr natürlich hier bei uns gleich vor den Nachrichten um 11.
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1: Mit Danny Hoppe. Guten Tag. Es hat zwar nicht gereicht für die absolute Mehrheit, trotzdem herrscht bei der AfD große Euphorie nach dem klaren Wahlsieg in Sachsen-Anhalt. Bei den anderen Parteien ist dagegen Katerstimmung angesagt. Im politischen Berlin wird die Wahl gerade aufgearbeitet. Am Mittag will sich Kanzler Merz äußern. Aber auch in Düsseldorf schaut man mit Sorgen nach Sachsen-Anhalt, denn das Wahlergebnis dort könnte auch Auswirkungen auf die Politik bei uns in NRW haben. José Nasjandi aus dem Landtagsstudio Düsseldorf hat die Einzelheiten.
2: Vor allem für die CDU in

0: werden. Die AfD in Sachsen-Anhalt punktet auch mit der Unzufriedenheit mit der Bundesregierung und mit Kanzler Merz. Und damit könnte in der Union wieder die Frage aufkommen, ob Merz der richtige Mann an der Spitze ist. Das wiederum könnte dazu führen, dass NRW-Ministerpräsident Hendrik Wüst wieder als möglicher Ersatzkanzler in den Fokus rückt. Er gilt bundesweit als einer der beliebtesten Politiker. Brisant ist das vor allem mit Blick auf die Landtagswahl hier bei uns in NRW. Die ist schon in 7 Monaten. Sollte Wüst nach Berlin wechseln oder wechseln müssen, hätte die NRW-CDU ein Problem. Ein klarer Nachfolger ist bisher nicht in Sicht. Gleichzeitig zeigt die Wahl in Sachsen-Anhalt einen Trend, der auch NRW betrifft. Die AfD wächst langsam, aber kontinuierlich, auch bei uns. Laut aktuellen Infratest-DiMAP-Umfragen könnte sie ihr Ergebnis bei der NRW-Wahl in 7 Monaten sogar verdreifachen.
1: Und jetzt weitere Meldungen im Überblick. E-Autos waren im vergangenen Jahr beim Fahren günstiger als Benziner um rund 33%. Das geht aus einem Bericht des International Council on Clean Transportation hervor, der heute in Brüssel vorgestellt wird. Als Gründe werden darin fallende Batteriekosten und hohe Treibstoffpreise genannt. In Berlin sind am Morgen bis zu 60 Ampeln ausgefallen. Geprüft wird, ob der Ausfall mit dem Brand in einem Umspannwerk in Berlin-Mitte zusammenhängt. Der Brand war in der Nacht nach einer Explosion ausgebrochen. Vermutet wird ein technischer Defekt. Seit 2022 sind in NRW-Gefängnissen fast 7000 Handys entdeckt worden, so steht es in einem Bericht von Justizminister Limbach. Allein in diesem Jahr waren es schon mehr als 1000. Handys und Drogen spielen auch in den aktuellen Ermittlungen um mutmaßliche Korruptionsfälle in mehreren NRW-Gefängnissen eine Rolle. Für viele ist es im Job überhaupt nicht mehr wegzudenken, das Arbeiten im Homeoffice. Kein nerviges und zeitraubendes Pendeln und eine bessere Vereinbarkeit von Beruf und Familie. Und inzwischen ist das Homeoffice auch fest verankert in Deutschland. Zu diesem Ergebnis kommt das Münchner IFO-Institut in einer neuen Umfrage. Jeder Vierte arbeitet demnach zumindest teilweise von zu Hause aus. Man sehe hier seit Jahren eigentlich keine großen Veränderungen, sagt das IFO-Institut. Das sei nicht nur in Deutschland der Fall, sondern auch in den meisten Industrieländern. Unterschiede gibt es allerdings je nach Branche. Im Dienstleistungssektor zum Beispiel arbeitet mehr als jeder Dritte teilweise im Homeoffice. Im Einzelhandel, im Baugewerbe oder in der Industrie sei die Quote deutlich niedriger, heißt es. Und das waren die Nachrichten mit Danny Hoppe.
2: Der Sommer gibt heute nochmal alles hier bei uns in Essen und den Tag sollten wir wirklich ausnutzen. Also heute Vormittag viel Sonne und auch am Nachmittag bleibt es noch richtig schön. Wir bekommen hochsommerliche 30 Grad, aktuell auch schon 25 Grad an der Radio Essen Wetterbude in Heisingen. Später ziehen dann allerdings wirklich mehr Wolken rein, kündigen den Wetterwechsel für morgen an. Morgen sieht es in Essen nämlich dann doch eher herbstlich aus. Viele Wolken, im Laufe des Tages immer häufiger Regen und auch nur noch höchstens 22 Grad. Bei uns. Der Radio Essen Verkehrsservice um 11:15. Keine Staus im Moment. Ihr kommt gut durch im Essener Stadtverkehr. Ist aktuell die Schönscheidstraße nach dem Wasserrohrbruch noch gesperrt. Auch die Breslauer Straße im Moment zwischen Mülheimer und Königstraße gesperrt. Und bei den Blitzern kann ich euch schon mal sagen, die Knöllchenkalles stehen einmal auf dem Laurentiusweg und auf der Bischofstraße. Ich bin aber heute Vormittag noch auf der Suche nach Knöllchenkalle Nummer 3. Hat mir bisher noch keiner durchgegeben. Falls ihr den entdeckt, dann sagt doch gerne hier Bescheid. Ist Montag. Ja, eigentlich schon Herausforderung genug. Aber heute gibt's immerhin Schmerzensgeld vom Wetter. Ne? Viel Sonne bis 31 Grad in Essen. Wahnsinn. Also, Sonnenbrille auf und dann kriegen wir diesen Montag hier auch zusammen ganz gut hin. Ich bin Theresa Lederbiel. Schön, dass ihr da seid.
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alone. Aktuelle Musik von Offenbach hier bei Radio Essen. Ja, manche Songs hört man und ist sofort wieder irgendwo Anfang der 2000er. Die Zeitreise machen wir natürlich sehr gerne jetzt mit Robbie Williams und Feel hier bei Radio

0: Knapp 44% für die AfD in Sachsen-Anhalt. Kann uns das hier bei uns in Essen eigentlich egal sein? Was dieses Wahlergebnis für uns auch hier in NRW bedeutet, das hört ihr gleich um 11:30 hier bei Radio Essen.
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0: Wir feiern mit Blondie die 90er hier bei Radio Essen und wir feiern heute Morgen auch ein Revival in der Radio Essen Frühschicht. Meine Kollegen Joschi und Larissa waren endlich wieder zusammen hier im Studio.
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2: Larissa, 8 Wochen haben wir jetzt nicht zusammen hier im Studio gestanden. Mhm. Und du bist in dieser Zeit ganz schön faul geworden. Du hast dir jetzt einen E-Scooter zugelegt, ne?
3: Das ist richtig, ja. Für meinen kurzen Arbeitsweg wollte ich das irgendwie praktisch haben. Ich wollte nicht mehr mit dem Fahrrad strampeln und ich wollte auch nicht mehr laufen.
2: Ja, schön. Auf wie viele Schritte kommt es jetzt am Tag? 12, 13?
3: 2. Ich steige einmal auf den Scooter und einmal vom Scooter runter.
2: Oh Mann. Aber du bist vorbildlich. Du hast ja einen Helm gekauft, ne?
3: Ja, nach den ersten 3 Runden dachte ich so, oh nee, ist mir doch ein bisschen zu heikel im Essener Stadtverkehr. Mhm. Besser ist es mit Helm.
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0: Radio Essen am Montagvormittag. Ja, Sachsen-Anhalt hat gewählt und das Ergebnis sorgt heute Morgen natürlich für sehr viel Gesprächsstoff. Die AfD ist mit knapp 44% stärkste Kraft geworden. Eine Regierungsbildung dürfte schwierig werden. Jetzt kann man hier in Essen natürlich sagen, Sachsen-Anhalt, das ist ein ganzes Stück weg von uns. Aber was bedeutet dieses Ergebnis für uns hier in NRW? José Nasjandi ist unser Politexperte hier bei Radio Essen. José, hat denn jetzt diese Wahl direkte Folgen auch für uns?
1: Ja, das könnte durchaus sein. Meine Einschätzung ist, dass es vor allem taktische Folgen haben könnte. Die Umfragen zeigen ja, ein Grund für das starke AfD-Ergebnis in Sachsen-Anhalt ist die Unzufriedenheit mit der Bundesregierung, auch mit Kanzler Merz. Das könnte die Debatte neu befeuern, ob er der Richtige an der richtigen Stelle ist und den Blick wieder auf NRW-Ministerpräsident Hendrik Wüst lenken. Er ist bundesweit einer der beliebtesten Politiker. Brisant ist aber, in 7 Monaten wählen wir hier in NRW selbst einen neuen Landtag. Und sollte Wüst nach Berlin wechseln, ja vielleicht wechseln müssen, stünde die NRW-CDU hier ohne klaren Nachfolger da. Das wäre für die Partei eine mittelschwere Katastrophe.
0: Ja, dass die AfD in Sachsen-Anhalt jetzt so stark wird, das kam jetzt nach den ganzen Umfragen natürlich nicht so völlig überraschend. Siehst du denn diesen Trend dann auch hier bei uns in NRW?
1: Ja, in den vergangenen Wahlen in NRW, Landtagswahlen, aber auch Kommunalwahlen, gibt es langfristig gesehen schon einen Trend, dass die AfD nämlich langsam und kontinuierlich wächst und die CDU, die wird zwar seit Jahren hier in NRW stärkste Kraft, aber sie verliert auch kontinuierlich. Diese Entwicklung ist sehr, sehr langsam bei uns, aber sie ist da. Bei der letzten Landtagswahl in NRW vor 4 Jahren ist die AfD gerade so in den Landtag gerutscht. Laut Umfragen von Infratest DIMAP könnte sie in 7 Monaten ihr Ergebnis mehr als verdreifachen.
0: Ich kann mir vorstellen, dass heute in Düsseldorf sehr viel über das Ergebnis gesprochen wird. Gibt es denn schon erste Reaktionen aus der NRW-Politik?
1: Ja, heute sind hier in Düsseldorf viele sehr sprachlos. Nur die Grünen haben sich bisher ganz deutlich geäußert. Sinngemäß AfD stärkste Kraft, das ist mehr als nur ein Warnsignal. Das sagt die stellvertretende NRW-Ministerpräsidentin Neubauer von den Grünen. Die anderen Parteien sind hier im Moment noch eher zurückhaltend.
0: Danke dir, José aus Düsseldorf. Wir schauen aufs Wetter. Ja, die kurze Hose, die darf heute gern noch mal raus. Es wird heute ein sehr schöner Spätsommertag. Viel Sonne bis 31 Grad. Jetzt fast zum Mittag hin 25 Grad schon an der Radio Essen. Wetterbude in Werden. Später werden die Wolken dann aber dichter und dann brauchen wir morgen statt Sonnenbrille einen Regenschirm. Da ist es nämlich wirklich überwiegend grau. Nachmittags auch regnerisch und es wird vor allem kühler. Morgen maximal 22 Grad. Der Radio Essen Verkehrsservice, 11.33 Uhr jetzt. Sieht aber gut aus. Hier werden keine Staus angezeigt. Im Essener Stadtverkehr ist jetzt auf jeden Fall Knöllchenkalle Nummer 3 da. Und der steht auf der Oberschlesienstraße, Berg runter hinter dem Altpapiercontainer. Knöllchenkalle Nummer 2 auf dem Laurentiusweg und die Nummer 3 auf der Bischofstraße. Danke an die mehr als 5000 Radio Essen Verkehrsmelder.
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0: So, euch einen schönen Montagvormittag. Ich bin Theresa Lederbiel und weiter geht's jetzt mit Musik von Klock Klock.
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Schön romantisch hier mit Phil Collins gerade bei Radio Essen. Aber wir haben Anfang September und der Sommer sagt heute einfach mal, nee, ich bin hier noch nicht fertig. Heute bis 30 Grad in Essen, viel Sonne. Und wir tun einfach mal so, als wäre der Herbst noch ganz, ganz, ganz weit weg. Und genauso klingt nämlich auch der nächste Song hier bei uns. Topic mit Sorry Papi, neu bei Radio Essen.

0: gerne Trash-TV. Also ich muss gestehen, ich nicht unbedingt. Also das Einzige, was ich gucke, ist hier das Dschungelcamp. Aber wenn ihr wollt, ihr könnt heute Abend wieder in die Villa der Versuchung einchecken. Und ihr werdet auf jeden Fall in bester Gesellschaft, denn die aktuelle Reality-Show von Sat.1 hat zumindest einen prominenten Zuschauer.
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3: Ja, nee, ist klar.
4: Die Reality-Formate, das ist der goldene Boden für die Fernsehlandschaft. Jeder Sender hält sich mittlerweile so eine Herde Flachzangen, die er bei Bedarf aufpusten und vor die Kamera schieben kann. Und ich erwische mich leider ja auch regelmäßig dabei, wie ich die Scheiße auch gut finde. Ich habe schon mehrfach den Satz gesagt, Schatz, welche Assis gucken wir uns denn heute an? Ja, ist doch so. Aktuell gucken wir Villa der Versuchung. Ja, und wie heißt die Versuchung? Thorsten Legert, beim Versuch wenigstens einen einzig geraden Satz rauszubringen. Mein Gott, ist der blöd. Aber mal ganz nebenbei, war das nie immer so, dass Profifußballer dicke Beine haben, auch nach der Karriere? Guckt euch den mal an, wie der mit seinen Altherrenstelzen am Pool langläuft. Das sieht aus, als wenn er gerade zur AOK Wassergymnastik geht. Ja, früher sagte man dazu Storch im Salat. Heute würde ich eher sagen, der Legert sieht aus wie ein Kastanienmännchen mit Bluthochdruck. Also ich mache mir wirklich Sorgen. Er übrigens auch. Und deshalb ist nach der Villa der Versuchung Schluss. Ja, der Tonto hört auf mit Reality, hat er der neuen Osnabrücker Zeitung gesagt. Mich sieht im Reality-TV kein Mensch mehr, nie im Leben. Es war eine Lehre für mich, aber ich will auch mit den Menschen in dem Bereich nichts mehr zu tun haben. Ja, schade. Vor allem für seine Nachbarschaft, die ihn jetzt wieder ertragen muss.
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1: Mit Danny Hoppe, guten Tag. Das Wahlergebnis in Sachsen-Anhalt hat viele im politischen Berlin geschockt. Vor allem bei der CDU herrscht Katerstimmung. Am Mittag will sich Kanzler Merz äußern. Ganz anders ist natürlich die Stimmung beim Wahlsieger der AfD. Malte Albrecht aus dem News-Team, AfD-Co-Chefin Weidel, hat sich vorhin in Berlin geäußert und klargemacht, dass man jetzt auch im Bund die Macht übernehmen wolle. Und auch sonst hat sie ordentlich ausgeteilt.
2: Weidel sieht im Wahlergebnis ein klares Zeichen für den Bund. Die AfD werde bei der nächsten Bundestagswahl mit Abstand als stärkste Kraft hervorgehen, mit einem klaren Anspruch auf die Regierung, sagte Weidel vor Journalisten. Ihre steile These, CDU, CSU würden nie mehr wieder eine Bundestagswahl gewinnen können, das sei Fakt. Aktuell sieht Weidel die AfD 10 Prozentpunkte vor der Union und diesen Vorsprung wolle man schnell auf 40% ausbauen. Gleichzeitig griff Weidel Bundeskanzler Merz scharf an. Kein Kanzler vorher sei so unbeliebt wie Merz, er sei inzwischen eine große Belastung für das Land. Als zentrale Probleme nannte Weidel unter anderem die Migrations-, Energie- und Wirtschaftspolitik.
1: Stichwort Migration, auch dazu hat sich Weidel nochmal geäußert.
2: Ja, da hat sie aber eher versucht zu beschwichtigen. Ausländer oder Menschen mit Migrationsgeschichte müssten keine Angst vor einer AfD-Regierung haben. Herzlich willkommen sei jeder, der hier arbeiten wolle, qualifiziert sei, Steuern zahle und sich an Recht und Ordnung halte. Gleichzeitig lehnte Weidel eine aus ihrer Sicht ungeordnete und illegale Zuwanderung in die Sozialsysteme ab. Sozialministerin Baas behauptete aber genau das Gegenteil, nämlich dass es

0: Sprengvorrichtungen im Bereich von Hochspannungstrassen gefunden, in der Nähe des Umspannwerkes Graustein. Spezialkräfte haben sie entschärft. Die Gaspreise am europäischen Großhandelsmarkt sind so hoch wie seit 3 Jahren nicht mehr. Das hat das Vergleichsportal Verivox mitgeteilt. Wie schnell die Preise bei den Haushalten ankämen, hänge unter anderem von der Beschaffungsstrategie der Versorger ab, heißt es. Wer in diesem Sommer Urlaub an der Nord- oder Ostsee gemacht hat, dem ist es vielleicht aufgefallen, das Meer war ziemlich warm. Das zeigen jetzt auch neue Daten des Bundesamtes für Seeschifffahrt und Hydrographie. In der Nordsee lag die durchschnittliche Oberflächentemperatur bei 15,6 Grad, in der Ostsee waren es 17,2 Grad. Das ist in beiden Fällen 1 Grad über dem langjährigen Mittel. Im Juni war die Ostsee sogar fast 3 Grad wärmer als üblich. Die Zahlen zeigten, dass sich extreme Wärmeereignisse auch in unseren Meeren deutlich bemerkbar machten, sagt das Bundesamt. Das führe zu Sauerstoffmangel und schädlichen Algenblüten. Und das waren die Nachrichten mit Danny Hoppe.
1: Also der Sommer, der gibt heute nochmal alles. Heute Mittag viel Sonne und auch am Nachmittag bleibt es richtig schön. Dazu bekommen wir nochmal hochsommerliche 30 Grad. Und es sind jetzt auch schon 26 Grad an der Radio Essen Wetterbude in Rüttenscheid. Später ziehen dann aber von Niederrhein langsam mehr Wolken rein und kündigen den Wetterwechsel an. Denn morgen sieht es in Essen dann doch eher wieder herbstlich aus. Viele Wolken im Laufe des Tages, immer häufiger Regen und auch nur noch höchstens 22 Grad. Und dazu wird es dann auch ziemlich windig. Der Radio Essen Verkehrsservice um 3 nach 12 und aktuell keine Staus und auch im Essener Stadtverkehr keine Staus oder großen Störungen. Im Moment ist noch die Schönscheidstraße nach dem Wasserrohrbruch gesperrt. Blitzer stehen auf der Oberschlesienstraße, auf dem Laurentiusweg und auf der Bischofstraße. Ich wünsche euch eine gute Fahrt. Wir haben den Montagmittag erreicht. Das ist sehr schön, dass wir den Montag hier zusammen verbringen. Und egal, ob ihr gerade arbeitet, unterwegs seid oder vielleicht gerade eine schöne Pause macht. Diese Stunde starten wir mit einem Song, der für mich persönlich auf keiner guten Party fehlen darf. Normalerweise läuft der, so später am Abend. Und dann ist eigentlich, wenn so die ersten Takte laufen, die Tanzfläche immer garantiert voll. Aber ganz ehrlich, ich finde, der Song, der jetzt kommt, der funktioniert auch prima um 12 Uhr mittags. Journey, Don't Stop Believing. Geht's für euch. Ich bin Theresa Lederbiel. Hi.
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0: Das ist Pink hier bei Radio Essen mit ihrem Song Dear Mr. President. Schönen Mittag euch.
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Der September ist da und damit offiziell der Monat, in dem Düsseldorf für ein paar Wochen zur Backstreet Boys Hauptstadt Europas wird. 10 Konzerte spielen die Jungs in Düsseldorf. Die Hotels machen sich wahrscheinlich gerade schon bereit. Fans aus ganz Europa pilgern nach Düsseldorf. Ja, und wer hat Tickets? Ich. Ja, ich freue mich schon sehr. Sehr, sehr, sehr darauf und natürlich auch auf den Song hier. Aber wir müssen gar nicht bis zum Konzert warten. Die Backstreet Boys haben wir jetzt schon hier am Montagmittag bei Radio Essen. Quit playing games with my heart. Schön.

0: Es ist 12:30. Einen schönen Mittag.
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0: Kollegin Anna Vier ist jetzt da. Hallöchen.
2: Hallo.
0: Zum neuen Schuljahr gibt es bei uns in Essen eine Premiere. Zum ersten Mal seit 2013 wieder ein 13. Jahrgang. Was bedeutet das für die Schulen bei uns?
2: Ja, wo mehr Schülerinnen und Schüler sind, da werden auch mehr Lehrerinnen und Lehrer gebraucht. Und da sieht es hier bei uns in Essen gar nicht so schlecht aus. Bis zum Stichtag im Juni waren 96% der Lehrstellen besetzt. Und das ist laut Bezirksregierung sogar mehr als im NRW-Durchschnitt.
0: Woher kommen jetzt dann die zusätzlichen Lehrkräfte für die Gymnasien?
2: Ja, das Land hat in den letzten Jahren einfach schon vorgesorgt und tausende neue Lehrkräfte eingestellt. Die waren bisher einfach an anderen Schulen im Einsatz und wechseln jetzt an die Gymnasien. Aber gute Lehrkräfte für Fächer wie Mathe, Informatik und Naturwissenschaften, die sind weiterhin Mangelware.
0: Naja, okay. Wir sprechen jetzt natürlich nochmal hier über eine Dauerbaustelle hier in Essen und das ist die Citybahn. Da startet nämlich ab heute der neue Bauabschnitt. Was heißt das denn für uns?
2: Das heißt, dass auf der Hausbergestraße in Bocholt jetzt die Bürgersteige gemacht werden. Und da sind die Gehwege immer auf einem Stück gesperrt, halt immer da, wo gerade gearbeitet wird. Das bedeutet, dass die Hausbergestraße vorerst eine Einbahnstraße ist. Zu euren Häusern kommt ihr weiterhin. Und das Ganze soll dann Ende Oktober fertig sein.
0: Hoffen wir mal. So, wir kommen noch zu einer guten Nachricht heute Mittag.
2: Da geht es um ein seltenes Naturschauspiel im Grugerpark, genauer gesagt im Kakteen- und Sukkulentenhaus. Mhm. Da blüht jetzt der Wild Sizzle.
0: Okay, was ist das bitte schon?
2: Das ist eine Pflanzenart aus der Familie der Spargelgewächse. Mhm. Und ich habe ein Bild gesehen, das sieht auch wirklich so aus wie so ein grüner Riesenspargel. Einfach noch viel, viel länger als normaler Spargel. Bis zu 6 Meter kann diese Pflanze hoch werden. Und deshalb wurde die auch zur Sicherheit mit so speziellen Seilen umgelenkt, damit die nicht oben an die Decke von dem Pflanzenhaus kommt.
0: Kann man das essen? Ich weiß es nicht.
2: Ja, ich würde es nicht machen.
0: Es gibt aber so eine kleine traurige Tatsache an diesem Naturschauspiel.
2: Ja, das muss man leider auch dazu sagen. Die Pflanze ist jetzt über 41 Jahre alt und nach diesem natürlichen Lebenszyklus, da stirbt die ab.
0: Okay, also noch könnt ihr euch aber diese gigantische Pflanze im Grugerpark anschauen. Den Wild Sizzle, so heißt der? Wild Sizzle?
2: Ja, ja, okay.
0: Scheint so. Wieder was gelernt. Wir schauen auf das Wetter hier bei uns in Essen. Die kurze Hose, ja, die braucht ihr. Das T-Shirt braucht ihr auch. Es wird heute nochmal richtig warm. Bis 31 Grad und wir sind auf einem guten Weg dahin. 26 Grad aktuell an der Radio Essen Wetterbude in Huttrop. Später werden die Wolken dann aber wieder irgendwann dichter, denn morgen brauchen wir statt Sonnenbrille dann doch den Regenschirm wieder. Da ist es morgen überwiegend grau. Am Nachmittag breitet sich Regen aus und es wird mit maximal 22 Grad auch kühler. Der Radio Essen Verkehrsservice, 12:32 Uhr und aktuell keine Staus auf den Autobahnen. Im Essener Stadtverkehr gibt es auch keine Staus. Da aber noch die Meldung von der Schönscheidstraße, die nach dem Wasserrohrbruch gesperrt ist. Auch die Breslauer Straße aktuell zwischen der Mühlheimer und Königsstraße gesperrt. Und ein Blitzer steht jetzt auf der Oberschlesienstraße den Berg runter hinter dem Altpapiercontainer.
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0: Schönen Mittag wünsche ich euch. Jetzt vielleicht gleich eine Mittagspause für euch. Gönnt es euch, gönnt sie euch. Ich bin Theresa Lederbier. Musik kommt jetzt von Hosier.
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0: Number, Homewrecker, habt ihr gehört bei Radio Essen. So, mal eben das Wetter checken. Den nächsten Urlaubplan oder eine Idee für eine Geburtstagskarte finden. Sind wir mal ehrlich, ne? Für gefühlt alles fragen wir doch inzwischen ChatGPT. Ich übrigens auch gerne mal. Also für eine Hochzeit hat mir Chatty zuletzt geholfen, so ein Logo für Hähnchentüten zu entwerfen. Ist eine lange Geschichte, aber ich sag euch, es ist gut geworden. Und weil jetzt gerade eine neue Version von ChatGPT startet, wollten wir mal von euch wissen, was habt ihr denn Chatty als letztes gefragt?
1: Irgendwas mit Analogkameras, weil sonst hätte ich mich durch 17 Foren jagen müssen und der hat mir das dann natürlich dann da schön irgendwie rausgesucht mit Links. Das hat funktioniert.
2: Ich habe eine Nachricht an meine Masterarbeitbetreuerin formulieren lassen wollen. Ich habe ein paar Stichpunkte formuliert und es dann von der KI ausformulieren lassen. Hat perfekt geklappt, direkt die Nachricht kopiert, nur noch den Namen hinzugefügt und dann abgeschickt.
3: Irgendwas mit Bio.
4: Bei mir war es, ob ein Kleidungsstück auf Vinted authentisch ist, also ob es gefälscht oder nicht gefälscht ist. Also da ist KI schon recht weit, muss ich sagen, also recht zuverlässig auch.
0: Ja, wie schön das unterschiedlich auch ist, ne? Irgendwas mit Analogkameras oder irgendwas mit Bio und bei mir eben waren es jetzt zuletzt die Hähnchentüten. Ja, mal schauen, wobei Chatty uns

0: Gleich hier bei uns bei Radio Essen um 13 Uhr geht's weiter mit euren Musikwünschen. Also sagt mir sehr gerne, welchen Song braucht ihr jetzt an diesem Montagmittag unbedingt? Ich spiele ihn sehr gerne. Schickt es rein über WhatsApp oder über radioessen.de.
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1: Mit Thorsten Adolfs. Guten Tag. Die absolute Mehrheit ist es nicht geworden. Es gab aber bei der AfD trotzdem große Euphorie nach dem klaren Wahlsieg in Sachsen-Anhalt. Knapp 44% der abgegebenen Stimmen für die AfD bei der Landtagswahl. Das sorgt bei den anderen Parteien eher für schlechte Stimmung. Sie liegen alle ein ganzes Stück dahinter. Bei den Bundesparteien laufen jetzt gerade die Beratungen über den Wahlausgang an. Lena Bauer aus dem News-Team. Nach und nach gibt es auch erste Äußerungen zum Ausgang von den Parteispitzen.
2: Ja, SPD-Chef Klingbeil deutete in einem Interview Konsequenzen für den Bundesregierungskurs an. Erste Reaktionen aus der CDU gibt es zum Beispiel aus dem Arbeitnehmerflügel. Der fordert einen Kurswechsel, vor allem bei der Reformpolitik der Bundesregierung. Der Abbau des Sozialstaats und schlecht gemachte Reformen würden das Vertrauen in die Politik zerstören und hätten der AfD geholfen. Bundeskanzler Merz hat sich noch nicht geäußert. Für in etwa einer halben Stunde ist aber eine Pressekonferenz mit ihm und mit Sachsen-Anhalts noch Ministerpräsident Schulze angesetzt.
1: Reaktionen gibt es mittlerweile auch aus anderen Bereichen. Was sagt denn zum Beispiel die Wirtschaft?
2: Wirtschaftsverbände warnen vor möglichen Folgen. Laut dem Handelsverband könnten Fachkräfte aus dem Ausland in Zukunft zögern, nach Deutschland zu kommen. Der Einzelhandel sei aber auf Zuwanderung angewiesen. In Sachsen-Anhalt könnten frei werdende Stellen vielerorts schon jetzt nicht oder nur verzögert nachbesetzt werden, betont der Maschinenbauerverband. Und der Bundesverband Erneuerbare Energien warnt zusätzlich vor Folgen für die Energiewende. Eine Regierungsbeteiligung der AfD könne diesen Bereich massiv gefährden. Die hatte sich ja bisher eher gegen diesen Bereich geäußert.
1: Dankeschön, Lena. Und jetzt weitere Meldungen im Überblick. In die Kassen von VW könnte bald eine ordentliche Summe gespült werden. Der Konzern will das

0: 6% gewachsen. Vor allem in Irland legte das Bruttoinlandsprodukt deutlich zu, und zwar um mehr als 10%. Für Deutschland gaben die EU-Statistiker ein Wachstum von 0,3% an. Der Klimawandel und die Luftqualität hängen eng zusammen und sie beeinflussen unsere Gesundheit stärker als bislang angenommen. Das sagt die Weltorganisation für Meteorologie. Es gebe immer öfter extreme Hitzewellen und Waldbrände, die massenweise Feinstaub in die Atmosphäre blasen. Dieser Rauch ist nach Angaben der Experten deutlich giftiger als der aus Autoabgasen. Der extrem kleine Feinstaub ist deshalb so gefährlich, weil er tief in unsere Lunge und sogar bis in den Blutkreislauf eindringen kann. Das begünstigt Asthma, Lungenkrebs und Herz-Kreislauf-Erkrankungen. Das waren die Nachrichten mit Thorsten Adolfs.
1: Also der Sommer, der gibt ja heute wirklich alles, ne? Den Tag müssen wir ausnutzen heute. Mittag richtig schön sonnig und auch heute Nachmittag bleibt es noch schön. Und wir bekommen hochsommerliche 30 Grad. Da sind wir schon fast, ne? Aktuell 27 Grad gemessen an der Radio Essen Wetterbude in Fischlaken. Ja, später aber, da ziehen dann wirklich mehr Wolken hier wieder zu uns, kündigen den Wetterwechsel an. Denn morgen sieht's in Essen ganz schön herbstlich aus. Viele Wolken, im Laufe des Tages auch immer auch wieder Regen. Und es wird kühler. Morgen dann höchstens nur noch 22 Grad. Der Radio Essen Verkehrsservice 3 Minuten nach 1 ohne Staus und auch ohne große Störungen im Essener Stadtverkehr. Ja, die Schönscheidstraße, die ist aktuell noch voll gesperrt nach dem Wasserrohrbruch, und auch die Breslauer Straße zwischen der Mülheimer und Königstraße im Moment gesperrt. Blitzer auf der Oberschlesienstraße und auf der Bischofstraße. Wie läuft denn euer Montag bisher? Ich hoffe, einigermaßen gut. Ich meine, das Wetter, das ist schon sehr, sehr hilfreich heute, ne, um gute Laune zu haben. Wenn ihr aber noch so ein bisschen Starthilfe braucht für diese Woche, wie wär's denn mit einem schönen Song? Hier bei uns bei Radio Essen, ein Song, der euch so richtig gut gefällt, der euch vielleicht so ein bisschen aus dem Mittagstief jetzt holt. Schickt mir gerne eure Songs rein. Das geht über WhatsApp, das geht gerne auch über radioessen.de. Da haben wir so ein Musikwunschformular für euch vorbereitet. In dieser Stunde also eure Musikwünsche habe ich für euch. Ich bin Theresa Lederbiel.
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0: Rein hier bei Radio Essen mit dem ersten Musikwunsch. Ihr hört ihn schon. Sandra wollte nämlich den schönen Song hören.
1: Ich wünsche mir Nothing Else Matters von Metallica. Ich verbinde da eine sehr feste Freundschaft mit meinem besten Freund.
0: Das ist richtig schön. Danke dir. Dann lehnen wir uns jetzt alle mal so ein bisschen zurück und lauschen dem wohl ja, ruhigsten Metal-Song, den es gibt. Metallica jetzt hier bei uns. Schönen Mittag euch.

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0: Also das ist Musik, die besser wirkt als jeder Energy Drink. Bibi Rexha hier bei Radio Essen. Euch einen schönen Montagmittag.
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mal eine fette Kombi. Ein Gipfeltreffen der 90er, würde ich sagen. Michael Patrick Kelly und Take That. Also, beide waren in den 90ern vermutlich gleich oft in der Bravo zu sehen. Ja, und jetzt machen sie einfach gemeinsam Musik. Annegret aus Stockenberg, die möchte nämlich gerne diesen ersten gemeinsamen Song hören. Der heißt Feel My Love. Ebenfalls auch unsere Neuvorstellung in den Rotcharts in dieser Woche. Könnt ihr also auch reinwählen. Und jetzt haben wir rein. Michael Patrick Kelly zusammen mit Take That. Feel My Love. 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

0: Tja, Michael Patrick Kelly gehört jetzt auch zu einer Boyband. Mit Take That hat er den Song hier zusammen gemacht. Ganz neu, Feel My Love bei Radio Essen. Wir schauen aufs Wetter. Ja, die kurze Hose darf heute nochmal ausgeführt werden. Die Sonnenbrille kommt nochmal zum Dauereinsatz. 27 Grad jetzt an der Radio Essen Wetterbude in Bredeney. Und es könnten noch über 30 Grad werden heute. Also nochmal so ein richtiger Sommertag. Heute Abend, da werden die Wolken dann aber langsam dichter. Und morgen brauchen wir statt Sonnenbrille wahrscheinlich dann doch öfter mal den Regenschirm. Denn es ist überwiegend grau. Nachmittags breitet sich dann Regen aus. Und mit maximal 22 Grad wird's kühler. Der Radio Essen Verkehrsservice, 13.32 Uhr haben wir es jetzt und die Autobahnen sind aber frei. Also da kommt ihr gut durch. Im Essener Stadtverkehr auch. Hier werden mir auch keine Staus gemeldet. Die Schönscheidstraße aktuell aber noch gesperrt. Da gab es einen Wasserrohrbruch. Und Blitzer, die stehen auf der Nierenhofer Straße Richtung Kupferdreh und auf der Oberschlesienstraße da den Berg runter hinter dem Altpapiercontainer. Also wahrscheinlich gut versteckt. Vielen Dank an die mehr als 5000 Radio Essen Verkehrsmelder.
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0: Ich wünsche euch einen schönen Mittag hier mit uns mit Radio Essen. Wir sind mittendrin in den Musikwünschen hier bei uns und gerne erfülle ich weiter Musikwünsche und da kommen natürlich auch mal so außergewöhnliche Songs rein, aber das macht's ja dann auch aus, ne? Diese Mischung hier bei uns. Und über WhatsApp, da kam eben der nächste Wunsch rein.
2: Hi, ich heiße Stella aus Frohnhausen und ich wünsche mir von Jean-Michel Jarre Oxygen, Awesome. Ich habe das bestimmt 30 Jahre nicht mehr gehört. Werde ich sehr, sehr glücklich sein, das wieder zu hören. Danke.
0: Ja, also nach 30 Jahren wird es Zeit, ne? Also den Song habe ich gefunden, spielen wir jetzt für dich, liebe Stella. Einen schönen Mittag für euch.
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0: Gute Stimmung mit Michael Jackson hier bei Radio Essen. Und ich würde sagen, da knüpfen wir doch direkt an hier mit dem nächsten Musikwunsch.
1: Hi Leute, ich bin Tanisha, komme aus Rüttenscheid und höre mega gerne das Lied Closer von Nio, weil es einfach gute Laune macht und an seinen Partner denkt. Dazu grüße ich meinen Freund.
0: Ja, schöne Grüße gehen raus natürlich. Danke dir für den schönen Wunsch. Dann machen wir den Song doch an hier. Nio mit Closer bei Radio Essen.

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0: So, bei Radio Essen ist jetzt Schichtwechsel angesagt und ich gebe euch in gute Hände, würde ich sagen. Nadine Müller ist da.
1: Hi.
0: Hi. Spätschicht jetzt mit dir.
1: Mhm, ja. Einen entspannten Nachmittag.
0: Entspannter Mittag, finde ich gut. Und es ist ja auch so der letzte, vielleicht warme Tag.
1: Man wahrscheinlich.
0: Weiß es nicht. Also heute nochmal die 30 Grad genießen mit dir. Freuen wir uns drüber. Und ich habe jetzt auch noch einen guten Song hier, der, glaube ich, auch nochmal richtig gute Laune macht bei dem Wetter. Passt sehr gut auf jeden Fall. Jennifer Lopez nämlich zusammen mit David Guetta. Save Me Tonight. Viel Spaß jetzt mit Nadine.

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1: Mit Thorsten Adolfs. Guten Tag. Nach dem deutlichen Wahlsieg der AfD in Sachsen-Anhalt ist völlig offen, wer das Bundesland in Zukunft regiert. Die AfD kommt auf 43,8%, kann damit aber nicht alleine regieren. Spitzenkandidat Ulrich Siegmund hat am Vormittag in Berlin wiederholt, dass er Ministerpräsident werden will, allerdings nur unter bestimmten Voraussetzungen. Gleichzeitig könnte es auch Gespräche zwischen der CDU und anderen Parteien geben. Das Ziel in diesem Fall wäre dann eine Art Allparteienregierung. José Nasjandi mit einem Überblick.
2: Die AfD stellt 39 der 83 Abgeordneten. Für eine eigene Mehrheit fehlen ihr 3 Sitze. Eine der Kernfragen momentan ist, woher diese zusätzlichen Stimmen kommen könnten. AfD-Spitzenkandidat Siegmund hat heute nochmal die Bedingungen dafür genannt, dass er sich im Landtag der Wahl zum Ministerpräsidenten stellt.
3: Selbstverständlich trete ich als Ministerpräsidentenkandidat in Sachsen-Anhalt an, wenn es sich abzeichnet, dass wir eine stabile Mehrheit auf den Weg gebracht haben. Das ist heute überhaupt nicht absehbar.
2: Das BSW will zwar nicht mit der AfD koalieren, hat aber angekündigt, sich bei einer Ministerpräsidentenwahl in einem dritten Wahlgang zu enthalten. Dann könnte Siegmund zwar mit einfacher Mehrheit Regierungschef werden, das würde aber nicht die Frage lösen, mit wem er dann regieren könnte.
1: Und jetzt weitere Nachrichten, kurz und kompakt. Russland hat angedeutet, dass man offen für neue Gespräche mit den USA und der Ukraine ist. Kreml-Sprecher Peskow sagte, jeder Versuch stelle einen Schritt Richtung Frieden dar. Um über einen möglichen Ort oder genauen Termin für so ein Treffen zu sprechen, sei es aber noch zu früh. Auch der britische Autobauer Jaguar Land Rover streicht Arbeitsplätze. 4.000 Jobs sollen dort in den nächsten beiden Jahren wegfallen. Das Unternehmen kämpft wie viele andere Konkurrenten mit steigenden Kosten, sinkenden Verkaufszahlen und einer stärker werdenden Konkurrenz, zum Beispiel aus China. Lang liefen die Geschäfte schlecht, jetzt wächst der deutsche Fahrradmarkt aber wieder. Um 6% ging es seit Anfang des Jahres rauf, sagt der Herstellerverband ZDV. Der Absatz von Fahrrädern stieg um annähernd 10% und der von E-Bikes um 2%. Die Talsohle sei damit überwunden, so der Verband. Bahnfahren bleibt für viele eine Geduldsprobe. Auch im August kam nur gut jeder zweite Fernzug pünktlich an. Die Pünktlichkeitsbilanz war damit nach Konzernangaben nur ein kleines bisschen besser als in den Monaten davor. Die Bahn sagt, das heiße Wetter habe den Verkehr ausgebremst. Viele technische Anlagen seien gestört gewesen und deshalb mussten Züge an vielen Stellen langsamer fahren als sonst. Dazu kommen einige Großbaustellen, die den Verkehr ausgebremst hätten. Bahnchefin Paller wollte eigentlich erreichen, dass dieses Jahr mindestens 60% der Züge pünktlich ans Ziel kommen. Davon ist die Bahn

0: Bude in Borbeck. Morgen kommt der Regen dann aber zurück und zwar mit einer ganzen Menge und wir bekommen bis zu 24 Grad. Der Radio Essen Verkehrsservice mit freien Autobahnen, da kommt ihr gerade überall gut durch. Im Essener Stadtverkehr ist auch noch alles frei, aber ihr habt uns Blitzer durchgegeben. Die stehen auf der Nierenhofer Straße in Richtung Kupferdreh und einer auf der Oberschlesienstraße, der blitzt bergrunter. Danke fürs Bescheid sagen. Kommt gut an. Ja, und wenn sich zwei der größten Popstars unserer Zeit treffen, dann kann das auch schon mal anstrengend werden. Bruno Mars, der ist nämlich ein richtiger Perfektionist und hat Lady Gaga im Studio nachts um 2 ganze 4 Stunden lang singen lassen, bis der Ton wirklich exakt saß. Genauso wie er es wollte. Das Ergebnis, das hört ihr jetzt hier in der Spätschicht. Die with a Smile, Lady Gaga und Bruno Mars. Ich bin Nadine Müller. Schönen Nachmittag.
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Die 80er bei Radio Essen, Alpha Will und dieser Song hier, der ist wohl zu perfekt geworden von den Jungs von Tampa City. Es geht um Self-Aware und die wurden gefragt, ob das KI ist. Sie haben gekontert, uns gibt's noch in echt zum Anfassen und das haben wir alles selbst gemacht. Und das haben sie gut gemacht, hört ihr jetzt hier bei Radio Essen.

0: Katy Perry hört ihr gleich hier vor den Radio-Essen-Nachrichten noch Musik aus dem Film K-Pop Demon Hunters. Golden gibt's gleich hier für euch bei Radio Essen.
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0: Handwerks ist das bei Radio Essen mit ihrem Song Golden und wir haben es jetzt 14:30.
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0: Und im Studio ist jetzt Christian Banja aus den Radio Essen Nachrichten. Hallo.
2: Guten Tag.
0: Fast 44% für eine Partei, die dort als gesichert rechtsextrem eingestuft wird. Die Landtagswahl in Sachsen-Anhalt, die beschäftigt uns hier in Essen und viele Menschen vor allem. Wir haben uns umgehört, was ist denn die Meinung hier in Essen zu dem deutlichen Wahlsieg?
2: Wir waren unterwegs in Holsterhausen an der Gemarkenstraße. Die Mehrheit macht sich große Sorgen, auch was das alles für die Bundespolitik am Ende bedeuten könnte. Einige haben aber auch gesagt, schade, dass es für die absolute Mehrheit der AfD nicht gereicht hat. Ein Wort ist immer wieder aufgetaucht, Regierungsversagen. Also viele haben das Gefühl hier bei uns in Essen, dass nichts mehr so richtig funktioniert in Deutschland.
0: Wir haben aber auch mit verschiedenen Essener Politikern gesprochen. Wie sehen die das denn?
2: Naturgemäß sehr unterschiedlich. Also die Essener AfD, die spricht von einem politischen Erdbeben und einem Paukenschlag. Das Signal werde auch im Westen zu spüren sein. Bei der Landtagswahl hier in NRW will die Partei im kommenden Jahr deutlich zulegen. Wechseln wir aber zu Frank Müller von der Essener SPD und der ist tief besorgt.
3: Ja, und mir macht es auch als Bürger Angst. Ich bin ein schwuler Mann und ich sage Ihnen das ganz offen. Diese Partei feindet alles das an, was nicht der Norm entspricht. Und ja, das macht mir persönlich auch Angst.
2: Also die AfD jubelt, bei den anderen Parteien gibt es eher ein bedrücktes Gefühl nach dieser Wahl.
0: Und jetzt noch mehr Nachrichten im Überblick.
2: Das Unterwäschegeschäft Hunkemöller schließt 2 Filialen in Essen. Es geht um die Standorte an der Kettwigerstraße und auf der Rüttenscheiderstraße. Die Filiale in der Innenstadt macht Mitte des Monats zu, die in Rüttenscheid Mitte Oktober. Die Essener Polizei sucht einen Radfahrer, der am Freitagnachmittag Unfallflucht begangen hat. Auf der Vogelheimer Straße berührte er gegen 14.30 Uhr einen gegenkommenden Radfahrer. Der Mann stürzte über seinen Lenker und verletzte sich. Und das hier ist unsere gute Nachricht. Wenn ihr auf der Suche nach einem Kita-Platz in Essen seid, dann habt ihr gute Chancen. Aktuell gibt es an 45 Essener Kindergärten insgesamt 190 freie Plätze. Zum Beispiel in Katernberg an der Viktoriastraße und an der Zollvereinstraße. Neben den freien Plätzen in den Kitas haben auch viele Tagesmütter und Tagesväter noch Kapazitäten. Hier gibt es in Essen weitere 300 freie Plätze. Alle Infos und eine Liste mit allen freien Plätzen findet ihr auf radioessen.de. Und das waren die Nachrichten aus und für Essen mit Christian Banier. Hier geht es jetzt weiter mit der Radio Essen Spätschicht.
0: Und da schauen wir aufs Wetter und das wird nochmal ein richtig schöner, heißer Tag hier bei uns in Essen. 29 Grad messen wir jetzt gerade an der Radio Essen Wetterbude in Horst und kein Regen in Sicht heute. Anders als morgen, da kommt nämlich ganz schön was runter ab dem Mittag und wir kriegen da bis zu 24 Grad. Der Radio Essen Verkehrsservice mit freien Autobahnen, da kommt ihr gerade überall gut durch, auch im Essener Stadtverkehr, da ist gerade alles frei, da sieht's gut aus, aber Blitzer habt ihr uns durchgegeben, die stehen auf der Nierenhofer Straße in Richtung Kupferdreh und auf dem Laurentiusweg, da könntet ihr geblitzt werden in Höhe Steler Wasserturm. Danke fürs Bescheid sagen, ich wünsche euch eine gute Fahrt.
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0: Ich bin Nadine Müller und spiele euch jetzt hier in der Radio Essen Spätschicht Musik von Elton John. Die 80er sind das.
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2: Steh auf, wenn du am Boden bist, ist ein Versuch, Menschen, denen eine große Enttäuschung widerfahren ist, die wieder auf die Beine zu bringen, denen klarzumachen, dass das Leben weitergeht und die größte Niederlage verschmerzbar ist, sobald man erkennt, dass alles mal vorübergehen wird und die Niederlage selber und das auf dem Boden sein kein ewiger Zustand ist. Es liegt an dir, wieder aufzustehen.
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0: Die 80er, The Police ist das bei Radio Essen, Every Breath You Take.
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1: Mit Thorsten Adolfs. Guten Tag. Nach dem desaströsen Wahlergebnis der CDU bei der Landtagswahl in Sachsen-Anhalt geht der Blick auch nach Berlin und zu Bundeskanzler Merz. Der CDU-Chef hat sich eben zu den Ergebnissen geäußert. Er und die CDU seien zutiefst schockiert über den hohen Wahlsieg der AfD, sagte er. Die CDU werde jetzt nicht zur Tagesordnung übergehen. Gleichzeitig machte Merz klar, den Reformkurs der Bundesregierung wird er fortsetzen. Lena Bauer aus dem News-Team, was kündigt Merz jetzt konkret an?
2: Das Wahlergebnis soll Konsequenzen haben. Welche genau, das sagte er nicht. Klar sei aber, die CDU will in den nächsten Tagen intensiv über das Ergebnis beraten, so Merz. Vom Reformkurs, den er zuletzt gefahren ist, will er nicht abrücken. Seine Entschlossenheit sei ungebrochen. Es gehe um die Zukunft des Landes und um die Chancen von Kindern und Enkeln. Merz räumte aber ein, die Politik müsse besser erklären, warum diese Reformen nötig seien und die Menschen stärker auch emotional erreichen.
1: Emotional erreichen, was meint er damit?
2: Ja, Merz sagte, dass viele Angst um ihre Zukunft, um das wirtschaftliche Fundament und ihre soziale Absicherung haben. Deswegen will er gemeinsam mit der SPD in der Koalition besser erklären, warum die Reformen nötig und richtig sind. Und er kündigte auch Gespräche dazu mit der SPD-Spitze an. In der Union gibt es laut Merz den Wunsch, Bürgerinnen und Bürger stärker zu entlasten. Gleichzeitig müssten die Staatsfinanzen solide bleiben.
1: Dankeschön, Lena. Und jetzt weitere Meldungen in der Zusammenfassung. Beim Hackerangriff auf die Berliner Verwaltung sind nach Angaben des Senats keine Daten abgeflossen, die für die nationale Sicherheit wichtig sind. Das hat Berlins Digitalstaatssekretär Hauer im Innenausschuss des Abgeordnetenhauses mitgeteilt. Demnach wurden nur Dateien mit der niedrigsten Geheimhaltungsstufe gestohlen. Die Fernzüge der Deutschen Bahn sind im vergangenen Monat etwas pünktlicher gefahren. 54,2% der Züge kamen nach Konzernangaben pünktlich ans Ziel. Im Juni und Juli seien es jeweils 52,6% gewesen. Grund für die anhaltend hohe Zahl an Verspätungen seien wetterbedingte Störungen gewesen, heißt es. Vor allem die hohen Temperaturen hätten zu Anlagenausfällen und vielen langsamen Fahrstellen geführt. In den Gefängnissen in NRW sind seit dem Jahr 2022 mehr als 6.800 Smartphones gefunden worden. Das steht in einem aktuellen Bericht von Justizminister Limbach an den Rechtsausschuss des Landtags. Allein in der JVA Bielefeld-Senne waren es demnach mehr als 1.100, allerdings im offenen Vollzug. Im geschlossenen Vollzug lag die JVA Bochum vorne mit 389 Mobiltelefonen. Das VW-Werk in Osnabrück steht vor einem radikalen Wandel. Wo bisher Autos vom Band liefen, sollen in Zukunft Waffen produziert

0: werden. VW zieht sich komplett aus dem Standort zurück. Stattdessen wird dort ein israelischer Investor einsteigen. Auch wenn es noch keine offiziellen Details zur Produktion gibt, deutet vieles darauf hin, dass dort Technik für Luftverteidigungssysteme, wie sie zum Beispiel für die Raketenabwehr genutzt werden, gebaut werden. Die normale Fahrzeugfertigung dort wird nächstes Jahr auslaufen. Soweit die Meldungen mit Thorsten Adolfs.
1: Und jetzt gibt's das Wetter bei Radio Essen. 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

0: auf und die Blitzer, die stehen auf der Schönscheidstraße vor der Schule in der 30er-Zone und einer auf der Oberschlesienstraße bergunter. Danke fürs Durchgeben. Ich wünsche euch eine gute Fahrt. Ich bin Nadine Müller und ich spiele euch jetzt hier bei Radio Essen Musik von Holly Humberstone.
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0: Holding ist das. Und vor den Radioessen-Nachrichten um 3:30 hört ihr hier noch Musik aus den 90ern.
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0: Linkin Park, Burn It Down bei Radio Essen und wir haben es jetzt 3:30.
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0: Und Christian Banja aus den Radio Essen Nachrichten ist jetzt da. Hallo.
2: Guten Tag.
0: Und auch wenn es von Essen bis Magdeburg ungefähr 4 Stunden mit dem Auto sind, die Wahl in Sachsen-Anhalt, die beschäftigt auch hier bei uns viele Menschen, auch die Politiker in Essen. Was sagt denn der Wahlsieger? Was sagt die Essener AfD?
2: Also der Sprecher Andreas Lojewski, mit dem habe ich vorhin telefoniert, der will den Schwung von dort für die Landtagswahl bei uns in NRW im nächsten Jahr mitnehmen. So hohe Wahlergebnisse wie in Sachsen-Anhalt wird es in Essen und NRW aber nicht geben, vermutet er.
3: Die können wir uns hier abschminken, aber wir merken auch, dass wir sind ja viel auch unterwegs, dass die Essener Bürger immer mehr auf uns zukommen. Auch gerade Bürger, die in der Vergangenheit so an und für sich nicht so affin waren. Ja.
2: In Sachsen-Anhalt, da wird die AfD als gesichert rechtsextrem eingestuft. Davon will er sich auch nicht distanzieren. Man sei 100% eine Partei, aber mit unterschiedlichen Strömungen.
0: Okay, was meinen denn die anderen Parteien dazu?
2: Die Essener SPD zum Beispiel, die hat noch einmal klargestellt, dass es keine Zusammenarbeit mit der AfD geben kann. Man habe noch nie mit Faschisten zusammengearbeitet, das sagt der Landtagsabgeordnete Frank Müller.
0: Jetzt noch mehr Meldungen im Überblick.
2: In Essen stehen 2 Schließungen bei der Dessous-Kette Hunkemöller an. Betroffen sind die Standorte an der Kettwiger Straße in der Innenstadt und auf der Rüttenscheider Straße. In der City macht das Geschäft bereits Mitte September dicht, in Rüttenscheid ist dann Mitte Oktober Schluss. Die Essener Polizei sucht einen Radfahrer, der am Freitagnachmittag Unfallflucht begangen hat. Auf der Vogelheimer Straße berührte er gegen 14.30 Uhr einen gegenkommenden Radfahrer. Der Mann stürzte über seinen Lenker und verletzte sich. Und das ist unsere gute Nachricht. Wenn ihr auf der Suche nach einem Kita-Platz in Essen seid, dann habt ihr gute Chancen. Aktuell gibt es an 45 Essener Kindergärten insgesamt 190 freie Plätze. Zum Beispiel in Katernberg an der Viktoriastraße und auch an der Zollvereinstraße. Und das waren die Nachrichten aus und für Essen mit Christian Banier. Hier geht es jetzt weiter mit der Radio Essen Spätschicht.
0: Und da schauen wir aufs Wetter und das ist nochmal ein richtig heißer Tag hier bei uns in Essen. Kein Regen in Sicht und viel Sonne. Dazu messen wir 29 Grad an der Radio Essen Wetterbude in Heisingen. Morgen sieht's dann ein bisschen anders aus. Da kommt ab dem Mittag 4 Regen runter und da bekommen wir dann höchstens bis zu 24 Grad. Der Radio Essen Verkehrsservice mit einem Stau auf der A40 Essen Richtung Dortmund zwischen dem Dreieck Bochum-West und Bochum-Hapen. Da braucht ihr eine Viertelstunde länger als sonst. Und im Essener Stadtverkehr, da staut es sich gerade ganz schön rund um den Recyclinghof. Über die Backwinkelstraße in Richtung Recyclinghof 10 Minuten plus. Und über die Alten Essener Straße kurz vor der Hövelstraße Richtung Alten Essen braucht ihr auch 5 Minuten länger. Die Blitzer, die stehen auf der Schönscheidstraße vor der Schule in der 30er-Zone. Da wird aus dem Caddy geblitzt und auf der Keplerstraße in Richtung Frohnhausen. Danke fürs Bescheid sagen. Ich wünsche euch allen eine gute Fahrt. Ich bin Nadine Müller und ich spiele euch jetzt hier Musik von Glockenbach und Ella Henderson.
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0: 80er sind das bei Radio Essen, die Eurythmics. Und wir haben was ganz Besonderes für euch.
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2: Hier kommt Alex. Das ist absoluter Favorit live. 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

0: ist eine Stimme. Whitney Houston ist das bei Radio Essen. Die 90er.
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1: Mit Thorsten Adolfs. Guten Tag.
2: Ich muss einräumen, dies ist die schwerste Wahlniederlage, die die CDU seit Jahrzehnten eingefahren hat.
1: So hat sich Bundeskanzler Merz jetzt am Nachmittag zu dem Ergebnis der Landtagswahl in Sachsen-Anhalt geäußert. Bei einer Pressekonferenz sprach er auch von Konsequenzen. Die muss das Ergebnis haben, sagte er. Die CDU ist bei der Wahl auf rund 17% abgestürzt. Ein Minus von fast 20%. Lena Bauer aus dem News-Team, so richtig viel hat Merz inhaltlich zu den Konsequenzen aber nicht gesagt.
3: Ja, Merz sagte, die CDU könne nach dieser Niederlage nicht einfach zur Tagesordnung übergehen. Merz will das Ergebnis intern weiter aufarbeiten. Wie das genau aussehen soll, hat er nicht gesagt. Außerdem seien dazu Gespräche mit der SPD-Spitze geplant, vor allem darüber, wie der Reformkurs der Bundesregierung weitergehen soll. Dabei geht es auch um heikle Reformthemen wie die Rente nach 45 Beitragsjahren, den Haushalt und die geplante Steuerreform. Daran wolle er festhalten.
2: Aber ich weiß, dass wir mehr tun müssen, als nur mathematisch, volkswirtschaftlich, wie immer Sie es nennen wollen, diese Reformen zu begründen. Wir müssen versuchen, ich selbst auch, die Menschen auch in ihrer ganzen Emotionalität stärker zu erreichen.
3: Viele hätten Angst um ihre Zukunft, um das wirtschaftliche Fundament und um ihre soziale Absicherung. Deshalb gehe es darum, besser zu erklären, warum die Reformen nötig und richtig sind. Der Wunsch in der Union sei es, Bürgerinnen und Bürger stärker zu entlasten. Gleichzeitig müssten die Staatsfinanzen solide bleiben.
1: Danke, Lena. Und jetzt weitere Themen im Überblick. Nach dem Hackerangriff auf die Berliner Verwaltung wird das Krisenmanagement in der Hauptstadt kritisiert. IT-Experten bemängeln, dass nicht sofort nach der Veröffentlichung der ersten Daten im Darknet alle Zugänge gesperrt wurden. Von der Senatsverwaltung heißt es, bei dem Angriff seien nur Daten gestohlen worden, die die niedrigste von 4 Geheimhaltungsstufen gehabt hätten. Der Hitzesommer hat auch die Wassertemperaturen der Nord- und Ostsee deutlich ansteigen lassen. In der Nordsee wurde das langjährige Mittel an einigen Stellen um mehr als 2 Grad übertroffen. Am wärmsten waren die Gewässer rund um die Insel Helgoland. In der Ostsee gab es besonders hohe Werte vor der schwedischen Ostküste, entlang der deutschen und polnischen Küsten und im äußersten Norden, heißt es vom Bundesamt für Seeschifffahrt und Hydrographie. Das im Koalitionsvertrag versprochene dritte beitragsfreie Kita-Jahr in NRW ist nach Angaben des Landesfinanzministeriums noch in der Schwebe. Ob es kommt, soll erst nach der nächsten Steuerschätzung im November entschieden werden. Laut Ministerium würde das beitragsfreie Jahr das Land 230 Millionen Euro zusätzlich kosten. Auch wenn Kriege, Hitzewellen und der rasante technische Wandel viele Menschen verunsichern, sind wir dem nicht hilflos ausgeliefert, sagt der UN-Hochkommissar für Menschenrechte Türk. Die Geschichte zeige immer wieder, dass Ungerechtigkeiten gemeinsam gestoppt werden können. Türk warnt allerdings eindringlich vor den Risiken künstlicher Intelligenz. Er kritisiert, dass nur eine Handvoll mächtiger Männer die Kontrolle über KI habe und dabei vor allem unsere Daten ausbeute. Das waren die Nachrichten mit Thorsten Adolfs.
4: Und jetzt schauen wir hier bei Radio Essen aufs Wetter und das ist nochmal ein richtig sommerlicher Tag heute hier bei uns in Essen. Viel blauer Himmel, viel Sonne und 29 Grad messen wir an unserer Radio Essen Wetterbude in Krai. Morgen kommt dann ab dem Mittag wieder viel Regen runter und da gibt's dann nur noch bis zu 24 Grad. Der Radio Essen Verkehrsservice ist hier mit den längsten Staus für euch. Die sind auf der A40 Duisburg Richtung Essen zwischen Mülheim Heimaterde und Holsterhausen 5 Minuten plus. Und die A42 Kamp-Lindfort Richtung Dortmund zwischen Gelsenkirchen-Bismarck und dem Kreuz Herne. Da braucht ihr gerade 10 Minuten länger. Im Essener Stadtverkehr dauert es gerade am längsten auf der Straße am Zehnthof in Richtung

Eierstraße, da kommen für euch 10 Minuten obendrauf. Und einen Blitz habt ihr uns noch durchgegeben, der steht auf der Keplerstraße und blitzt in Richtung Frohnhausen. Danke fürs Bescheid sagen, ich wünsche euch eine gute Fahrt. Das haben mit Sicherheit viele von euch gestern Abend verfolgt, die Wahl in Sachsen-Anhalt. Da war der kleine schwarze Balken und der kleine rote Balken, noch viele andere, neben dem wirklich ganz großen blauen Balken.

0: Shakira ist das bei Radio Essen und die Landtagswahl in Sachsen-Anhalt ist wahrscheinlich an den meisten von euch nicht vorbeigegangen. Die AfD, die hat klar gewonnen, aber die Partei kann keine absolute Mehrheit im Landtag kriegen. Jetzt ist die Frage, wie es weitergeht und wer in Zukunft dort regieren wird. Radio Essen Stadtreporterin Anna Bartel, du warst in Holsterhausen an der Gemarkenstraße unterwegs und hast mal gefragt, was denken eigentlich die Essenerinnen und Essener dazu, ne?
1: Ja, also die meisten sind zumindest nicht überrascht, war ja schon in den Prognosen deutlich, ja. Aber viele sind enttäuscht.
0: Warum genau enttäuscht?
1: Ja, da gibt es eigentlich zwei Seiten der Enttäuschung. Die einen sind enttäuscht, weil die AfD es eben doch nicht geschafft hat, aus eigener Kraft zu regieren. Und diese Menschen wollten aber nicht wirklich richtig lange mit mir sprechen und auch nicht ins Mikrofon.
0: Was haben denn die anderen gesagt?
1: Ja, die sind enttäuscht, weil die AfD so viele Stimmen bekommen hat und die sind teilweise auch besorgt, was jetzt passiert. Und bei dem einen oder anderen werden da Erinnerungen an vergangene Zeiten wach.
2: Also ich denke schon, dass demnächst da die Schlägertrupps durch die Häuser ziehen und alle, die nicht in der Linie sind, dann drangsalieren und einschüchtern werden.
3: Und ich sehe schon die ersten Fackelzüge bei uns wieder kommen.
1: Ja, so war das zu Zeiten der NS-Diktatur zwischen 1933 und 1945.
0: Na, das ist natürlich sehr drastisch, alles Meinungen, aber das sind tatsächlich reale Ängste der Menschen. Wie reagieren dann die Politiker in Essen?
1: Mit CDU, SPD und AfD haben wir gesprochen. Die AfD ist natürlich begeistert, meint aber, naja, so ein Ergebnis wird in NRW wohl nicht möglich sein. Ja. Dem stimmen beide anderen Parteien, CDU und SPD, auch zu. Hier war aber vor allem auch die Sorge zu hören, dass Politiker scheinbar immer wenig verstehen, was die Menschen brauchen. Mhm. Deshalb sagen sie, mehr zuhören, Reformen schneller umsetzen und die Menschen müssten einfach spüren können, dass sich wirklich was verändert.
0: Ja, ein großes Thema heute, die Wahl in Sachsen-Anhalt. Die Stimmen mehrerer Politiker aus Essen und auch die Stimmen der Menschen und was sie dazu denken, hört ihr auf Radio Essen.de. Und hier hört ihr jetzt Kygo und Tina Turner bei Radio Essen.

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0: Die 80er sind das. One Night in Bangkok bei Radio Essen.
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0: Na, und was ein Tag, Montagnachmittag, die neue Woche ist gestartet. Und das Wetter, das spielt heute auch noch mit. Da kann man eigentlich noch mal rausgehen nach der Arbeit, grillen an See oder irgendwo Sport machen. Radio Essen Stadtreporterin Julia Krüselmann ist da. Hallo.
2: Hallo.
0: Und du bist ja so ein bisschen sportverrückt, gerade im Moment. Und der Vorschlag kommt von dir, wenn noch wer Lust auf Sport hat, ne?
2: Genau, also wenn ihr euch irgendwie heute ausgetobt habt auf der Arbeit und das irgendwie braucht, ne, dann finde ich, kann man das immer ganz gut rauslassen. Ne? Zum Beispiel irgendwie der Drucker, der hat mal wieder irgendwie gespinnt oder der Chef hat euch irgendwie 7000 Aufgaben mehr gegeben. Lasst das bitte nicht beim Autofahren raus an den anderen, ja, geht zum Sport.
0: Okay, aber nicht drin, ne, irgendwo in der Muckibude, sondern draußen, auf Zoll, vor allem beim kostenlosen Parcours-Training.
2: Genau, das ist ein richtig cooles Angebot, finde ich, ist offen für alle. Du sagst, es ist erstmal kostenlos für alle ab 40 Jahren und zwar an der Parcoursanlage auf Zollverein. 18 Uhr geht's los. Für eine Stunde könnt ihr euch da austoben. Da sind dann so Hindernisse aufgebaut, ne? Würfel, Stangen. Ihr könnt da Wände hochklettern und wieder runterspringen. Und da könnt ihr einfach mal ein bisschen rumprobieren und bekommt natürlich auch Tipps dabei.
0: Ja, vielleicht gute Vorbereitung für dich auch für den Ninja Cup, ne? Sprechen wir gleich noch drüber hier bei Radio Essen. Was es sonst am Montag noch zu erleben gibt hier bei uns in der Stadt, das könnt ihr nachlesen in den Veranstaltungshinweisen auf radioessen.de.
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0: Houdini war das bei Radio Essen. Wir haben es jetzt 16:30.
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0: Mit Christian Banja aus den Radio Essen Nachrichten. Hallo.
2: Guten Tag.
0: Fast 44% für eine Partei, die als gesichert rechtsextrem eingestuft wird. Die Landtagswahl in Sachsen-Anhalt, die beschäftigt hier bei uns in Essen heute viele Menschen. Wir haben uns umgehört. Was ist denn die Meinung in Essen zu diesem deutlichen Wahlsieg?
2: Wir waren unterwegs in Holsterhausen an der Gemarkenstraße. Da gab es wirklich sehr unterschiedliche Meinungen.
3: Ja, sehr enttäuschend, aber nicht überraschend.
4: Es ist bedrückend, aber ich würde nicht sagen, dass ich mich dadurch bedroht oder ängstlich fühle.
5: Hat nicht ganz gereicht. Heißt nicht, dass ich rechtsextrem bin, aber wir müssen was ändern in Deutschland.
6: Das kann nicht geduldet werden, das kann nicht akzeptiert werden. Das ist einfach nur braune Scheiße.
0: Ja, wir haben auch mit verschiedenen Essener Politikern gesprochen. Wie sehen die das denn?
2: Die sehen das naturgemäß sehr unterschiedlich. Die Essener AfD spricht von einem politischen Erdbeben und einem Paukenschlag. Die SPD stellt klar, dass sie noch nie mit Faschisten zusammengearbeitet hat und sich daran auch nichts ändern wird. Die Essener CDU spricht von einer historischen Niederlage.
0: Ja, und jetzt weitere Meldungen im Überblick.
2: Ja, da bleiben wir noch mal kurz bei dieser Wahl. Heute Abend um 18 Uhr, da gibt's eine Anti-Rechts-Demo in der Essener Innenstadt. Los geht es am Hirschlandplatz. Eventuell müssen einige Straßen kurzzeitig gesperrt werden. Rot-Weiß Essen muss auf zwei wichtige Spieler verzichten, weil sie verletzt sind. Toni Menzel fällt bis Dezember aus. Er hat sich am linken Sprunggelenk verletzt. Innenverteidiger Max Geschwill hat außerdem Knieprobleme und muss sich einige Wochen schonen. Und das ist jetzt noch unsere gute Nachricht. Aktuell haben Eltern in Essen richtig gute Aussichten auf einen Kita-Platz. Momentan gibt es an 45 Kindergärten in unserer Stadt insgesamt 190 freie Plätze. Zudem haben viele Tagesmütter und Tagesväter auch noch Kapazitäten, und zwar für weitere 300 Kinder. Die vollständige Liste mit allen freien Plätzen haben wir für euch auf radioessen.de zusammengestellt. Und das waren die Nachrichten aus und für Essen mit Christian Banier. Hier geht es jetzt weiter mit der Radio Essen Spätschicht.
0: Und mit dem Wetter bei Radio Essen. Ich bin mir ganz sicher, da wurde in der Kita bestimmt viel draußen gespielt heute bei dem Wetter. Es sind gerade nur ganz dünne Wolken am Himmel. Man sieht aber viel Blau, dazu 29 Grad an der Radio Essen Wetterbude in Horst. Morgen kommt dann wieder mehr Regen runter, vor allem ab dem Mittag. Und da kriegen wir dann noch bis zu 24 Grad. Der Radio Essen Verkehrsservice ist hier mit einem ganz kurzen Stau. Der ist auf der A42 Kamp-Lindfort Richtung Dortmund zwischen Gelsenkirchen, Bismarck und Herne-Baukau. Da braucht ihr 5 Minuten länger, sonst kommt ihr gerade gut durch. Im Essener Stadtverkehr, da wartet ihr am längsten auf der Bocholder Straße in Richtung Bocholt. Das dauert da gerade 10 Minuten länger. Und einen Blitzer habt ihr uns noch durchgegeben. Der steht auf der Keplerstraße und blitzt in Richtung Frohnhausen. Aus dem grauen Caddy, danke fürs Bescheid sagen. Gute Fahrt.
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0: Ich bin Nadine Müller und ich sag's euch ehrlich, ne? Wenn ich da irgendwie involviert wäre, ich würde direkt runterfallen wie ein nasser Sack. Es geht um den Ninja Cup. Wir sind bei Radio Essen mit dabei und das ist so ein Parcours, da muss man springen, sich hangeln, alles in der Luft, darf den Boden nicht berühren. Also das ist wirklich nicht ohne und wir treten an mit zwei verschiedenen Teams. Was ihr damit zu tun habt, darüber sprechen wir gleich hier bei Radio Essen in ein paar Minuten.
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0: so ein bisschen 80er-Sound auf den Ohren beim Sport, Michael Jackson. Könnte so sein bei Julia Krüsemann aus der Radio. Ist ein Frühschicht, ne?
1: Nee, ich brauche Elektro.
0: Elektro.
1: Ich brauche Power.
0: Sport steht aber bei dir noch an. Ja. Und wenn ihr euch jetzt fragt, warum sprechen die da drüber? Du musst fit sein. Und zwar für den Radio Essen Ninja Cup.
1: Genau, der wartet ja am kommenden Samstag. Da trete ich an mit meinem Team gegen das Team von Joshua Windelschmidt, auch aus der Radio Essen Frühschicht. Und guck mal hier, siehst du das?
0: Richtige Muskeln bekommen.
1: Du, ich habe trainiert die ganzen letzten Wochen.
0: Erklär mal, was man machen muss, warum man so fit sein muss dafür.
1: Also der Ninja-Parcours, das ist ja so eine Strecke von ungefähr 26 Metern. Mhm. Könnt ihr euch vorstellen, wie damals im Sportunterricht. Also man muss so von so Ringen zu Ringen schwingen, man muss von Plattform zu Plattform springen.
0: Und der Boden ist Lava.
1: Quasi, genau, ja. Genau. Und du darfst den Boden nicht berühren. Sobald dich die Kraft verlässt und du runterfällst, ist quasi und du bist raus.
0: Und ich kann sagen, ich bin fest davon überzeugt, dass dein Team, Julia, das Rennen macht. Das habe ich dir die letzten Tage schon sehr oft gesagt. Und da kommt ihr da draußen ins Spiel. Ihr könnt nämlich mit uns wetten, ne?
1: Genau. Es laufen Wetten. Ich weiß auch, dass die hier in der Redaktion vermutlich schon laufen, aber ihr könnt auch mittippen und ganz einfach online sagen auf radioessen.de, welches Team gewinnt. 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
1: Du setzt mich ein bisschen unter Druck.

0: Ganz viel Power von den Banners ist das bei Radio Essen. Someone to you.
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1: Mit Thorsten Adolfs. Guten Tag. Nach Sabotageversuchen an der Stromversorgung sind jetzt 9 weitere selbstgebaute Sprengvorrichtungen in Sachsen aufgetaucht, auch mutmaßlich für Anschläge auf die Stromversorgung. Die Sprengvorrichtungen befanden sich nach Behördenangaben unmittelbar an Hochspannungsleitungen in der Nähe eines Umspannwerks bei Görlitz. Gleichzeitig ermittelt die Kölner Polizei wegen eines aufgeschnittenen Zauns an einem Umspannwerk im Kreis Wesel. Lena Bauer aus der Nachrichtenredaktion hat die Details.
2: Es läuft laut Behörden eine Überprüfung der Anlage im Kreis Wesel. Außerdem geht die Fahndung nach einem Tatverdächtigen weiter. Es handelt sich um einen 48 Jahre alten Mann aus Nordrhein-Westfalen. Sein Wohnmobil war gestern im Rahmen eines Großeinsatzes aufgetaucht, auf einem Parkplatz in der Nähe des Hambacher Forsts. Dort wurden wohl auch Unterlagen gefunden, die jetzt von Einsatzkräften ausgewertet werden. Auch mit Blick auf mögliche weitere Tatorte im Bundesgebiet. Laut der Polizei könnte der Mann inzwischen mit einem Rad unterwegs sein. Er soll für die Anschläge am vergangenen Dienstag auf Umspannwerke in Brandenburg und Bergheim verantwortlich sein. Außerdem wurden später verdächtige Vorrichtungen in Dormagen und Weißweiler entdeckt.
1: Und jetzt weitere Nachrichten in der Zusammenfassung. NRW-Ministerpräsident Wüst warnt nach dem Wahlergebnis in Sachsen-Anhalt vor den Folgen einer möglichen Regierungsübernahme in dem Bundesland durch die AfD. Es sei naiv zu glauben, die AfD würde sich schon irgendwie von selbst entzaubern, so Wüst. Die Partei habe einen Plan mit diesem Land und das sei kein guter Plan. Russland hat seine Ankündigung umgesetzt und alle Goethe-Institute im Land geschlossen. Die Mitarbeiter wurden aufgefordert, Russland bis spätestens zum 13. September zu verlassen. Damit reagiert Moskau auf die deutschen Strafmaßnahmen als Reaktion auf den Anschlagsversuch mit einer Sprengstoffdrohne am Flughafen Leipzig-Halle. E-Autos waren im vergangenen Jahr beim Fahren günstiger als Benziner, und zwar um rund 33%. Das geht aus einem Bericht des International Council on Clean Transportation hervor, der in Brüssel vorgestellt wurde. Als Gründe werden darin fallende Batteriekosten und hohe Treibstoffpreise genannt. Die EU rückt näher an Grönland heran. Sie will ihre Zusammenarbeit mit Grönland deutlich ausbauen. Kommissionspräsidentin von der Leyen hat dazu einen neuen Plan unterzeichnet, der auch ein Investitionspaket von 200 Millionen Euro umfasst. Das Geld soll unter anderem in die Erschließung wichtiger Rohstoffe, den Ausbau des Internets und in nachhaltigen Tourismus und Wohnungsbau fließen. Mit der engeren Kooperation soll außerdem die Cybersicherheit gestärkt werden. Der Besuch findet vor dem Hintergrund statt, dass US-Präsident Trump Grönland für die USA beansprucht und die Insel wegen ihrer Rohstoffe und strategischen Lage kaufen will. Das waren die Nachrichten mit Thorsten Adolfs.
3: Und jetzt gibt's das Wetter bei Radio Essen. Da sind zwar gerade mal so ein paar mehr Wolken am Himmel, aber immer noch ziemlich heiß hier bei uns in Essen. 29 Grad messen wir an unserer Radio Essen Wetterbude im Beding gerade. Morgen geht's dann weiter mit viel Regen ab dem Mittag und da bekommen wir bis zu 24 Grad. Der Radio Essen Verkehrsservice mit einem Stau von der A40 Dortmund Richtung Duisburg zwischen Gelsenkirchen Süd und dem Dreieck Essen Ost. Da braucht ihr 5 Minuten länger. Im Essener Stadtverkehr, da dauert es gerade am längsten über die Hans-Böckler-Straße in Richtung Friedrichstraße. Da kommen 5 Minuten obendrauf und Blitzer habt ihr uns noch durchgegeben. Einer auf der Schönscheidstraße in der 30er-Zone und noch ein Blitzer auf der Keplerstraße in Richtung Frohnhausen. Danke fürs Bescheid sagen. Ich wünsche euch allen eine gute Fahrt. Ich bin Nadine Müller und ich spiele euch jetzt gleich hier Musik von Michael Schulte. 5 AM, das soll richtig Power und Energie haben, sagt Michael Schulte selbst. Und der Song, der soll sich genauso anfühlen wie der Himmel, eben um 5 AM, also 5 Uhr morgens mit ganz vielen verschiedenen Farben. Da gibt's ein tolles Bild von, müsst ihr euch mal angucken, das Cover von dem Song mit dem wunderschönen Himmel. Und jetzt müsst ihr es fühlen. 5 AM von Michael Schulte bei Radio Essen.
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0: Gekommen heute auch nicht. Die AfD, die hat die Landtagswahl in Sachsen-Anhalt gewonnen. Allerdings kann die Partei da nicht alleine regieren. Schon in den letzten Wochen, da wurde immer klarer, dass CDU und SPD eben viele Stimmen verlieren werden. Und viele Menschen sind eben unzufrieden mit dem, was die Regierung gerade macht. Und wir haben einige von euch auf der Straße getroffen, an der Gemarkenstraße in Holsterhausen, und mal gefragt, was sagt ihr denn eigentlich zu diesem Wahlausgang da in Sachsen-Anhalt?
1: Katastrophal. Das ist eine absolute Tragödie. Ich finde, das wird unsere Republik nachhaltig verändern. Das kann nicht geduldet werden, das kann nicht akzeptiert werden. Das ist einfach nur braune Scheiße.
2: Zeigt, dass die Zeitverschiebung in Deutschland extrem ist. Also wir haben vielleicht 2026 und in Sachsen-Anhalt ist es 1933. Schade.
3: Ich bin enttäuscht, sagen wir es mal so, dass die AfD nicht die Mehrzahl gekriegt hat, beziehungsweise allein regieren darf.
4: Keine Überraschung aus unserer Sicht. Aber ich denke mal, die Leute wollen das da so haben und die werden sehen, was sie dafür bekommen.
0: Ja, ganz wichtig zu sagen, das sind einzelne Meinungen von einer Straßenumfrage. Die einen, die sagen eben, dass die AfD dafür sorgen wird, dass es den Menschen wieder besser geht. Andere dagegen sagen, dass die Partei kein Konzept hat. Wir haben auch mit Politikern hier bei uns aus Essen gesprochen und haben die mal gefragt, was sagt ihr denn dazu und was bedeutet das eben auch für die Landtagswahl in NRW nächstes Jahr. Ein wichtiges Thema, könnt ihr alles nachlesen auf radioessen.de. Da hört ihr auch die ganzen Interviews. Und jetzt hört ihr hier bei Radio Essen Musik von Queen aus den 80ern.

0: Den Black Eyed Peas gibt's hier gleich bei Radio Essen noch vor den Nachrichten. Musik aus den 90ern. Genesis hört ihr gleich hier noch vor 5:30.
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0: Ein Klassiker von Genesis, Jesus He Knows Me, hier bei Radio Essen. Und wir haben es jetzt 5:30.
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0: Mit Christian Banja aus den Radio Essen Nachrichten. Hallo.
2: Guten Tag.
0: Und auch wenn es von Essen bis Magdeburg ungefähr 4 Stunden mit dem Auto sind, die Wahl in Sachsen-Anhalt, die beschäftigt auch bei uns in Essen viele Menschen und auch die Politiker in Essen. Was sagt denn zum Beispiel die Essener CDU dazu?
2: Ich habe mit dem Chef der Essener CDU gesprochen, mit Matthias Hauer, und der sagt, dass sich jetzt was ändern muss.
3: Viele Menschen erwarten zu Recht, dass sich bei so Themen wie Wirtschaft, Arbeitsplätze, Migration, Sicherheit, auch insgesamt Funktionsfähigkeit unseres Staates schneller etwas verbessert. Reformen müssen eben nicht nur erklärt werden, die müssen schnell bei den Menschen ankommen.
0: Wie sehen es die anderen Parteien?
2: Ja, fangen wir mal mit der AfD an. Die Partei will jetzt den Schwung aus Sachsen-Anhalt für die Landtagswahl bei uns in NRW im nächsten Jahr mitnehmen. Die Essener SPD wiederum hat klargestellt, dass es auch in Zukunft keine Zusammenarbeit mit der AfD geben kann.
0: Jetzt noch mehr Meldungen im Überblick.
2: Wir bleiben noch kurz bei der Wahl. Heute Abend ab 18 Uhr in einer guten halben Stunde gibt es eine Anti-Rechts-Demo in der Essener Innenstadt. Los geht es am Hirschlandplatz. Eventuell müssen Straßen kurzzeitig gesperrt werden. Rot-Weiß Essen muss auf 2 wichtige Spieler verzichten, weil sie verletzt sind. Toni Menzel fällt bis Dezember aus. Er hat sich am linken Sprunggelenk verletzt. Innenverteidiger Max Geschwill hat außerdem Knieprobleme und muss sich einige Wochen schonen. Und das hier ist unsere gute Nachricht. Aktuell haben Eltern in Essen richtig gute Aussichten auf einen Kita-Platz. Momentan gibt es an 45 Kindergärten in unserer Stadt insgesamt 190 freie Plätze. Zudem haben auch noch viele Tagesmütter und Tagesväter freie Plätze. Die vollständige Liste, wo noch was möglich ist, haben wir für euch auf radioessen.de zusammengestellt. Und das waren die Nachrichten aus und für Essen mit Christian Banier. Hier geht es jetzt weiter mit der Radio Essen Spätschicht.
0: Und da schauen wir aufs Wetter, und auch wenn gerade einige dünne Wolken am Himmel zu sehen sind, bringen die erstmal keinen Regen mit und ist es immer noch ziemlich heiß hier bei uns in Essen. Wir messen 28 Grad an der Radio Essen Wetterbude in Altenessen. Morgen kommt dann ab dem Mittag viel Regen runter und da bekommen wir dann noch bis zu 24 Grad. Der Radio Essen Verkehrsservice ist hier und da gibt es gerade freie Autobahnen im Essener Stadtverkehr. Da müsst ihr ein bisschen länger warten. Auf der Bocholder Straße in Richtung Bocholz, da dauert es für euch 5 Minuten länger als sonst. Und die Blitzer stehen auf der Bischofsstraße in Richtung Stauderstraße und einer auf der Keplerstraße in Richtung Frohnhausen. Danke fürs Bescheid sagen. Ich wünsche euch eine gute Fahrt.
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0: Ich bin Nadine Müller und ich spiele euch jetzt hier eine richtige Newcomerin. Tiffany Aris heißt sie und die hat tatsächlich mal ein Jahr bei uns in Essen auch gewohnt. Vertigo hört ihr jetzt hier in der Radio Essen Spätschicht.
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0: ihr hier bald eine Frau seht, die auf ihrem E-Scooter durch die Gegend flitzt, mit Helm auf, dann könnte es gut Larissa Schmitz aus der Radio Essen Frühschicht sein.
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2: Larissa, 8 Wochen haben wir jetzt nicht zusammen im Studio gestanden. Mhm. Und du bist in dieser Zeit ganz schön faul geworden. Du hast dir jetzt einen E-Scooter zugelegt, ne?
3: Das ist richtig, ja. Für meinen kurzen Arbeitsweg wollte ich das irgendwie praktisch haben. Ich wollte nicht mehr mit dem Fahrrad strampeln und ich wollte auch nicht mehr laufen.
2: Ja, schön. Auf wie viele Schritte kommt es jetzt am Tag? 12, 13?
3: 2. Ich steige einmal auf den Scooter und einmal vom Scooter runter.
2: Oh Mann. Aber du bist vorbildlich. Du hast dir einen Helm gekauft, ne?
3: Ja, nach den ersten 3 Runden dachte ich so, oh nee, ist mir doch ein bisschen zu heikel im Essener Stadtverkehr. Mhm. Besser ist es mit Helm.
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1: Mit Thorsten Adolfs. Guten Abend. Nach der heftigen Wahlniederlage seiner Partei in Sachsen-Anhalt denkt Kanzler Merz nicht ans Aufgeben. Er will trotz massiver Kritik am aktuellen Reformkurs festhalten, das sei seiner Verantwortung als Regierungschef, sagte Merz. Die SPD fordert allerdings noch Änderungen an den Plänen. Lena Bauer aus dem News-Team. Wie hat Merz denn den deutlichen Wahlsieg der AfD in Sachsen-Anhalt eingeordnet?
2: Er war für seine Verhältnisse erstaunlich selbstkritisch und sprach von der schwersten Niederlage seit Jahrzehnten. Und er hat auch gesagt, dass er den Bürgern seine politischen Pläne bisher nicht gut genug vermitteln konnte. Merz will auf jeden Fall weitermachen. Schließlich sei er für 4 Jahre gewählt worden. Er hoffe dabei auf den Rückhalt seiner Partei. Es ist aber ein offenes Geheimnis, dass hinter den Kulissen schon intensiv über seine Zukunft spekuliert wird. Und der Druck wird wohl auch nicht nachlassen, denn die Prognosen für die Landtagswahl in Mecklenburg-Vorpommern, die bald stattfindet, sehen für die CDU auch nicht besonders rosig aus.
1: Schauen wir nochmal auf den Bund. Auch der Koalitionspartner SPD hat sich ja zur angespannten Lage der Regierung geäußert.
2: Genau, die SPD hat signalisiert, dass die bisherigen Reformen so nicht weitergehen können, weil sie bei den Menschen zu viel Unmut auslösen würden. Besonders bei Themen wie Rente, Pflege und den Spritpreisen fordern die Sozialdemokraten deutliche Kurskorrekturen. Merz hat darauf reagiert und Gesprächsbereitschaft signalisiert, zum Beispiel wenn es um die Sorge vieler langjährig Beschäftigter um ihre Rente geht. Auch Steuerentlastungen sollen wieder auf die Tagesordnung kommen, wobei der Kanzler gleichzeitig auf stabile Staatsfinanzen pocht. Also, egal was die Regierung jetzt entscheidet, es bleibt verzwickt. Erst recht, weil ihr die AfD spätestens seit gestern im Nacken sitzt.
1: Dankeschön, Lena. Und jetzt weitere Meldungen in der Zusammenfassung. In der Nähe von Hochspannungsleitungen sind in NRW neue Abschussvorrichtungen gefunden worden. Außerdem gab es am Nachmittag nach Angaben der Kölner Polizei Hinweise auf eine verdächtige Person im Umfeld des Kraftwerks Weißweiler in der Nähe von Aachen. Wegen der laufenden Fahndung wurde die A4 zwischen Eschweiler-Ost und Langerwehe vollgesperrt. Als Reaktion auf die von Deutschland angekündigte Schließung des russischen Hauses in Berlin und des russischen Generalkonsulats in Bonn hat Russland Gegenmaßnahmen angeordnet. Alle Goethe-Institute dort werden dicht gemacht. Die Mitarbeiter müssen das Land bis zum 13. September verlassen. Moskau hat außerdem die Schließung des Generalkonsulats in St. Petersburg angeordnet. Fast 60 Jahre nach einem rätselhaften Flugzeugabsturz bei Nizza gibt es endlich einen Lichtblick für die Angehörigen, die bis heute auf Antworten warten. Die französische Justiz will jetzt Wrackteile aus über 2000 Metern Tiefe bergen, um die Unglücksursache zu klären. Es besteht der Verdacht, dass das Militär etwas damit zu tun haben könnte. Lange Zeit hielt sich hartnäckig das Gerücht, dass die Maschine versehentlich von einer Militärrakete getroffen wurde. Außerdem sollen offizielle Stellen nach Medienberichten damals versucht haben, die Ermittlungen zu behindern und Dokumente verschwinden zu lassen. Damals waren alle 95 Menschen an Bord ums Leben gekommen. Soweit die Meldungen mit Thorsten Adolfs.
3: Das Wetter.
4: Ja, da hat sich heute nochmal ein Sommertag eingeschoben. Also heute Abend noch schnell die Aperol-Vorräte austrinken auf den letzten Metern. Morgen wird's wieder ein bisschen herbstlicher. Immerhin dann noch 26 Grad maximal. Aber im Laufe des Tages zieht es sich was mehr zu. Und dann kann's auch immer wieder Regen geben. Erstmal die Nacht jetzt, die kühlt deutlich runter. Tiefstwerte da um 16 Grad.
3: NRW Verkehr.
4: Es braucht richtig viel Geduld heute. Hier die Staus ab 20 Minuten Wartezeit. A4 Aachen Richtung Köln zwischen Kreuz Aachen und Weißweiler 7 Kilometer, eine Stunde obendrauf. A4 Köln Richtung Olpe zwischen Bergisch Gladbach, Refrath und Overath 8 Kilometer, auch da eine Stunde. Und A4 Köln Richtung Aachen zwischen Elsdorf und Weißweiler 7 Kilometer, einmal raten, genau, auch da eine Stunde. A31 Lingen-Ems Richtung Gronau zwischen Schüttorf Ost und Ochtrup Nord, da haben wir 4 Kilometer, ist eine knappe halbe Stunde. Und A44 Dortmund-Kassel zwischen Unna Ost und Kreuzwerl 5 Kilometer, eine halbe Stunde plus. Haltet durch, kommt gut an. Ja, schönen Abend, Sebastian Pulli hier am Tag nach der Landtagswahl in Sachsen-Anhalt. Da müssen wir natürlich nochmal den Gewinnern gratulieren. Wladimir Putin, Donald Trump, herzlichen Glückwunsch. Schönen Feierabend, auch so ganz generell.
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0: Robin Schulz und Watermat mit Ä. Klingt ein bisschen wie ein Rheinländer. The Watermat ist aber ein französischer DJ.
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0: So, Politik, Politik, viel Politik rund um die Landtagswahl in Sachsen-Anhalt. Dann vielleicht zur Abwechslung lieber mal ein entspannteres Thema, wo auch wenig Hirn im Spiel ist. Reality-TV-Formate.
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3: Ja, nee, ist klar.
4: Die Reality-Formate, das ist der goldene Boden für die Fernsehlandschaft. Jeder Sender hält sich mittlerweile so eine Herde Flachzangen, die er bei Bedarf aufpusten und vor die Kamera schieben kann. Und ich erwische mich leider ja auch regelmäßig dabei, wie ich die Scheiße auch gut finde. Ich habe schon mehrfach den Satz gesagt, Schatz, welche Assis gucken wir uns denn heute an? Ja, ist doch so. Aktuell gucken wir Villa der Versuchung. Ja, und wie heißt die Versuchung? Thorsten Legert, beim Versuch wenigstens einen einzig geraden Satz rauszubringen. Mein Gott, ist der blöd. Aber mal ganz nebenbei, war das nie immer so, dass Profifußballer dicke Beine haben, auch nach der Karriere? Guckt euch den mal an, wie der mit seinen Altherrenstelzen am Pool langläuft. Das sieht aus, als wenn er gerade zur AOK Wassergymnastik geht. Ja, früher sagte man dazu Storch im Salat. Ja, heute würde ich eher sagen, der Legert sieht aus wie ein Kastanienmännchen mit Bluthochdruck. Also ich mache mir wirklich Sorgen. Er übrigens auch. Und deshalb ist nach der Villa der Versuchung Schluss. Ja, der Tonto hört auf mit Reality, hat er der neuen Osnabrücker Zeitung gesagt. Mich sieht im Reality-TV kein Mensch mehr, nie im Leben. Es war eine Lehre für mich, aber ich will auch mit den Menschen in dem Bereich nichts mehr zu tun haben. Ja, schade. Vor allem für seine Nachbarschaft, die ihn jetzt wieder ertragen muss.
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1: Am 7. September 2026 mit Christian Banier aus den Radio Essen Nachrichten.
2: Und Julia Grüsemann aus der Radio Essen Online-Redaktion. Hallo!
1: Wir sprechen jetzt über alles das, was heute wichtig war und wichtig ist. Fast 44% für eine Partei, die als gesichert rechtsextrem eingestuft wird. Die Landtagswahl in Sachsen-Anhalt bewegt heute viele Menschen hier bei uns in der Stadt. Außerdem, Hunke Möller schließt 2 Filialen in Essen. Die Citybahn-Bauarbeiten laufen weiter und im Gruger Park, da blüht gerade was ganz Besonderes.
2: Fangen wir mit der Wahl an. Fast 44% für die AfD in Sachsen-Anhalt und die AfD wird dort vom Verfassungsschutz als gesichert rechtsextrem eingestuft. Das beschäftigt heute viele Menschen hier bei uns.
1: Wir von Radio Essen waren deswegen in Holsterhausen unterwegs an der Gemarkenstraße und da gab es wirklich sehr viele unterschiedliche Meinungen. Die Mehrheit hat uns gesagt, sie macht sich große Sorgen auch darum, was das Ergebnis für die Bundespolitik bedeutet.
2: Ja, einige, die haben aber auch gesagt, schade, dass es für eine absolute Mehrheit der AfD nicht gereicht hat. Und ein Wort, das ist immer wieder aufgetaucht, Regierungsversagen. Viele haben das Gefühl, dass in Deutschland gerade nichts mehr so richtig funktioniert.
1: Ja, und das hier haben uns die Holsterhausener gesagt.
3: Es ist bedrückend, aber ich würde nicht sagen, dass ich mich dadurch bedroht oder ängstlich fühle.
4: Hat nicht ganz gereicht. Heißt nicht, dass ich rechtsextrem bin, aber wir müssen was ändern in Deutschland.
5: Das kann nicht geduldet werden, das kann nicht akzeptiert werden. Das ist einfach nur braune Scheiße.
2: Ja, wir haben mit vielen Essener Politikerinnen und Politikern auch gesprochen und da gehen die Meinungen naturgemäß auch weit auseinander.
1: Fangen wir mal an mit der Essener AfD. Die spricht von einem politischen Erdbeben und einem Paukenschlag. Das Signal werde auch im Westen zu spüren sein. Ihr Sprecher Andreas Lojewski will den Schwung jetzt für die Landtagswahl in NRW im nächsten Jahr mitnehmen.
2: Allerdings sagt er selbst, so hohe Ergebnisse wie in Sachsen-Anhalt wird es hier bei uns in Essen und NRW nicht geben.
6: Die können wir uns hier abschminken, aber wir merken auch, dass wir sind ja viel auch unterwegs, dass die Essener Bürger immer mehr auf uns zukommen, auch gerade Bürger, die in der Vergangenheit so an und für sich nicht so affin waren. Ja.
1: Die AfD wird in Sachsen-Anhalt ja als gesichert rechtsextrem eingestuft. Von seinen Parteikollegen dort will Lojewski sich nicht distanzieren. Man sei zu 100% eine Partei mit unterschiedlichen Strömungen, sagt er.
2: Bei den anderen Parteien klingt das ganz anders. Die Essener SPD hat noch einmal ganz klar gesagt, es wird keine Zusammenarbeit mit der AfD geben. Der Landtagsabgeordnete Frank Müller sagt, man habe noch nie mit Faschisten zusammengearbeitet und das werde sich auch nicht ändern. Er ist tief besorgt.
7: Ja, und mir macht es auch als Bürger Angst. Ich bin ein schwuler Mann und ich sage Ihnen das ganz offen. Diese Partei feindet alles das an, was nicht der Norm entspricht. Und ja, das macht mir persönlich auch Angst.
1: Und auch die Essener CDU findet deutliche Worte. Der CDU-Chef Matthias Hauer sagt, das sei eine historische Niederlage für seine Partei und es müsse sich jetzt was ändern.
8: Viele Menschen erwarten zu Recht, dass sich bei so Themen wie Wirtschaft, Arbeitsplätze, Migration, Sicherheit, auch insgesamt Funktionsfähigkeit unseres Staates schneller etwas verbessert. Reformen müssen eben nicht nur erklärt werden. Die müssen schnell bei den Menschen ankommen.
2: Also, die AfD jubelt, bei den anderen Parteien ist die Stimmung eher gedrückt.
1: Bleiben wir kurz bei einem anderen Thema jetzt, was auch heute viele beschäftigt. Das neue Schuljahr, nämlich die erste volle Schulwoche. Zum ersten Mal gibt's an den Gymnasien wieder einen 13. Jahrgang.
2: Das merkt man auch an den Unis, zum Beispiel an der Uni Duisburg-Essen. Steht es, Stand Mitte August so, es haben sich weniger Erstis eingeschrieben als im letzten Jahr um diese Zeit.
1: Ob das jetzt aber wirklich so bleibt, das weiß man erst Ende Oktober. Bis dahin laufen noch die Einschreibungen.
2: Die Uni hat sich schon darauf vorbereitet. Bei 12 Studiengängen gibt's jetzt keinen NC mehr. Und auf Social Media hat die Uni extra auch Werbung gemacht, um auch Leute aus anderen Bundesländern hier zu uns nach Essen zu locken.
1: Wer heute in Bocholt unterwegs war, hat es vielleicht schon gemerkt, bei der Citybahn startet heute der nächste Bauabschnitt. Auf der Haus-Berge-Straße nämlich, da werden jetzt die Bürgersteige neu gemacht.
2: Die Gehwege, die werden dabei immer abschnittsweise gesperrt, jeweils da, wo gerade gearbeitet wird. Die Häuser sind weiter erreichbar und die Haus-Berge-Straße bleibt erstmal eine Einbahnstraße.
1: Die Arbeiten an den Gehwegen sollen Ende Oktober fertig sein.
2: Neue Unterwäsche kaufen gehen in Essen, das wird in 2 Stadtteilen bald schwieriger. Hunke Möller schließt 2 Filialen. Es geht um die Standorte an der Kettwiger Straße und auf der Rüttenscheider Straße.
1: Die Filiale in der Innenstadt, fangen wir damit mal an, die macht Mitte dieses Jahres zu, die in Rüttenscheid dann Mitte Oktober. Warum Hunke Möller die Geschäfte schließt und was mit den restlichen beiden Filialen hier in Essen passiert, das wissen wir im Moment noch nicht. Auf unsere Nachfrage hat die Kette bisher noch nicht geantwortet.
2: Rot-Weiß Essen muss auf 2 wichtige Spieler verzichten. Toni Menzel hat sich am linken Sprunggelenk verletzt und fällt bis Dezember aus.
1: Und Innenverteidiger Max Geschwill hat Knieprobleme, er muss sich einige Wochen schonen.
2: Und zum Schluss noch was Schönes, und zwar aus dem Gruger Park. Im Kakteen- und Sukkulentenhaus blüht gerade ein Wildsisal. Das ist etwas, was man selten zu sehen bekommt.
1: Ja, tatsächlich, dieser Trieb kann bis zu 6 Meter hoch werden. Er musste sogar schon so ein bisschen gebogen werden, damit er nicht gegen die Decke vom Kakteenhaus stößt.
2: Und die Blüte, die bedeutet zeitgleich aber auch das Ende der Pflanze. Das Exemplar, das ist mehr als 41 Jahre alt und stirbt jetzt nach seinem natürlichen Lebenszyklus ab.
1: Und das war der Nachrichtenüberblick für heute am 7. September 2026. Die nächsten Nachrichten aus Essen hört ihr morgen früh wieder hier bei uns bei Radio Essen.
0: 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Das Wetter.
9: In der Nacht halbieren wir uns. Da geht's dann von den um 30 Grad heute runter auf 15 Grad als Tiefstwert. Morgen dann 26 Grad maximal und wird im Tagesverlauf ein bisschen herbstlicher. Später zieht es sich zu und dann kann es auch immer wieder Regen geben.
0: NRW Verkehr.
9: Hier und da richtig ordentlich was los. Einmal die Staus ab 18 Minuten Wartezeit. A4 Aachen Richtung Köln zwischen Kreuz Aachen und Eschweiler Ost. 6 Kilometer sind 50 Minuten plus. A4 Köln Richtung Olpe zwischen Bergisch Gladbach, Frankenforst und Untereschbach. 6 Kilometer, knapp 3/4 Stunde. A4 Köln Richtung Aachen zwischen Merzenich und Langerwehe. 7 Kilometer, 55 Minuten. Und A44 Dortmund-Kassel zwischen Unna Ost und Kreuz Werl. 5 Kilometer ist eine knappe halbe Stunde. Gute Fahrt, kommt gut an. Hallo, Sebastian Pulli hier. Temperatur ja heute noch sehr sommerlich, die Lichtstimmung aber ja im Moment schon sehr Herbst, ne? So, jetzt für alle, bei denen die inneren Lichter nach dem Arbeitstag schon aus sind, aber auch für alle, die schon die Lampen anhaben um die Zeit, Kato and John, Turn the Lights Off. Einen schönen Feierabend.
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0: Ah ja, spannende Meldung aus Schwerin. Weltrekordversuch geht weiter. 128 Stunden Herzdruckmassage.
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0: Also irgendwann muss man auch einsehen, dass der Patient tot ist, oder? Nein, es handelt sich um eine Wiederbelebungspuppe, an der 870 Helferinnen und Helfer seit letzten Mittwoch dauerhaft rumdrücken. Oh Gott, die Arme. Es steht ein guter Zweck dahinter. Das Deutsche Rote Kreuz unter anderem, das möchte damit eben nochmal auf das Risiko eines plötzlichen Herztodes aufmerksam machen und eben darauf, dass es ganz gut wäre, wenn wir alle die Herzdruckmassage drauf haben. Tempo, dafür kennen wir ja, ist bekanntermaßen tatsächlich ja das von Stayin' Alive, von den BGs und ironischerweise auch für die Zyniker von Highway to Hell. So, der nächste Song hier von Nico Santos, der liegt auch im richtigen Tempo, heißt Why Don't You Stay? Warum bleibst du nicht noch? Jo.
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0: Die Nachrichten. Mit Thorsten Adolfs. Guten Abend. Nach einer Reihe von mutmaßlichen Sabotageangriffen auf unsere Stromnetze sind jetzt schon wieder Abschussvorrichtungen in der Nähe von Hochspannungsleitungen aufgetaucht. Und es läuft deswegen ein großer Polizeieinsatz hier bei uns in NRW. Das Ganze am Kraftwerk Weißweiler zwischen Köln und Aachen. Lena Bauer aus dem News-Team. Was wissen wir Stand jetzt noch?
1: Die Polizei sagt, dass es am Nachmittag wohl Hinweise gab, dass sich dort rund um das Kraftwerk eine verdächtige Person aufgehalten haben soll. Denen sei man nachgegangen und hat so dann den Fund gemacht. Die Polizei betont deswegen, wer etwas Verdächtiges gesehen hat, was mit dem Aufstellen von solchen Abschussrampen zu tun haben könnte, soll sich melden. Und sie sucht nach Menschen, die dort in letzter Zeit Videos oder Fotos gemacht haben, zum Beispiel mit Wildkameras. Viel ist bisher also nicht bekannt, deswegen wird das Gebiet rund um das Kraftwerk gerade auch durchsucht.
0: Und das macht sich auch ordentlich in der Region bemerkbar?
1: Ja, es sorgt für jede Menge Staus. Die Verkehrskarten sind rund um das Kraftwerk sehr rot eingefärbt, denn zum Beispiel die A4 wurde zwischen Eschweiler Ost und Langerwehe in beide Richtungen gesperrt. Außerdem ist immer wieder ein Hubschrauber unterwegs. Gesucht wird weiter ein 48-Jähriger aus Nordrhein-Westfalen. Er soll an mehreren Orten versucht haben, unter anderem mit selbstgebauten Raketen einen dünnen Draht über Hochspannungsleitungen zu schießen und so Kurzschlüsse auszulösen.
0: Dankeschön, Lena. Und jetzt weitere Meldungen im Überblick. Nach Angaben mehrerer Forschungsinstitute sehen viele Wähler im Wahlsieg der AfD in Sachsen-Anhalt einen Denkzettel für die Bundesregierung. In einer Erhebung der Forschungsgruppe Wahlen sagten 88%, die AfD hätte bei der Landtagswahl dort schlechter abgeschnitten, wenn die Bundesregierung besser regieren würde. Das Auswärtige Amt hat die von Russland angeordnete Schließung der Goethe-Institute und des Generalkonsulats in St. Petersburg als bedauerlichen Fehler bezeichnet. Das mache den Weg zurück zu konstruktiven Beziehungen noch schwerer, heißt es aus dem Außenministerium. Die Maßnahmen würden Beschäftigte treffen, die zum Teil seit vielen Jahren und unter immer widrigeren Umständen am Erhalt der deutsch-russischen Beziehungen gearbeitet hätten, heißt es. Nach dem Hackerangriff auf die Berliner Verwaltung wird das Krisenmanagement in der Hauptstadt kritisiert. IT-Experten bemängeln, dass nicht sofort nach der Veröffentlichung der ersten Daten im Darknet alle Zugänge gesperrt wurden. Von der Senatsverwaltung heißt es, bei dem Angriff seien nur Daten gestohlen worden, die niedrigste von 4 Geheimhaltungsstufen gehabt hätten. Nord- und Ostsee waren in diesem Sommer deutlich zu warm. Das hat das Bundesamt für Seeschifffahrt und Hydrographie mitgeteilt. Der Sommer gehörte demnach zu einem der wärmsten in den letzten 30 Jahren. Konkret lagen die Temperaturen in Teilen der Ostsee rund 1,5 Grad über dem Mittel. In der Region um Helgoland in der Nordsee lag die Oberflächentemperatur im Juli sogar fast 4 Grad über dem bisherigen Mittelwert. Die hohen Temperaturen seien problematisch für Pflanzen und Tiere, warnte das BSH. Sie würden unter anderem für schädliche Algenblüten und Sauerstoffmangel sorgen. Außerdem steige der Meeresspiegel, weil sich das Wasser ausdehne, so die Experten. Soweit die Meldungen mit Thorsten Adolfs.
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3: Ja, der Sommer hatte noch mal seinen zweiten Frühling heute, wird aber morgen schon wieder eine Ecke herbstlicher. Dann 26 Grad immer noch maximal, aber im Tagesverlauf wird es dann eine ganze Ecke wolkiger und dann kann es auch immer mal wieder regnen. Jetzt über den Abend und die Nacht, da kühlt es auch schon gut runter. Tiefstwerte später um 16 Grad.
2: NRW Verkehr.
3: Deutlich ruhiger jetzt, die Staus ab 4 Minuten. A3 Köln Richtung Oberhausen zwischen Solingen und Mettmann, 1 Kilometer 7 Minuten. A4 Köln Richtung Olpe, da steht ihr noch ein bisschen länger, zwischen Bergisch Gladbach, Frankenforst und Untereschbach sind 3 Kilometer eine halbe Stunde. A44 Dortmund Richtung Kassel, auch ein Weilchen zwischen Unna Ost und Kreuzwerl, 3 Kilometer 24 Minuten. Und A61 Mönchengladbach-Venlo zwischen Nettetal und Kaldenkirchen, bisschen dichterer Verkehr, sind 5 Minuten obendrauf. Gute Fahrt, kommt gut durch. Ja, Sebastian Pulli hier, Klassiker. Eben zum Start der Abendschicht habe ich schön neuen Kaffee aufgesetzt. Gehst raus, wartest, bis durchgelaufen ist, verhakst dich nochmal in der Arbeit, kommst später wieder und stellst fest, die Kollegen, die das riechen können, die Kaffeehyänen, die offenbar versteckt in den Küchenschränken warten und lauern, bis wer Kaffee aufsetzt, die waren wieder schneller. Nur noch unten in der Kanne der Restpömpel drin mit bisschen knusprigen Resten von Kaffeepulver. Für alle, denen es heute ähnlich ging im Büro und die vor einer leeren Kaffeemaschine standen, Emptiness Machine jetzt. Schönen Feierabend.
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0: Hier und Nordars, schönen Montagabend.
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0: Nach dem Sommertag heute wird es wieder schrittweise frischer diese Woche. Ab Mittwoch um die 20 Grad. Das ist der Herbst. Und mit dem kommt wie immer unser Comedy Camp. Mit dabei diesmal er hier.
2: 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Mit Mirja Bös, mit Hannes Höfer und dem Moderator Jürgen Bangert. 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
3: Stell dich in einem Satz vor, aber bitte so, als würdest du dich auf einer Dating-App beschreiben.
2: Ja, servus, ich bin der Fabian, ich bin 28 Jahre alt. Und ich darf mich freuen, wenn sie ein nettes Madel auf meine Annonce sie hier in der App finden würde. Ganz liebe Grüße.
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1: Am 7. September 2026 mit Christian Banja aus den Radio Essen Nachrichten.
2: Und Julia Grüsemann aus der Radio Essen Online-Redaktion. Hallo.
1: Wir sprechen jetzt über alles das, was heute wichtig war und wichtig ist. Fast 44% für eine Partei, die als gesichert rechtsextrem eingestuft wird. Die Landtagswahl in Sachsen-Anhalt bewegt heute viele Menschen hier bei uns in der Stadt. Außerdem, Hunke Möller schließt 2 Filialen in Essen. Die Citybahn-Bauarbeiten laufen weiter und im Grugerpark, da blüht gerade was ganz Besonderes.
2: Fangen wir mit der Wahl an. Fast 44% für die AfD in Sachsen-Anhalt und die AfD wird dort vom Verfassungsschutz als gesichert rechtsextrem eingestuft. Das beschäftigt heute viele Menschen hier bei uns.
1: Wir von Radio Essen waren deswegen in Holsterhausen unterwegs an der Gemarkenstraße und da gab es wirklich sehr viele unterschiedliche Meinungen. Die Mehrheit hat uns gesagt, sie macht sich große Sorgen auch darum, was das Ergebnis für die Bundespolitik bedeutet.
2: Ja, einige, die haben aber auch gesagt, schade, dass es für eine absolute Mehrheit der AfD nicht gereicht hat. Und ein Wort, das ist immer wieder aufgetaucht, Regierungsversagen. Viele haben das Gefühl, dass in Deutschland gerade nichts mehr so richtig funktioniert.
1: Ja, und das hier haben uns die Holsterhausener gesagt.
3: Es ist bedrückend, aber ich würde nicht sagen, dass ich mich dadurch bedroht oder ängstlich fühle.
4: Hat nicht ganz gereicht. Heißt nicht, dass ich rechtsextrem bin, aber wir müssen was ändern in Deutschland.
5: Das kann nicht geduldet werden, das kann nicht akzeptiert werden. Das ist einfach nur braune Scheiße.
2: Ja, wir haben mit vielen Essener Politikerinnen und Politikern auch gesprochen und da gehen die Meinungen naturgemäß auch weit auseinander.
1: Fangen wir mal an mit der Essener AfD. Die spricht von einem politischen Erdbeben und einem Paukenschlag. Das Signal werde auch im Westen zu spüren sein. Ihr Sprecher Andreas Lojewski will den Schwung jetzt für die Landtagswahl in NRW im nächsten Jahr mitnehmen.
2: Allerdings sagt er selbst, so hohe Ergebnisse wie in Sachsen-Anhalt wird es hier bei uns in Essen und NRW nicht geben.
6: Die können wir uns hier abschminken, aber wir merken auch, dass wir sind ja viel auch unterwegs, dass die Essener Bürger immer mehr auf uns zukommen. Auch gerade Bürger, die in der Vergangenheit so an und für sich nicht so affin waren. Ja.
1: Die AfD wird in Sachsen-Anhalt ja als gesichert rechtsextrem eingestuft. Von seinen Parteikollegen dort will Lojewski sich nicht distanzieren. Man sei zu 100% eine Partei mit unterschiedlichen Strömungen, sagt er.
2: Bei den anderen Parteien klingt das ganz anders. Die Essener SPD hat noch einmal ganz klar gesagt, es wird keine Zusammenarbeit mit der AfD geben. Der Landtagsabgeordnete Frank Müller sagt, man habe noch nie mit Faschisten zusammengearbeitet und das werde sich auch nicht ändern. Er ist tief besorgt.
7: Ja, und mir macht es auch als Bürger Angst. Ich bin ein schwuler Mann und ich sage Ihnen das ganz offen. Diese Partei feindet alles das an, was nicht der Norm entspricht. Und ja, das macht mir persönlich auch Angst.
1: Und auch die Essener CDU findet deutliche Worte. Der CDU-Chef Matthias Hauer sagt, das sei eine historische Niederlage für seine Partei und es müsse sich jetzt was ändern.
8: Viele Menschen erwarten zu Recht, dass sich bei so Themen wie Wirtschaft, Arbeitsplätze, Migration, Sicherheit, auch insgesamt Funktionsfähigkeit unseres Staates schneller etwas verbessert. Reformen müssen eben nicht nur erklärt werden. Die müssen schnell bei den Menschen ankommen.
2: Also, die AfD jubelt, bei den anderen Parteien ist die Stimmung eher gedrückt.
1: Bleiben wir kurz bei einem anderen Thema jetzt, was auch heute viele beschäftigt. Das neue Schuljahr, nämlich die erste volle Schulwoche. Zum ersten Mal gibt's an den Gymnasien wieder einen 13. Jahrgang.
2: Das merkt man auch an den Unis, zum Beispiel an der Uni Duisburg-Essen. Steht es, Stand Mitte August so, es haben sich weniger Erstis eingeschrieben als im letzten Jahr um diese Zeit.
1: Ob das jetzt aber wirklich so bleibt, das weiß man erst Ende Oktober. Bis dahin laufen noch die Einschreibungen.
2: Die Uni hat sich schon darauf vorbereitet. Bei 12 Studiengängen gibt's jetzt keinen NC mehr und auf Social Media hat die Uni extra auch Werbung gemacht, um auch Leute aus anderen Bundesländern hier zu uns nach Essen zu locken.
1: Wer heute in Bocholt unterwegs war, hat es vielleicht schon gemerkt. Bei der Citybahn startet heute der nächste Bauabschnitt. Auf der Haus-Berge-Straße nämlich. Da werden jetzt die Bürgersteige neu gemacht.
2: Die Gehwege, die werden dabei immer abschnittsweise gesperrt. Jeweils da, wo gerade gearbeitet wird. Die Häuser sind weiter erreichbar. Und die Haus-Berge-Straße bleibt erstmal eine Einbahnstraße.
1: Die Arbeiten an den Gehwegen sollen Ende Oktober fertig sein.
2: Neue Unterwäsche kaufen gehen in Essen, das wird in 2 Stadtteilen bald schwieriger. Hunke Möller schließt 2 Filialen. Es geht um die Standorte an der Kettwiger Straße und auf der Rüttenscheider Straße.
1: Die Filiale in der Innenstadt, fangen wir damit mal an, die macht Mitte dieses Jahres zu, die in Rüttenscheid dann Mitte Oktober. Warum Hunke Möller die Geschäfte schließt und was mit den restlichen beiden Filialen hier in Essen passiert, das wissen wir im Moment noch nicht. Auf unsere Nachfrage hat die Kette bisher noch nicht geantwortet.
2: Rot-Weiß Essen muss auf 2 wichtige Spieler verzichten. Toni Menzel hat sich am linken Sprunggelenk verletzt und fällt bis Dezember aus.
1: Und Innenverteidiger Max Geschwill hat Knieprobleme, er muss sich einige Wochen schonen.
2: Und zum Schluss noch was Schönes, und zwar aus dem Gruger Park. Im Kakteen- und Sukkulentenhaus blüht gerade ein Wildsisal. Das ist etwas, was man selten zu sehen bekommt.
1: Ja, tatsächlich, dieser Trieb kann bis zu 6 Meter hoch werden. Er musste sogar schon so ein bisschen gebogen werden, damit er nicht gegen die Decke vom Kakteenhaus stößt.
2: Und die Blüte, die bedeutet zeitgleich aber auch das Ende der Pflanze. Das Exemplar, das ist mehr als 41 Jahre alt und stirbt jetzt nach seinem natürlichen Lebenszyklus ab.
1: Und das war der Nachrichtenüberblick für heute am 7. September 2026. Die nächsten Nachrichten aus Essen hört ihr morgen früh wieder hier bei uns bei Radio Essen.
0: 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Das Wetter.
1: Ja, da hat er noch mal kurz reingeschaut heute, der Sommer. Morgen wird es aber wieder eine Ecke herbstlicher. Immer noch warm zwar mit bis 26 Grad, aber im Laufe des Tages zieht es sich dann immer mehr zu und dann kann es auch immer wieder Regen geben. Heute über die Nacht und den Abend kühlt es auch schon ordentlich runter. Tiefstwerte dann um 16 Grad.
0: NRW Verkehr.
1: Achtung, die A3 ist gesperrt. Arnheim Richtung Oberhausen zwischen Emmerich und Emmerich Ost nach einem Unfall. Ansonsten relativ entspannt die Staus ab 6 Minuten Wartezeit jetzt. A3 Köln-Oberhausen zwischen Kreuzhilden und Mettmann, dichter Verkehr 6 Minuten. A4 Aachen Richtung Köln zwischen Kreuz Köln-West und Köln-Eifeltor 3 Kilometer, 6 Minuten. Dann die A45 Hagen Richtung Dortmund. Da haben wir zwischen Westhofener Kreuz und Dortmund Süd 1 Kilometer Stau, sind 11 Minuten mehr. Und A46 Düsseldorf-Heinsberg zwischen Kapellen und Grevenbroich, dichter Verkehr, auch da nochmal 6 Minuten. Gute Fahrt, kommt gut an. Ja, schönen Abend, Sebastian Bulli hier. Die aktuelle Meldung aus Schwerin. 128 Stunden Herzdruckmassage am Stück. Es klingt wie ein Sanitäter, der einfach nicht verlieren kann. Es war aber ein Weltrekordversuch. 870 Helferinnen und Helfer, die sich rund um die Uhr an einer bemitleidenswerten Wiederbelebungspuppe abgearbeitet haben und damit eben auf das Thema plötzlicher Herztod aufmerksam machen wollten. Für die alle jetzt von Roxette, Listen to Your Heart. Schönen Feierabend.
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0: ein Lied über Salz, jetzt ein Lied über Rosen.
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0: Und mein Gott, gibt es viele Lieder über Rosen. Die meistbesungene Blume offenbar. So, wir haben Bon Jovi, Bed of Roses, Nick Cave, Where the Wild Roses Grow, Sting, Desert Rose, Outkast, Roses, Edith Piaf, La Vie en Rose, entschuldigt die Aussprache, ich kann kein Spanisch, Spaß, Hildegard Knef, Für mich soll's rote Rosen regnen, Weiße Rosen aus Athen natürlich haben wir noch, Es ist ein Ros entsprungen, auch wenn ich als Kind immer dachte, es wäre ein Ross, Ruth, Ruth, Ruth, Sinde, Ruse, mein Gott, es geht immer so weiter, es sind 8 Blumenläden voll, ich habe online eine Sammlung gefunden, die zählt alleine 240 Lieder über Rosen, so eine große Auswahl. Wir nehmen jetzt die von Seal. Das ist eine richtig schöne Kiss from a Rose. Tollen Feierabend euch.

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1: Ich bin Thomas Bleskin. Bundeskanzler Friedrich Merz will trotz der schweren CDU-Niederlage in Sachsen-Anhalt an seinem Amt und am Reformkurs der Bundesregierung festhalten. Zugleich räumte er eigene Defizite ein und kündigte Gespräche mit der SPD über Rente, Haushalt und Steuerreform an.
2: Aufgeben ist für mich keine Option, so Merz wörtlich. Am übernächsten Sonntag stehen zwei weitere Landtagswahlen an, in Mecklenburg-Vorpommern und in Berlin. Sollte die CDU dann schon wieder ähnliche Klatschen wie in Sachsen-Anhalt einfahren, dürfte der Druck auf Merz noch größer werden. Ob er dem dann noch standhält, ist offen. Der geplante Reformkurs der schwarz-roten Koalition soll zwar fortgesetzt werden, den Menschen soll aber deutlich besser als bisher erklärt werden, warum er nötig ist, verspricht der Kanzler. David Riemer, Berlin.
1: Der Erdrutschsieg der AfD in Sachsen-Anhalt löst im Ausland teils hochemotionale Reaktionen aus. Die deutsche Regionalwahl ist auch in den USA Thema.
3: Dass AfD-Spitzen und Trump-Anhänger in den USA einander hofieren, ist kein Geheimnis. Und Elon Musk ist auch schon lange als AfD-Sympathisant bekannt. Der Tech-Milliardär gratulierte zum Wahlsieg in Sachsen-Anhalt. Gut gemacht, schrieb Musk auf X, und er bekam im Gegenzug gleich ein Angebot zur Zusammenarbeit. Auch Trump-Freund und früherer US-Botschafter in

0: Deutschland, Richard Grenell, gratulierte zu einem großen Sieg. Trump selbst hat noch nichts gesagt, aber seit seinem Amtsantritt kuscheln AfD und US-Regierung enger denn je. Tina Eck, USA.
1: Die Polizei hat die Fahndung nach dem mutmaßlichen Sturmsaboteur ausgeweitet. Zwischen Remscheid und Wuppertal suchten Einsatzkräfte nach einer verdächtigen Person mit Rucksack, die an einem Umspannwerk gesehen worden war. Ob es sich um den gesuchten 48-Jährigen handelt, ist unklar. Eine 60-köpfige Ermittlergruppe prüft inzwischen mögliche weitere Tatorte im gesamten Bundesgebiet. Russland hat alle Goethe-Institute im Land geschlossen und die Mitarbeiter zum Verlassen des Landes bis spätestens 13. Dezember aufgefordert. Zugleich ordnete das Außenministerium in Moskau die Schließung des deutschen Generalkonsulats in St. Petersburg bis zum 18. September an. Damit antwortete Moskau auf die angekündigte Schließung des Russlandhauses in Berlin und des Generalkonsulats in Bonn. Die Bundesregierung hatte Moskau für den Anschlagsversuch mit einer Sprengstoffdrohne auf dem Flughafen Leipzig-Halle verantwortlich gemacht. Das waren die Nachrichten mit Thomas Bleskin.
2: Das Wetter.
3: Der Sommer wollte noch mal gucken, ob wir ihn vermissen heute. Ist aber in der Nacht jetzt auch schon wieder weg. Dann wird es wieder herbstlicher. 15 Grad dann der Tiefstwert. Und morgen, da zieht es sich im Laufe des Tages immer mehr zu. Und dann kann es auch immer mal wieder regnen. Aber es bleibt noch relativ warm. Bis 26 Grad maximal morgen.
2: NRW Verkehr.
3: Die A3 aktuell weiter gesperrt. Arnheim Richtung Oberhausen zwischen Emmerich und Emmerich Ost nach dem Unfall. Dann die Staus ab 3 Minuten Wartezeit. A4 Aachen Richtung Köln zwischen Kreuz Köln West und Köln Eiffeltor 2 Kilometer 6 Minuten. A43 Münster Richtung Wuppertal zwischen Malsinsen und Recklinghausen Hochlamark 1 Kilometer 22 Minuten. Und A45 Hagen Dortmund zwischen Westhofener Kreuz und Dortmund Süd 2 Kilometer ist eine knappe Viertelstunde. Oben drauf. Gute Fahrt, kommt gut durch. Sebastian Pouli hier, gleich das große, große Nothing Compares to You von der ja inzwischen leider verstorbenen Sinéad O'Connor mit diesem legendären Musikvideo. Nur sie singend in Nahaufnahme von einem ganz schwarzen Hintergrund. Kein einziger Schnitt. Und dann kommt dieser magische Moment, wo ihr tatsächlich eine echte Träne die Wange runterrollt. Das Ganze legendär, eins der vielleicht schönsten, schmerzhaftesten Lieder über Liebeskummer gibt's gleich hier.
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3: Aber wir haben auch nicht Depressives. David Guetta, Jennifer Lopez erstmal, Save Me Tonight. Schönen Abend.

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0: Ray Dalton und sprechen wir jetzt über das vielleicht meist gehasste Verkehrsmittel überhaupt.
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0: Ist es die Deutsche Bahn? Ist es der schwarze BMW, der so dicht auffährt, dass wir ihm Miete berechnen wollen, weil er praktisch in unserem Kofferraum wohnt? Nein, noch mehr Hass bekommt ab. Der E-Scooter. Auch von ihm hier.
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3: Wie steht ihr zur Helmpflicht auf E-Scootern? Also grundsätzlich finde ich ja alles gut, was den Zugang zu diesen Dingern erschwert. Ne? An sich, tolle Idee. Aber meistens benutzen die auch eh nur Leute, wo man denkt, no, Laufen ist doch auch eine Alternative. Oder von ganzen Gruppen werden die benutzt. Ne? Da fragst du dich, wie viele passen da eigentlich drauf? Trainieren die für Wetten, das? Dann stehen die nur im Weg rum. Oh, merkt ihr? Ich werde so ein richtiger Mecker-Opa bei den Teilen. Deswegen Helmpflicht, super. Du kannst auf so einem E-Scooter eh nicht bescheuerter aussehen als eh schon. Meine Lieblingskombi, E-Scooter und Kopfsteinpflaster. Egal wie durchtrainiert du bist, du siehst einfach aus wie ein Pudding auf einer Rüttelplatte. Und immer dran denken, die bringen ja auch gar nichts. Weil, wenn du was getrunken hast, darfst du ja eh nicht fahren.
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0: der Hybridtag zwischen Sommer und Herbst heute geht zu Ende. In der Nacht wieder deutlich mehr Herbst. Da kriegen wir Tiefstwerte um 16 Grad. Und morgen dann zwar immer noch relativ warm in der Spitze, 26 Grad. Dafür aber im späteren Tagesverlauf ein bisschen wolkiger. Und dann kann es auch immer wieder regnen.
1: NRW Verkehr.
0: Die A3 nach wie vor gesperrt. Arnheim Richtung Oberhausen zwischen Emmerich und Emmerich Ost. Da hat es ja einen Unfall gegeben. Drei Staus haben wir ansonsten noch. A4 Aachen Richtung Köln zwischen Kreuz Köln West und Köln Eiffeltor. 1 Kilometer, 5 Minuten. A43 Münster Richtung Wuppertal zwischen Recklinghausen, Herten und Hochlamark. 1 Kilometer, eine knappe Viertelstunde obendrauf. Und A45 Hagen Richtung Dortmund zwischen Westhofener Kreuz und Dortmund Süd. 2 Kilometer, 10 Minuten. Gute Fahrt, kommt gut durch. Sebastian Pulli hier, gleich eine dieser Bands, die praktisch aus dem Nichts gekommen sind, beziehungsweise aus Israel und in den deutschen Charts nach oben geschossen sind. Aktuell Platz 5, richtig guter, körniger, angerauter Indie-Pop. Tampa City mit Self-Aware gibt's jetzt hier. Schönen Feierabend.
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0: Eine gesichert rechtsextreme Partei holt 44,4% der Stimmen. Auch das ist dann Demokratie.
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0: Ja, sehr, sagen wir, bemerkenswert, was da bei den Landtagswahlen in Sachsen-Anhalt passiert ist. Bei den Reaktionen aus Deutschland alles dabei von jetzt ist unser Land gerettet bis bitte baut die Mauer wieder auf. Und Kollegin Claudia Löhr auch weltweit ja sehr, sehr geteilte Meinung. Wir fangen mal an mit den USA. Da Glückwünsche vom reichsten Menschen der Welt.
2: Genau, kurz nach Mitternacht unserer Zeit gab es ein erstes Schulterklopfen von Tech-Milliardär Elon Musk. Der hat sich auf X zu Wort gemeldet. Gut gemacht, hat er geschrieben. Und Ulrich Siegmund, der AfD-Spitzenkandidat, hat sofort zurückgetickert. Danke für die Unterstützung. Er hofft auf eine starke Zusammenarbeit. Beste Grüße aus Sachsen-Anhalt. Und von US-Präsident Trump gibt's auch schon eine Reaktion. Der hat sozusagen Bilder sprechen lassen. Der hat eine Hochrechnung von gestern Abend gepostet. Die AfD darauf ja mit 44,4% klarer Wahlsieger. Einen Kommentar hat er allerdings noch nicht dagelassen.
0: Soweit die USA. Gucken wir nach Europa.
2: Ja, aus Polen.

0: kamen deutliche Worte. Ministerpräsident Donald Tusk war fassungslos. Er hat geschrieben, nur Idioten oder Verräter können sich über den Triumph der AfD in Deutschland freuen. Aber die rechten Freunde in Europa feiern diesen Wahlsieg der AfD. Glückwünsche kommen aus Italien. Der Vizechef Matteo Salvini schreibt Komplimente an die Freundin Alice Weidel und an die gesamte AfD für diesen Triumph. Und Viktor Orban, der ehemalige ungarische Ministerpräsident, jubelt. Ein großartiger Abend für Deutschland und Europa. Schnall dich an, das ist erst der Anfang. In Klammern, er ist ja für seine Politik im April abgewählt worden und zwar ziemlich deutlich.
1: Ja, vielleicht lieber zu einem unverfänglichen Thema, das Wetter. Golden Summer jetzt.
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1: Ich bin Thomas Bleskin. Bundeskanzler Friedrich Merz hat nach dem deutlichen AfD-Wahlsieg in Sachsen-Anhalt einen Rückzug ausgeschlossen. Der CDU-Chef erklärte, er wolle seine Verantwortung als Kanzler weiter wahrnehmen und am Reformkurs der Bundesregierung festhalten. Zugleich räumte Merz eigene Defizite ein.
2: Dies ist die schwerste Wahlniederlage, die die CDU seit Jahren, seit Jahrzehnten auch eingefahren hat. Das Ganze wird natürlich Konsequenzen haben müssen. Wir werden in 2 Wochen 2 weitere Landtagswahlen haben, in Mecklenburg-Vorpommern und hier in Berlin. Und wir werden in 2 Wochen erneut Wahlergebnisse zu analysieren haben, die möglicherweise auch weitere Bedeutung haben.
1: Bundeskanzler Merz. Russland hat alle Goethe-Institute im Land geschlossen und die Mitarbeiter zum Verlassen des Landes aufgefordert. Zugleich ordnete das Außenministerium in Moskau die Schließung des deutschen Generalkonsulats in St. Petersburg an.
3: Es ist ein Ping-Pong-Spiel der Sanktionen, wie es offenbar üblich ist in der internationalen Politik. Die Bundesregierung hatte kürzlich das russische Haus in Berlin geschlossen und das russische Generalkonsulat in Bonn. Denn Kanzler Merz geht davon aus, dass Moskau hinter dem Drohnenangriff am Leipziger Flughafen steckt. Präsident Putin spricht von gefälschten Beweisen. Außenminister Lavrov vom Beginn eines echten Krieges. Die Mitarbeiter der Goethe-Institute und des Konsulats müssen in den kommenden Tagen Russland verlassen. Thomas Bremser, Redaktion.
1: Das VW-Werk Osnabrück soll nach dem Ende der Autoproduktion im Sommer 2027 zu einem Rüstungsstandort werden. Volkswagen Niedersachsen und der Investor Aurelius haben Eckpunkte für eine Übernahme vereinbart. Als erstes Projekt ist die Zusammenarbeit mit dem israelischen Rüstungskonzern Rafael vorgesehen. Nach Angaben des Betriebsrats ergibt sich damit für knapp 1.400 der derzeit 1.800 Beschäftigten eine Perspektive. Die Polizei hat die Fahndung nach dem mutmaßlichen Stromsaboteur ausgeweitet. Zwischen Remscheid und Wuppertal suchten Einsatzkräfte nach einer verdächtigen Person mit Rucksack, die an einem Umspannwerk gesehen worden war. Ob es sich um den gesuchten 48-Jährigen handelt, ist unklar. Eine 60-köpfige Ermittlungsgruppe prüft inzwischen mögliche weitere Tatorte im gesamten Bundesgebiet. Das waren die Nachrichten mit Thomas Bleskin.
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5: Ja, da hat sich heute nochmal ein Sommertag eingeschoben. Also heute Abend noch schnell die Aperol-Vorräte austrinken auf den letzten Metern. Morgen wird's wieder ein bisschen herbstlicher. Immerhin dann noch 26 Grad maximal. Aber im Laufe des Tages zieht es sich was mehr zu. Und dann kann es auch immer wieder Regen geben. Erstmal die Nacht jetzt, die kühlt deutlich runter. Tiefstwerte da um 16 Grad.
4: NRW Verkehr.
5: Die A3 immer noch gesperrt nach dem Unfall Arnheim Richtung Oberhausen zwischen Emmerich und Emmerich Ost. Ansonsten aber nur noch ein Stau. A45 Hagen Richtung Dortmund zwischen Westhofener Kreuz und Dortmund Süd. 1 Kilometer, 3 Minuten plus. Eine gute Fahrt. Schönen Abend, Sebastian Pulli hier. Jetzt ein absolutes Brett von einem Song. Geht sehr gut ab, hat aber einen Haken. Und zwar ist das Ugel mit Moving to the Sun. Und der Haken ist, die Ursprungsversion des Songs ist erstellt worden von einer KI. So, dann ist Ugel hin und hat gesagt, komm, es sollen bitte auch Menschen dran verdienen, vornehmlich er selbst und eine Sängerin, Altronate, die das Ganze dann nochmal mit echten menschlichen Stimmbändern eingesungen hat. Gibt's jetzt hier. Einen schönen Abend euch.
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0: Kurz der Kommentar von Campino zum Thema AfD. Er hat gesagt, wer heute AfD wählt, hätte in den 1930ern wahrscheinlich auch die NSDAP gewählt.
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0: Das Wetter.
1: In der Nacht halbieren wir uns. Da geht's dann von den um 30 Grad heute runter auf 15 Grad als Tiefstwert. Morgen dann 26 Grad maximal und wird im Tagesverlauf ein bisschen herbstlicher. Später zieht es sich zu und dann kann es auch immer wieder Regen geben.
0: NRW Verkehr.
1: Weiter nichts Neues von der A3. Die bleibt gesperrt. Arnheim Richtung Oberhausen zwischen Emmerich und Emmerich Ost nach dem Unfall. Ansonsten wenig los. Zwei Staus haben wir noch. A4 Köln Richtung Aachen. Zwischen Köln-Klettenberg und Kreuz Köln-West. 1 Kilometer ist eine Viertelstunde obendrauf. Und A45 Hagen Richtung Dortmund zwischen Westhofener Kreuz und Dortmund Süd. 1 Kilometer, 2 Minütchen. Kommt gut durch. Sebastian Pulli hier am Ende eines Sommertages im Herbst. Also je nachdem, wie man es auslegt. Ne? Es gibt ja bekanntermaßen 2 Herbstanfänge, meteorologisch und kalendarisch. So, der, den wir schon hatten am Anfang des Kalendermonats, das ist natürlich der meteorologische. Ist ganz schön meteoro-unlogisch.
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1: Ich bin Katrin Müller. Sozialverbände und Gewerkschaften warnen nach dem Wahlsieg der AfD in Sachsen-Anhalt vor möglichen Folgen für Minderheiten und demokratische Grundsätze. Sie fordern die anderen Parteien auf, sich klar von der AfD abzugrenzen. Auch Kirchen und Antidiskriminierungsstellen äußern Sorge um den gesellschaftlichen Zusammenhalt.
2: Besonders deutlich wird der Sozialverband VdK. Das Regierungsprogramm der AfD bedeutet Ausgrenzung, etwa für Menschen mit Behinderung. Die türkische Gemeinde fordert besseren Schutz für Menschen, die von rechtsextremer Gewalt bedroht sein könnten. Verdi und die Bildungsgewerkschaft GEW mahnen die Parteien, bei der Regierungsbildung Abstand zur AfD zu halten. Auch die Kirchen warnen davor, Menschenwürde, Demokratie und Rechtsstaat auszuhöhlen. Thomas Bleskin, Nachrichtenredaktion.
1: Rund 5000 Menschen haben am Brandenburger Tor gegen die AfD nach dem Wahlsieg in Sachsen-Anhalt demonstriert. Nach Angaben der Polizei verlief die Kundgebung störungsfrei. Viele Teilnehmer äußerten Sorge vor einer möglichen AfD-geführten Landesregierung in Sachsen-Anhalt. Auch in Potsdam demonstrierten am Abend mehrere hundert Menschen gegen die Partei. Nach einer Serie von Sabotageaktionen hat die Polizei ihre Ermittlungen ausgeweitet. Sie rückte an mehreren Umspannwerken an, an denen neue Abschussvorrichtungen gefunden wurden. Der mutmaßliche Täter ist noch immer auf der Flucht.
3: Es ist durchaus möglich, dass der 48-Jährige weiter versucht, die Stromnetze anzugreifen. Gleich an drei Orten in NRW gab es zuletzt Großeinsätze mit Hubschraubern und Spürhunden. Mal wurde ein Unbekannter mit Rucksack in der Nähe eines Umspannwerks gesehen, mal ein Loch in einem Zaun entdeckt. Von dem Mann fehlt aber weiter jede Spur. 60 Ermittler werten derzeit umfangreiche Unterlagen aus, die dem Gesuchten gehören. Es geht um mögliche weitere Tatorte in ganz Deutschland. Innenminister Dobrindt spricht von Klimaterrorismus. Thomas Bremser, Redaktion.
1: Russland reagiert auf die angekündigte Schließung russischer Einrichtungen in Deutschland mit Gegenmaßnahmen. Alle Goethe-Institute in Russland müssen schließen, ihre Mitarbeiter das Land bis zum 13. September verlassen. Außerdem wird das deutsche Generalkonsulat in St. Petersburg geschlossen. Hintergrund ist der Streit über einen versuchten Sprengstoffanschlag am Flughafen Leipzig-Halle, für den Berlin russische Geheimdienste verantwortlich macht. Das waren die Nachrichten mit Katrin Müller.
4: Das Wetter.
5: Ja, der Sommer hatte noch mal seinen zweiten Frühling heute, wird aber morgen schon wieder eine Ecke herbstlicher. Dann 26 Grad immer noch maximal, aber im Tagesverlauf wird es dann eine ganze Ecke wolkiger und dann kann es auch immer mal wieder regnen. Jetzt über den Abend und die Nacht, da kühlt es auch schon gut runter. Tiefstwerte später um 16 Grad.
4: NRW Verkehr.
5: Und von der A3 auch weiter nichts Neues. Die bleibt gesperrt. Arnheim Richtung Oberhausen zwischen Emmerich und Emmerich Ost. Da kommt ihr nicht durch nach dem Unfall. Ein Stau noch übrig. Ansonsten A4 Köln Richtung Aachen zwischen Köln-Klettenberg und Kreuzköln-West. 1 Kilometer ist eine knappe Viertelstunde. Gute Fahrt. Kommt gut an. Ja, Sebastian Pulli hier am heutigen auslaufenden Tag der Salami. Welcher Typ Salami-Esser seid ihr denn? Es gibt ja die Gezähmten, die Dezenten, die nur Salami mit kleinen weißen Fettstückchen drin essen. Und es gibt die, die gerne mehr weiß als rot in ihrer Salami haben. Also die dicken, knorpeligen Klumpen, die beim Draufbeißen so leicht quietschen. Das sind die inneren harten Großväter, die Kriegsheimkehrer, die hartgesottenen, die auch mal einen Finger in der Werkbank verloren und den dann vielleicht auch mal kurz probiert haben. Egal zu welcher Gruppe ihr gehört, guten Appetit und schönen Abend.
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0: Das ist Leonie. Jetzt gibt's hier eine kleine Herbstmusik.
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0: Ja, haben wir denn schon Lust auf Herbst? Auf einen guten Tee, auf Einkuscheln in die Decke auf dem Sofa, auf die dicken Alpaka-Socken, die wir damals für viel zu viel Geld auf dem Herbstmarkt gekauft haben und uns immer noch fragen, warum sich diese Alpaka-Wolle so verdächtig nach Polyacryl anfühlt. Immerhin, wenn wir die beim zweistündigen Herbstspaziergang getragen haben in den dicken Stiefeln, dann riechen die Füße danach nach Alpaka, das ist ja auch was. So, wir machen jetzt schon mal so ein bisschen Herbststimmung, denn das hier ist ein ganz herbsttypisches Lied, das von innen wärmt. Ronan Keating, When You Say Nothing At All. Die Alpaka-Socke für die Seele.

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1: Ja, da hat er noch mal kurz reingeschaut heute, der Sommer. Morgen wird es aber wieder eine Ecke herbstlicher. Immer noch warm zwar mit bis 26 Grad, aber im Laufe des Tages zieht es sich dann immer mehr zu und dann kann es auch immer wieder Regen geben. Heute über die Nacht und den Abend kühlt es auch schon ordentlich runter. Tiefstwerte dann um 16 Grad.
0: NRW Verkehr.
1: Wie es sein sollte, alles frei, keine Staus, eine gute Fahrt. Sebastian Bulli hier, die Fußball-WM ist heute seit 50 Tagen zu Ende und auch jetzt immer noch relevant und damit unwesentlich länger als das deutsche Team ist der offizielle WM-Song. Aktuell immer noch auf Platz 1 der deutschen Charts. Shakira, Burna Boy, Die Die gibt's jetzt für euch. Einen schönen Abend.
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0: 75 Jahre alt wird heute das wichtigste deutsche Gericht.
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0: Ja, ich hatte auch kurz gehofft, es wäre die Currywurst, aber es ist das Bundesverfassungsgericht. Ja gut, gerade heute dann vielleicht eine Ecke wichtiger als die Wurst. Thorsten Ortmann aus dem News-Team. Was war denn das wichtigste Urteil?
2: Ja, das wichtigste Urteil ist sicherlich das Lüth-Urteil aus dem Jahre 1958. Da ging es um die Frage, darf ein Mensch öffentlich seine Meinung sagen, auch wenn jemand anderes dadurch Nachteile hat? Erich Lüth hatte nämlich dazu aufgerufen, einen Film von Veit Harlan zu boykottieren, weil Harlan früher in der NS-Zeit den wohl berüchtigsten antisemitischen Propagandafilm gedreht hatte. Das Bundesverfassungsgericht urteilte, Lüth darf seine Meinung äußern und zum Boykott aufrufen. Das Bundesverfassungsgericht hat in der Folge mit vielen Urteilen unsere Demokratie geschützt. Es hat 1956 zum Beispiel die Kommunistische Partei Deutschlands verboten oder rund um die Atomproteste in Brockdorf 1985 das Recht auf Demonstration gestärkt.
0: Es gab ja auch sehr umstrittene Urteile, ne?
2: Ja, zum Beispiel beim Kopftuchurteil 2003, da ging es darum, ob eine muslimische Lehrerin im Unterricht ein Kopftuch tragen darf. Das Gericht urteilte, wenn der Staat ein Kopftuch verbieten will, dann muss der Staat dafür ein Gesetz schaffen. Oder 1994 entschied das Gericht, wenn deutsche Soldaten an einem bewaffneten Auslandseinsatz teilnehmen, muss grundsätzlich vorher der Bundestag zustimmen. Später gab es auch ein Urteil, dass der Staat kein von Terroristen entführtes Passagierflugzeug abschießen darf. Und auch der Klimaschutzbeschluss 2021 gehört zu den bedeutendsten jüngeren Entscheidungen. Die Richter entschieden, Klimaschutz ist auch eine Frage der Freiheit. Der Staat muss deshalb schon heute dafür sorgen, dass die Klimaschutzlasten nicht einfach auf zukünftige Generationen verschoben werden.
0: So, haben wir wieder was gelernt. Heute, vor 75 Jahren, hat seine Arbeit aufgenommen, das Bundesverfassungsgericht. Auf ein auch weiter langes Leben.
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1: Ich bin Katrin Müller. Bundeskanzler Friedrich Merz will trotz der schweren CDU-Niederlage in Sachsen-Anhalt an seinem Amt und am Reformkurs der Bundesregierung festhalten. Aufgeben sei für ihn keine Option, so Merz. Zugleich räumte er eigene Defizite ein und kündigte Gespräche mit der SPD über Rente, Haushalt und Steuerreform an. Neuer CDU-Landesvorsitzender in Sachsen-Anhalt will der Bundestagsabgeordnete Sepp Müller werden. Ministerpräsident Sven Schulze will dagegen nicht erneut für den Parteivorsitz antreten. Vom Albtraum und Verrat des Nie-Wieder bis zu Gratulationen. Der Erdrutschsieg der AfD in Sachsen-Anhalt löst im Ausland teils hochemotionale Reaktionen aus. Die deutsche Regionalwahl ist auch in den USA Thema.
2: Dass AfD-Spitzen und Trump-Anhänger in den USA einander hofieren, ist kein Geheimnis. Und Elon Musk ist auch schon lange als AfD-Sympathisant bekannt. Der Tech-Milliardär gratulierte zum Wahlsieg in Sachsen-Anhalt. Gut gemacht, schrieb Musk auf X. Und er bekam im Gegenzug gleich ein Angebot zur Zusammenarbeit. Auch Trump-Freund und früherer US-Botschafter in Deutschland, Richard Grenell, gratulierte zu einem großen Sieg. Tina Eck, USA.
1: Russland hat alle Güterinstitute im Land geschlossen und will auch das deutsche Generalkonsulat in St. Petersburg dicht machen. Das kündigte das Außenministerium in Moskau an. Es reagierte damit auf ähnliche Maßnahmen aus Deutschland.
3: Es ist ein Ping-Pong-Spiel der Sanktionen, wie es offenbar üblich ist in der internationalen Politik. Die Bundesregierung hatte kürzlich das russische Haus in Berlin geschlossen und das russische Generalkonsulat in Bonn. Denn Kanzler Merz geht davon aus, dass Moskau hinter dem Drohnenangriff am Leipziger Flughafen steckt. Präsident Putin spricht von gefälschten Beweisen. Außenminister Lavrov vom Beginn eines echten Krieges. Die Mitarbeiter der Goethe-Institute und des Konsulats müssen in den kommenden Tagen Russland verlassen. Thomas Bremser, Redaktion.
1: Schülerinnen und Schüler haben nach einem Bericht bei der jüngsten Auflage des internationalen Bildungsvergleichs PISA schlechter abgeschnitten als bei der Erhebung im Jahr 2022. Deutschlands 15-Jährige könnten immer schlechter lesen und rechnen. Auch in Naturwissenschaften gehe es abwärts, schreibt die Bild unter Berufung auf die Auswertung, die ihr bereits vorliegt. Offiziell wird die neue PISA-Studie erst im Lauf des Tages vorgestellt. Und das waren die Nachrichten mit Katrin Müller.
4: Das Wetter.
5: Der Sommer wollte noch mal gucken, ob wir ihn vermissen heute. Ist aber in der Nacht jetzt auch schon wieder weg. Dann wird es wieder herbstlicher. 15 Grad dann der Tiefstwert. Und morgen, da zieht es sich im Laufe des Tages immer mehr zu. Und dann kann es auch immer mal wieder regnen. Aber es bleibt noch relativ warm. Bis 26 Grad maximal morgen.
4: NRW Verkehr.
5: Die A3 nach wie vor gesperrt, Arnheim Richtung Oberhausen zwischen Emmerich und Emmerich Ost nach dem Unfall. Aber wir haben eine Prognose, wie lange das noch gehen soll. Frei sein soll sie wohl wieder in der Nacht ab 2 Uhr, Stand jetzt. Dann die anderen Staus, A1 Münster-Osnabrück zwischen Lattbergen und Lengerich, dichter Verkehr, 2 Minuten. A45 Gießen-Hagen zwischen Kreuz-Olpe-Süd und Meinerzhagen, 6 Kilometer sind 5 Minuten. Und A45 Hagen-Gießen zwischen Siegen und Siegen-Süd, dichter Verkehr, 2 Minuten. Eine gute Fahrt, kommt gut an. Sebastian Pulli hier und es gibt ja so Songs, die bilden so richtig den Geist ihrer Zeit ab und prägen den auch mit. Also wenn jetzt auf RTL so ein Beitrag laufen würde über das Jahr 1997, der Song, der jetzt kommt, der würde vermutlich im Hintergrund laufen. Neben My Heart Will Go On vom Titanic Soundtrack, das war der andere aus dem Jahr. Meredith Brooks jetzt mit Bitch. Kommt gut durch die Nacht.
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0: Teddy Swims, jetzt Musik von einem der besten Alternative-Alben der 90er.
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0: Und zwar von den Red Hot Chili Peppers, das fantastische Californication. Da hatte sich eine, ja, schon immer musikalisch sehr gute, aber doch noch sehr spätpubertäre Funkband mit nix an außer Socken auf dem Johannes plötzlich verwandelt in eine sehr erwachsene Alternative Band, die plötzlich kleine Wunder von Liedern gezaubert haben. Und die klangen ganz, ganz besonders. Einmal auf der Platte schön roh und echt, da kratzt es mal an der Gitarrenseite, da rutscht man auch mal ab. Kleine, winzige, unperfekte Momente, das macht das alles sehr lebendig, sehr echt und vor allem ist alles sehr minimalistisch. Im Prinzip wie eine Live-Aufnahme, ein Schlagzeug, ein Bass, eine Gitarre, zwei Gesangsstimmen, fertig. So, und hier zum Beispiel vorneweg Gitarrist John Frusciante mit diesen nur 4 Tönen und umso mehr kriegt da jeder Einzelne nochmal Gewicht. Die Chili Peppers, Californication.

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0: Der Hybridtag zwischen Sommer und Herbst heute geht zu Ende. In der Nacht wieder deutlich mehr Herbst. Da kriegen wir Tiefstwerte um 16 Grad. Und morgen dann zwar immer noch relativ warm in der Spitze, 26 Grad. Dafür aber im späteren Tagesverlauf ein bisschen wolkiger. Und dann kann es auch immer wieder regnen.
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0: Das größte Hindernis ist die A3 Arnheim Richtung Oberhausen. Die ist nach wie vor gesperrt nach dem Unfall zwischen Emmerich und Emmerich Ost. Stand jetzt bis 2 Uhr noch in der Nacht. Einen kleinen Stau haben wir noch. A1 Münster-Osnabrück zwischen Lattbergen und Lengerich. Dichter Verkehr sind 2 Minuten. Seid ihr durch. Eine gute Fahrt. Ja, Sebastian Pulli hier. Der wahrscheinlich letzte Sommertag, der sich auch anfühlt wie einer, nähert sich dem Ende. Jetzt können wir langsam bündig von den Flipflops in die Merino-Wolle-Schluppen hinübergleiten und den Rest Sangria, den machen wir auf dem Herd warm und trinken den als Glühwein. Gute Nacht und Prost.
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0: Kamerad Issas, schönen Restmontag.
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0: Ihr habt doch auch sicher Sesamstraße geguckt als Kinder, oder? Da war ja eine tolle Sache dran, dass man sich immer sehr viel schlauer gefühlt hat als die Figuren. Und deshalb ging man raus mit einem guten Gefühl. Gibt's auch für Erwachsene das Konzept, heißt Reality TV.
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3: Ja, nee, ist klar.
4: Die Reality-Formate, das ist der goldene Boden für die Fernsehlandschaft. Jeder Sender hält sich mittlerweile so eine Herde Flachzangen, die er bei Bedarf aufpusten und vor die Kamera schieben kann. Und ich erwische mich leider ja auch regelmäßig dabei, wie ich die Scheiße auch gut finde. Ich habe schon mehrfach den Satz gesagt, Schatz, welche Assis gucken wir uns denn heute an? Ja, ist doch so. Aktuell gucken wir Villa der Versuchung. Ja, und wie heißt die Versuchung? Thorsten Legert, beim Versuch wenigstens einen einzig geraden Satz rauszubringen. Mein Gott, ist der blöd. Aber mal ganz nebenbei, war das nie immer so, dass Profifußballer dicke Beine haben, auch nach der Karriere? Guckt euch den mal an, wie der mit seinen Altherrenstelzen am Pool langläuft. Das sieht aus, als wenn er gerade zur AOK Wassergymnastik geht. Ja, früher sagte man dazu Storch im Salat. Ja, heute würde ich eher sagen, der Legert sieht aus wie ein Kastanienmännchen mit Bluthochdruck. Also ich mache mir wirklich Sorgen. Er übrigens auch. Und deshalb ist nach der Villa der Versuchung Schluss. Ja, der Tonto hört auf mit Reality, hat er der neuen Osnabrücker Zeitung gesagt. Mich sieht im Reality-TV kein Mensch mehr, nie im Leben. Es war eine Lehre für mich, aber ich will auch mit den Menschen in dem Bereich nichts mehr zu tun haben. Ja, schade. Vor allem für seine Nachbarschaft, die ihn jetzt wieder ertragen muss.
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1: Ich bin Katrin Müller. Sozialverbände und Gewerkschaften warnen nach dem Wahlsieg der AfD in Sachsen-Anhalt vor möglichen Folgen für Minderheiten und demokratische Grundsätze. Sie fordern die anderen Parteien auf, sich klar von der AfD abzugrenzen. Auch Kirchen und Antidiskriminierungsstellen äußern Sorge um den gesellschaftlichen Zusammenhalt.
2: Besonders deutlich wird der Sozialverband VdK. Das Regierungsprogramm der AfD bedeutet Ausgrenzung, etwa für Menschen mit Behinderung. Die türkische Gemeinde fordert besseren Schutz für Menschen, die von rechtsextremer Gewalt bedroht sein könnten. Verdi und die Bildungsgewerkschaft GEW mahnen die Parteien, bei der Regierungsbildung Abstand zur AfD zu halten. Auch die Kirchen warnen davor, Menschenwürde, Demokratie und Rechtsstaat auszuhöhlen. Thomas Bleskin, Nachrichtenredaktion.
1: Rund 5000 Menschen haben am Brandenburger Tor gegen die AfD nach dem Wahlsieg in Sachsen-Anhalt demonstriert. Nach Angaben der Polizei verlief die Kundgebung störungsfrei. Viele Teilnehmer äußerten Sorge vor einer möglichen AfD-geführten Landesregierung in Sachsen-Anhalt. Auch in Potsdam demonstrierten am Abend mehrere hundert Menschen gegen die Partei. Nach einer Serie von Sabotageaktionen hat die Polizei ihre Ermittlungen ausgeweitet. Sie rückte an mehreren Umspannwerken an, an denen neue Abschussvorrichtungen gefunden wurden. Der mutmaßliche Täter ist noch immer auf der Flucht.
3: Es ist durchaus möglich, dass der 48-Jährige weiter versucht, die Stromnetze anzugreifen. Gleich an drei Orten in NRW gab es zuletzt Großeinsätze mit Hubschraubern und Spürhunden. Mal wurde ein Unbekannter mit Rucksack in der Nähe eines Umspannwerks gesehen, mal ein Loch in einem Zaun entdeckt. Von dem Mann fehlt aber weiter jede Spur. 60 Ermittler werten derzeit umfangreiche Unterlagen aus, die dem Gesuchten gehören. Es geht um mögliche weitere Tatorte in ganz Deutschland. Innenminister Dobrindt spricht von Klimaterrorismus. Thomas Bremser, Redaktion.
1: Schülerinnen und Schüler haben nach einem Bericht bei der jüngsten Auflage des internationalen Bildungsvergleichs PISA schlechter abgeschnitten als bei der Erhebung im Jahr 2022. Deutschlands 15-Jährige könnten immer schlechter lesen und rechnen. Auch in Naturwissenschaften gehe es abwärts, schreibt die Bild unter Berufung auf die Auswertung, die ihr bereits vorliegt. Offiziell wird die neue PISA-Studie erst im Laufe des Tages vorgestellt.
4: Das Wetter.
5: Es ist meist trocken jetzt in der Nacht. Ein paar Wolken ziehen aber durch. 18 bis 14 Grad. Tagsüber heute mal sonnig, mal bewölkt. Vereinzelt Regen bis 23 Grad. Und am Mittwoch ähnlich. Auch hier einzelne Schauer möglich bis 20 Grad.
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6: A40 Duisburg-Essen zwischen Essen-Huttrop und Dreieck Essen-Ost. 1 Kilometer Stau, 12 Minuten Zeitverlust. Wir wünschen allen unterwegs gute Fahrt.
5: Der Dienstag ist noch irre früh. Ich hoffe, euch geht's gut. Wir verbringen hier auf jeden Fall akustisch die Nacht miteinander. Kommt gut in diesen Dienstag. Schön, dass ihr zuhört. Hallo zusammen.
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5: Und ich habe euch ganz viel Mucke in die Playlist gepackt. Ganz viel gute Mucke. Wir starten jetzt mit Linkin Park. Das ist Lost für euch.

großartige Nummer von den Fugees, Ready or Not. Das ist euer früher Dienstag, hallo zusammen. E-Scooter, ne? Also ich muss sagen, ich finde die ja super praktisch. Ich finde das eine wahnsinnig tolle Erfindung. Wenn es nicht so viele Leute geben würde, die einfach doof sind und die dann in Seen schmeißen oder auf Fahrradwegen liegen lassen. Und jetzt gibt's ja die Debatte Helm auf E-Scootern. Brauchen wir das vielleicht auch noch? In Paris ist das ja schon Vorschrift. Da gibt's satte Strafen, wenn man ohne unterwegs ist. Für unseren Hannes ist das ein Modell zum Nachmachen.

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1: Wie steht ihr zur Helmpflicht auf E-Scootern? Also grundsätzlich finde ich ja alles gut, was den Zugang zu diesen Dingern erschwert. Ne? An sich, tolle Idee. Aber meistens benutzen die auch eh nur Leute, wo man denkt, no, Laufen ist doch auch eine Alternative. Oder von ganzen Gruppen werden die benutzt. Ne? Da fragst du dich, wie viele passen da eigentlich drauf? Trainieren die für Wetten, das? Dann stehen die nur im Weg rum. Boah, merkt ihr? Ich werde so ein richtiger Mecker-Opa bei den Teilen. Deswegen Helmpflicht, super. Du kannst auf so einem E-Scooter eh nicht bescheuerter aussehen als eh schon. Meine Lieblingskombi, E-Scooter und Kopfsteinpflaster. Egal wie durchtrainiert du bist, du siehst einfach aus wie ein Pudding auf einer Rüttelplatte. Und immer dran denken, die bringen ja auch gar nichts. Weil, wenn du was getrunken hast, darfst du ja eh nicht fahren.
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0: Wetter.
1: Ein paar Wolken ziehen jetzt in der Nacht und in den frühen Morgenstunden durch. Regnen soll es aber erstmal nicht. 18 bis 14 Grad. Tagsüber heute dann schon mal Regen dabei. Ansonsten mal sonnig, mal bewölkt bis 23 Grad. Und am Mittwoch dann mehr Wolken, zeitweise Regen bis 20 Grad.
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2: Zurzeit liegen uns keine Meldungen vor. Wir wünschen allen unterwegs gute Fahrt.
1: Einen schönen frühen Dienstag wünsche ich euch und wir reiten durch diese Nacht mit zwei Powerfrauen jetzt. Rihanna gibt's gleich für euch und danach auch noch Beyoncé mit Texas Hold'em. Das wird großartig. Schön, dass ihr zuhört.
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0: Wie wird denn das Wetter heute? Und wo kann ich eigentlich im November am günstigsten hinfliegen, wo es noch sonnig ist? Hast du eine kreative Idee für eine Geburtstagskarte? ChatGPT hilft ja einigen von uns im Alltag und jetzt ist das alles irgendwie schöner, besser, frisch gestrichen, tapeziert. ChatGPT 6 ist da, also letztlich eine neue Version. Und wir haben das mal zum Anlass genommen und euch gefragt, was habt ihr den Chatbot denn als letztes so gefragt?
1: Irgendwas mit Analogkameras, weil sonst hätte ich mich durch 17 Foren jagen müssen und der hat mir das dann natürlich dann da schön irgendwie rausgesucht mit Links. Und das hat funktioniert.
2: Ich habe eine Nachricht an meine Masterarbeitbetreuerin formulieren lassen wollen. Ich habe ein paar Stichpunkte formuliert und es dann von der KI ausformulieren lassen. Hat perfekt geklappt, direkt die Nachricht kopiert, nur noch den Namen hinzugefügt und dann abgeschickt.
3: Irgendwas mit Bio.
4: Bei mir war es, ob ein Kleidungsstück auf Vinted authentisch ist, also ob es gefälscht oder nicht gefälscht ist. Also da ist KI schon recht weit, muss ich sagen, also recht zuverlässig auch.
0: Ja, für so einen Überblick kann ChatGPT zum Beispiel auch ganz hilfreich sein, aber ganz ehrlich, was so harte Fakten angeht oder kreativmäßig, ne? Kreativmäßig zum Beispiel nutze ich das gar nicht. Da halte ich mein Gehirn immer noch für... Naja, also mein Gehirn kann das halt auch und im Zweifel vielleicht sogar besser. So, das möchte ich auch gerne so beibehalten.
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1: Ich bin Katrin Müller. Bundeskanzler Friedrich Merz will trotz der schweren CDU-Niederlage in Sachsen-Anhalt an seinem Amt und am Reformkurs der Bundesregierung festhalten. Aufgeben sei für ihn keine Option, so Merz. Zugleich räumte er eigene Defizite ein und kündigte Gespräche mit der SPD über Rente, Haushalt und Steuerreform an. Neuer CDU-Landesvorsitzender in Sachsen-Anhalt will der Bundestagsabgeordnete Sepp Müller werden. Ministerpräsident Sven Schulze will dagegen nicht erneut für den Parteivorsitz antreten. Vom Albtraum und Verrat des Nie wieder bis zu Gratulationen. Der Erdrutschsieg der AfD in Sachsen-Anhalt löst im Ausland teils hochemotionale Reaktionen aus. Die deutsche Regionalwahl ist auch in den USA Thema.
2: Dass AfD-Spitzen und Trump-Anhänger in den USA einander hofieren, ist kein Geheimnis. Und Elon Musk ist auch schon lange als AfD-Sympathisant bekannt. Der Tech-Milliardär gratulierte zum Wahlsieg in Sachsen-Anhalt. Gut gemacht, schrieb Musk auf X. Und er bekam im Gegenzug gleich ein Angebot zur Zusammenarbeit. Auch Trump-Freund und früherer US-Botschafter in Deutschland, Richard Grenell, gratulierte zu einem großen Sieg. Tina Eck, USA.
1: Russland hat alle Goethe-Institute im Land geschlossen und will auch das deutsche Generalkonsulat in St. Petersburg dicht machen. Das kündigte das Außenministerium in Moskau an. Es reagierte damit auf ähnliche Maßnahmen aus Deutschland.
3: Es ist ein Ping-Pong-Spiel der Sanktionen, wie es offenbar üblich ist in der internationalen Politik. Die Bundesregierung hatte kürzlich das russische Haus in Berlin geschlossen und das russische Generalkonsulat in Bonn. Denn Kanzler Merz geht davon aus, dass Moskau hinter dem Drohnenangriff am Leipziger Flughafen steckt. Präsident Putin spricht von gefälschten Beweisen. Außenminister Lavrov vom Beginn eines echten Krieges. Die Mitarbeiter der Goethe-Institute und des Konsulats müssen in den kommenden Tagen Russland verlassen. Thomas Bremser, Redaktion.
1: Schülerinnen und Schüler haben nach einem Bericht bei der jüngsten Auflage des internationalen Bildungsvergleichs PISA schlechter abgeschnitten als bei der Erhebung im Jahr 2022. Deutschlands 15-Jährige könnten immer schlechter lesen und rechnen. Auch in Naturwissenschaften gehe es abwärts, schreibt die Bild unter Berufung auf die Auswertung, die ihr bereits vorliegt. Offiziell wird die neue PISA-Studie erst im Lauf des Tages vorgestellt.
4: Das Wetter.
5: 18 bis 14 Grad, so sieht das jetzt in der Nacht und in den frühen Morgenstunden aus. Dazu ist es meist trocken. Tagsüber bekommt ihr einen Mix dann aus Sonne und Wolken. Ab und an kann es regnen bis 23 Grad. Und am Mittwoch bis 20 Grad, dazu mehr Wolken und ab und an Regen.
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7: A40 Essen-Dortmund zwischen Dortmund-Barob und Dortmund-Hombruch. 1 Kilometer Stau. Wir wünschen allen unterwegs gute Fahrt.
5: Hallo zusammen, ich freue mich, dass ihr zuhört. Einige von euch sitzen vermutlich gerade irgendwie im Auto, auf dem Weg nach Hause. Andere bringen ihre Nachtschicht irgendwie hinter sich. Wir sind auf jeden Fall hier, um euch zu begleiten. Also wir machen die Musik klar für euch und ihr kommt gut durch die Nacht. Schönen frühen Dienstag.
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5: Und das hier sind Nico and Vince mit Am I Wrong?

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0: Zusammen mit Mirja Bös, Hannes Höfer und Gastgeber Jürgen Bangert. Höchste Zeit, Fabian ein bisschen besser kennenzulernen, oder?
1: Hi, ich bin Fabian Lampert und ich bin Stand-Up-Comedian und ich darf am 14.11. im Münsterland im Comedy Camp in Lechten auftreten mit ganz fantastischen Kolleginnen, mit Mirja Bös, mit Hannes Höfer und dem Moderator Jürgen Bangert. Ich freue mich, wenn ihr vorbeikommt und euch die letzten Tickets sichert.
2: Stell dich in einem Satz vor, aber bitte so, als würdest du dich auf einer Dating-App beschreiben.
1: Ja, servus, ich bin der Fabian, ich bin 28 Jahre alt und ich darf mich freuen, wenn sie ein nettes Madel auf meine Annonce hier in der App finden würde. Ganz liebe Grüße.
2: Was sollten wir auf gar keinen Fall über dich erzählen?
1: Das werde ich euch jetzt nicht erzählen, weil dann wüsstet ihr, was ihr auf gar keinen Fall über mich erzählen sollt. Bleibt schön mein Geheimnis, Freunde. Aber netter Trick, ich hab's gesehen.
2: Beende den Satz. Wer sich kein Ticket fürs Comedy Camp holt,
1: hat Comedy nie geliebt.
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uns. Hallo zusammen. Ja, neues Gesicht, neue Gags. Fabian Lampert ist dieses Jahr beim Comedy Camp mit dabei, und zwar in Lechten am 14.11.2026.

0: Das Wetter.
1: Es ist meist trocken jetzt in der Nacht. Ein paar Wolken ziehen aber durch. 18 bis 14 Grad. Tagsüber heute mal sonnig, mal bewölkt. Vereinzelt Regen bis 23 Grad. Und am Mittwoch ähnlich. Auch hier einzelne Schauer möglich bis 20 Grad.
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2: A30 Osnabrück, Bad Oeynhausen. Zwischen Bad Oeynhausen Ost und Kreuz Bad Oeynhausen 2 Kilometer Stau. Wir wünschen allen unterwegs gute Fahrt.
1: Eine schöne Nacht mit uns. Wir starten gemeinsam in diesen Dienstag. Ich habe gleich, Britney Spears für euch, Jason Derulo und Maria Mena. Also hintereinander, nicht gleichzeitig. Viel Spaß.
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1: Und das ist All This Time. Schönen Dienstag. 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

0: Somber war das mit Homewrecker an diesem sehr, sehr frühen Dienstag. Ja, und was soll ich sagen? Ihr rennt uns hier immer noch die Bude ein.
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0: Ja, ihr könnt ja weiter Tickets gewinnen bei uns für unser exklusives Toten-Hosen-Konzert am 3. Dezember. Das ist alles für den guten Zweck. Wir sammeln damit Spenden für unsere Aktion Lichtblicke. Ihr hört hier immer mal wieder im Programm ein Codewort. Und genau damit könnt ihr euch dann online auf die Tickets bewerben. Für Ann-Christine hat das schon geklappt letzte Woche. Sie hat letzte Woche die Tickets gewonnen am Freitag. Und was soll ich sagen, sie freut sich immer noch. Ein Keks, muss man sagen.
2: So ein bisschen schon. Ich habe am Freitag ein bisschen gezittert.
0: Ja? Ja, du hast die Toten Hosen Tickets gewonnen. Darüber möchte ich mit dir sprechen.
2: Ja, du musst es direkt mal ein paar Freunden mitteilen und die haben sich genauso gefreut, weil wir mit denen ja auch schon vor über 20 Jahren halt noch in der Jugend bei den ersten Konzerten dann waren, irgendwie so mit 15, 16 und wir haben sogar auch Tickets fürs nächste Jahr, fürs letzte Konzert am 10.7. Aber das ist natürlich ein ganz anderes Kaliber jetzt.
0: Ich höre schon raus, du hast mit den Toten Hosen eine sehr, sehr lange Geschichte.
2: Eigentlich unsere Jugend mit dem Freundeskreis gewachsen, wo jetzt auch immer noch Leute da sind. Das war einfach häufiger, ich hätte jetzt gesagt so 5, 6 Mal zu den Hosen, zu den Ärzten, bei Rock am Ring, auch bei dem Jubiläum dabei waren, wo Campino dann noch mit gebrochenem Bein oben die Trasse hochgeklettert ist. Es gehörte einfach immer zur Jugend dazu und auch jetzt zieht man es einfach noch mit.
0: Das heißt, ihr geht in dem ganzen Freundeskreis, geht ihr denn noch auf Konzerte oder wie?
2: Manchmal schon, selten natürlich jetzt mit den Kindern,
0: ja, klar.
2: Aber es kommt noch vor, genau.
0: Okay, du hast Kinder, hast du das denn schon geregelt, dass du am 3. Dezember auch Zeit hast überhaupt?
2: Das definitiv.
0: Ja? Passen ja. Die Schwiegereltern oder die Eltern
2: genau,
0: auf? Oder
2: genau so.
0: Sehr, sehr gut. Wie war das denn so, als du das Codewort gehört hast hier im Programm? Ja. Bist du dann hektisch geworden, oder?
2: Nee, es war Gemeinschaftsarbeit. Mein Mann hat gehört im Auto und mir dann ganz schnell Bescheid gegeben. Und genau, ich habe mich dann direkt eingewählt und erst gar nicht realisiert, dass ich durchgekommen bin und dann die Tickets ja wirklich habe. Genau, ihm die direkt rübergeschickt und genau.
0: Ich wünsche dir und deinem Mann einen schönen Abend. Lasst es krachen.
2: Ja, vielen Dank euch.
0: Ja, okay.
2: Wir freuen uns.
0: Danke für deine Zeit und tschüss.
2: Tschüss.
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